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1: Kurz vor 3:30. Ich bin Gisa Weber. Markus Hoffmann hat die Oberbürgermeisterwahl in Auebad Schlema gewonnen. Der CDU-Kandidat setzte sich im zweiten Wahlgang mit rund 53% gegen Stefan Hartung von den rechtsextremen Freien Sachsen mit rund 47% durch. Nach der ersten Runde hatten sich die anderen Kandidaten zurückgezogen. Nach Beratungen in London fordern Deutschland, Frankreich, Großbritannien und die Ukraine eine sofortige Waffenruhe im Ukraine-Krieg. Danach sollen Friedensverhandlungen mit Russland starten unter 4 Bedingungen. Dazu zählt unter anderem, dass die aktuelle Frontlinie der Ausgangspunkt für die Verhandlungen ist. Erstmals seit Beginn der Feuerpause im April hat der Iran wieder Raketen Richtung Israel abgeschossen. Dem israelischen Militär zufolge konnten sie abgefangen werden. Kurz zuvor hatte Israel wiederum die libanesische Hauptstadt Beirut beschossen. Aus dem Iran hieß es daraufhin, dass Israel alle roten Linien überschritten hätte. Tennisprofi Alexander Zverev hat seinen ersten Grand-Slam-Titel gewonnen. Im Finale der French Open bezwang er den Italiener Flavio Cobolli. Zverev erkämpfte sich in Paris in 5 Sätzen den Titel. Es ist der erste Grand-Slam-Titel für einen Deutschen bei den Männern seit 30 Jahren. Versöhnlicher Saisonabschluss für den SCDFK Leipzig in der Handball-Bundesliga. Gegen Minden gelang ein 26:25 Heimsieg. Am Abstieg der Leipziger endete der Erfolg aber nichts mehr. Minden begleitet den SCDFK nun in Liga 2. Radio PSR, neue Nachrichten, wieder in einer halben Stunde.
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2: Wolkig ist es gerade, aber es bleibt trocken und zum Ende der Nacht kann sich vereinzelt Nebel zeigen. Die Temperaturen liegen aktuell zwischen 10 und 8 Grad, in den Bergen teils um 6 Grad. Heute geht's mit mal mehr, mal weniger Wolken weiter. Insgesamt trocken und recht warm mit maximal 24 bis 27 Grad.
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2: In Leipzig ist die Eisenbahnstraße zwischen der Hermann-Liebmann-Straße und dem Torgauer Platz in beiden Richtungen gesperrt. Staus oder Blitzer einfach melden unter 0800 023 und 4 mal die 4.

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3: Kurz vor drei. Ich bin Gisa Weber. Die Oberbürgermeisterwahl in Auebad Schlema ist entschieden. CDU-Bewerber Markus Hoffmann landete im zweiten Wahlgang mit rund 53% vor Stefan Hartung von den rechtsextremen Freien Sachsen mit rund 47%. Alle anderen Bewerber hatten sich nach der ersten Runde zurückgezogen. Die Polizei hat nach dem Hauseinsturz in Görlitz zwei Tatverdächtige festgenommen. Drei Menschen waren bei dem Einsturz infolge einer Gasexplosion Mitte Mai ums Leben gekommen. Die beiden Verdächtigen stehen im Verdacht, Metalldiebe zu sein. Möglicherweise haben sie Rohrleitungen in dem Gebäude beschädigt. Der britische Premierminister Starmer, Kanzler Merz und Frankreichs Präsident Macron stellen sich hinter Präsident Zelenskys Idee für einen direkten Dialog mit Moskau. Das haben sie nach einem Vierertreffen in London erklärt. Bei persönlichen Gesprächen zwischen Kiew und Moskau sollten dann die USA und Europa mit am Tisch sitzen, hieß es weiter. Die Bemühungen um ein Ende des Ukraine-Kriegs waren zuletzt ins Stocken geraten. Die Beratungen in London sollen neuen Schwung in die Sache bringen. Der DGB-Vorstoß zu einer verpflichtenden Betriebsrente kommt bei der Union nicht gut an. Die Vorsitzende der Mittelstandsunion Kornemann warnt im Handelsblatt davor, dass dadurch Investitionen, Arbeitsplätze und Wachstum gefährdet würden. Der Vorschlag sorge vor allem für neue Belastungen für die Betriebe. Der SPD-Fraktionsvorsitzende Miersch betonte dagegen im Ersten:
4: Das ist ein Vorschlag, der meines Erachtens in die richtige Richtung geht. Aber ein Punkt muss man immer wieder sagen. Die gesetzliche Rente ist die Basis, ist die Grundlage für alles. Man kann daneben nicht willkürlich andere Dinge anschaffen, weil das wird nicht funktionieren am Ende.
3: Der SCDFK Leipzig hat sein vorerst letztes Spiel in der Handball-Bundesliga gewonnen. Mit dem 26:25 gegen Minden endet die verkorkste Leipziger Saison versöhnlich. Der SCDFK stand als Tabellenletzter schon vor dem Spiel als Absteiger fest. Tennisprofi Alexander Zverev hat seinen ersten Grand-Slam-Titel gewonnen. Im Finale der French Open bezwang er den Italiener Flavio Cobolli. Zverev erkämpfte sich in Paris in 5 Sätzen den Titel. Es ist der erste Grand-Slam-Titel für einen Deutschen bei den Männern seit 30 Jahren. Radio PSR, neue Nachrichten, wieder in einer halben Stunde.
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5: Wolkig ist es gerade, aber es bleibt trocken und zum Ende der Nacht kann sich vereinzelt Nebel zeigen. Die Temperaturen liegen aktuell zwischen 10 und 8 Grad, in den Bergen teils um 6 Grad. Heute geht's mit mal mehr, mal weniger Wolken weiter. Insgesamt trocken und recht warm mit maximal 24 bis 27 Grad.
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5: Im Kreis Mittelsachsen befinden sich auf der Straße zwischen Ebersbach und Niederstriges in beiden Richtungen 2 Rinder auf der Fahrbahn. Und in Leipzig ist die Eisenbahnstraße zwischen der Hermann-Liebmann-Straße und dem Torgauer Platz in beiden Richtungen gesperrt. Staus oder Blitzer einfach melden unter 0800 023 und 4 mal die 4.

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1: Kurz vor 4. Ich bin Gisa Weber. Deutschland, Frankreich, Großbritannien und die Ukraine wollen die Bemühungen um eine Waffenruhe im Ukraine-Krieg wieder in Gang bringen. Nach Beratungen in London fordern sie Russland zu einem sofortigen Waffenstillstand auf. Danach sollen direkte Friedensverhandlungen zwischen Kiew und Moskau starten. Ausgangspunkt dafür soll die aktuelle Frontlinie sein. Der DGB-Vorstoß zu einer verpflichtenden Betriebsrente kommt bei der Union nicht gut an. Die Vorsitzende der Mittelstandsunion Konnemann warnt im Handelsblatt davor, dass dadurch Investitionen, Arbeitsplätze und Wachstum gefährdet würden. Der Vorschlag sorge vor allem für neue Belastungen für die Betriebe. Cannabis am Steuer und dann einen schweren Unfall gebaut. Das soll in Zukunft auch in der Statistik landen. Das Bundesverkehrsministerium will am Freitag einen Gesetzentwurf in den Bundesrat einbringen. Damit soll geschaut werden, wie sich die Cannabis-Legalisierung auf die Verkehrssicherheit auswirkt. Der SCDFK Leipzig hat sein vorerst letztes Spiel in der Handball-Bundesliga gewonnen. Mit dem 26:25 gegen Minden endet die verkorkste Leipziger Saison versöhnlich. Der SCDFK stand als Tabellenletzter schon vor dem Spiel als Absteiger fest. Tennisprofi Alexander Zverev hat seinen ersten Grand-Slam-Titel gewonnen. Im Finale der French Open bezwang er den Italiener Flavio Cobolli. Zverev erkämpfte sich in Paris in 5 Sätzen den Titel. Es ist der erste Grand-Slam-Titel für einen Deutschen bei den Männern seit 30 Jahren. Radio PSR, neue Nachrichten, wieder in einer halben Stunde.
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2: Wolkig ist es gerade, aber es bleibt trocken und zum Ende der Nacht kann sich vereinzelt Nebel zeigen. Die Temperaturen liegen aktuell zwischen 10 und 8 Grad, in den Bergen teils um 6 Grad. Heute geht's mit mal mehr, mal weniger Wolken weiter. Insgesamt trocken und recht warm mit maximal 24 bis 27 Grad.
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2: Auf der A72 Zwickau Richtung Chemnitz. Bitte aufpassen, zwischen Stolberg Nord und Chemnitz Süd hat es einen Unfall auf der rechten Spur gegeben. Im Kreis Mittelsachsen sind auf der Straße zwischen Ebersbach und Niederstriges in beiden Richtungen 2 Rinder auf der Fahrbahn. Und in Leipzig ist die Eisenbahnstraße zwischen der Hermann-Liebmann-Straße und dem Torgauer Platz in beiden Richtungen gesperrt. Staus oder Blitze einfach melden unter 0800 023 und 4x die 4.

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3: Kurz vor vier. Ich bin Gisa Weber. Guten Morgen. Markus Hoffmann wird Oberbürgermeister in Aue-Bad Schlema. Er setzte sich im zweiten Wahlgang mit rund 53% gegen Stefan Hartung von den rechtsextremen Freien Sachsen durch. Mehr von Uwe Schimonek.
4: Rund 53% der Stimmen hat CDU-Mann Hoffmann nach dem vorläufigen Endergebnis bekommen. Rund 47% entfielen auf Hartung. Im ersten Wahlgang hatte Hartung noch vorn gelegen, die absolute Mehrheit aber verpasst. Drei weitere Bewerber hatten sich nach dem ersten Wahlgang zurückgezogen. Nun wird Hoffmann Nachfolger seines Parteikollegen Heinrich Kohl, der aus Altersgründen nicht mehr angetreten war.
3: Nach dem Hauseinsturz in Görlitz hat die Polizei zwei Verdächtige festgenommen. Sie sollen im Keller des Hauses nach Diebesgut gesucht und dabei möglicherweise Rohrleitungen beschädigt oder manipuliert haben. Bei dem Hauseinsturz nach einer Gasexplosion sind drei Menschen ums Leben gekommen. Die beiden Verdächtigen sitzen in U-Haft. Der britische Premierminister Starmer, Kanzler Merz und Frankreichs Präsident Macron haben sich hinter den Vorschlag des ukrainischen Präsidenten Zelensky gestellt, direkt mit Russland über eine Waffenruhe zu sprechen. Nach Beratungen der vier europäischen Länderchefs in London erklärten sie, dass die USA und Europa aktiv an den Gesprächen beteiligt sein sollten. Ausgangspunkt für die Verhandlungen soll die aktuelle Frontlinie sein. Putin hatte ein persönliches Treffen mit Zelensky zuletzt abgelehnt. Versöhnlicher Saisonabschluss für den SCDFK Leipzig in der Handball-Bundesliga. Gegen Minden gelang ein 26:25 Heimsieg. Am Abstieg der Leipziger endet der Erfolg aber nichts mehr. Minden begleitet den SCDFK nun in Liga 2. Tennisprofi Alexander Zverev hat die French Open gewonnen. Er setzte sich im Finale in Paris gegen Flavio Cobolli aus Italien in 5 Sätzen durch. Es war der erste Grand-Slam-Titel für Zverev überhaupt und der erste für die deutschen Tennismänner seit dem Erfolg von Boris Becker 1996 bei den Australian Open. Radio PSR, neue Nachrichten, wieder in einer halben Stunde.
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5: Wolkig ist es gerade, aber es bleibt trocken und zum Ende der Nacht kann sich vereinzelt Nebel zeigen. Die Temperaturen liegen aktuell zwischen 10 und 8 Grad, in den Bergen teils um 6 Grad. Heute geht's mit mal mehr, mal weniger Wolken weiter. Insgesamt trocken und recht warm mit maximal 24 bis 27 Grad.
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5: Auf der A72 Zwickau Richtung Chemnitz. Bitte aufpassen, zwischen Stolberg Nord und Chemnitz Süd hat es einen Unfall auf der rechten Spur gegeben. Und in Leipzig ist die Eisenbahnstraße zwischen der Hermann-Liebmann-Straße und dem Torgauer Platz in beiden Richtungen gesperrt. Staus oder Blitzer einfach melden unter 0800 023 und 4x die 4.

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1: Kurz vor 5:30. Ich bin Gisa Weber. Guten Morgen. Markus Hoffmann hat die Oberbürgermeisterwahl in Auebad Schlema gewonnen. Der CDU-Kandidat setzte sich im zweiten Wahlgang mit rund 53% gegen Stefan Hartung von den rechtsextremen Freien Sachsen mit rund 47% durch. Nach der ersten Runde hatten sich die anderen Kandidaten zurückgezogen. Nach dem Hauseinsturz in Görlitz hat die Polizei zwei Verdächtige festgenommen. Sie sollen im Keller des Hauses nach Diebesgut gesucht und dabei möglicherweise Rohrleitungen beschädigt oder manipuliert haben. Bei dem Hauseinsturz nach einer Gasexplosion sind 3 Menschen ums Leben gekommen. Die beiden Verdächtigen sitzen in U-Haft. Die Regierungschefs von Deutschland, Frankreich und Großbritannien, Merz, Macron und Starmer, unterstützen direkte Gespräche über eine Waffenruhe zwischen Kiew und Moskau. Das haben sie nach einem Treffen mit Präsident Zelensky in London erklärt. Er hatte Präsident Putin zuletzt ein persönliches Gespräch vorgeschlagen, Putin lehnte aber ab. Versöhnlicher Saisonabschluss für den SCDFK Leipzig in der Handball-Bundesliga. Gegen Minden gelang ein 26:25 Heimsieg. Am Abstieg der Leipziger endet der Erfolg aber nichts mehr. Minden begleitet den SCDFK nun in Liga 2. Tennisprofi Alexander Zverev hat die French Open gewonnen. Er setzte sich im Finale in Paris gegen Flavio Cobolli aus Italien in 5 Sätzen durch. Es war der erste Grand-Slam-Titel für Zverev überhaupt und der erste für die deutschen Tennismänner seit dem Erfolg von Boris Becker 1996 bei den Australian Open. Radio PSR, neue Nachrichten, wieder in einer halben Stunde.
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2: Wolkig ist es gerade, aber es bleibt trocken und zum Ende der Nacht kann sich vereinzelt Nebel zeigen. Die Temperaturen liegen aktuell zwischen 10 und 8 Grad, in den Bergen teils um 6 Grad. Heute geht's mit mal mehr, mal weniger Wolken weiter. Insgesamt trocken und recht warm mit maximal 24 bis 27 Grad.
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2: In Dresden ist die Albertbrücke nach Rettungseinsätzen in beide Richtungen gesperrt. Und in Leipzig ist die Eisenbahnstraße zwischen der Hermann-Liebmann-Straße und dem Torgauer Platz in beiden Richtungen dicht. Staus oder Blitze einfach melden unter 0800 023 und 4 mal die 4.

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3: Kurz vor 5. Ich bin Gisa Weber. Guten Morgen. Die Oberbürgermeisterwahl in Auebad Schlema ist entschieden. CDU-Bewerber Markus Hoffmann landete im zweiten Wahlgang mit rund 53% vor Stefan Hartung von den rechtsextremen Freien Sachsen mit rund 47%. Alle anderen Bewerber hatten sich nach der ersten Runde zurückgezogen. Die Polizei hat nach dem Hauseinsturz in Görlitz zwei Tatverdächtige festgenommen. Drei Menschen waren bei dem Einsturz infolge einer Gasexplosion Mitte Mai ums Leben gekommen. Die beiden Verdächtigen stehen im Verdacht, Metalldiebe zu sein. Möglicherweise haben sie Rohrleitungen in dem Gebäude beschädigt. Der britische Premierminister Starmer, Kanzler Merz und Frankreichs Präsident Macron stellen sich hinter Präsident Zelenskys Idee für einen direkten Dialog mit Moskau. Das haben sie nach einem Vierertreffen in London erklärt. Bei persönlichen Gesprächen zwischen Kiew und Moskau sollten dann die USA und Europa mit am Tisch sitzen, hieß es weiter. Die Bemühungen um ein Ende des Ukraine-Kriegs waren zuletzt ins Stocken geraten. Die Beratungen in London sollen neuen Schwung in die Sache bringen. Die Lage in Nahost eskaliert erneut. Erstmals seit Beginn der Waffenruhe Anfang April hat der Iran wieder Israel beschossen. Auslöser war ein Angriff Israels auf Vororte der libanesischen Hauptstadt Beirut. Damit habe Israel alle roten Linien überschritten, hieß es aus Teheran. Israel wiederum hat als Reaktion auf die neuen Raketenangriffe aus dem Iran auf Ziele in dem Land gefeuert. US-Präsident Trump hat in einem Telefonat am Abend noch versucht, Israel von einem Vergeltungsschlag abzuhalten. Der SCDFK Leipzig hat sein vorerst letztes Spiel in der Handball-Bundesliga gewonnen. Mit dem 26:25 gegen Minden endet die verkorkste Leipziger Saison versöhnlich. Der SCDFK stand als Tabellenletzter schon vor dem Spiel als Absteiger fest. Tennisprofi Alexander Zverev hat die French Open gewonnen. Er setzte sich im Finale in Paris gegen Flavio Cobolli aus Italien in 5 Sätzen durch. Es war der erste Grand-Slam-Titel für Zverev überhaupt und der erste für die deutschen Tennismänner seit dem Erfolg von Boris Becker 1996 bei den Australian Open. Radio PSR, neue Nachrichten, wieder in einer halben Stunde.
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4: Trocken und mit nur wenigen Wolken geht's in den Morgen. Über den Tag bleibt's lange freundlich. Erst zum Abend ziehen dann mehr Wolken rein. Warm wird's auch. Die Höchstwerte liegen bei 24 bis 27 Grad. Morgen dann deutlich grauer mit vielen Wolken. Ab und zu kann es nass werden. Vereinzelt ist auch ein Gewitter drin. Maximal 22 Grad.
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4: Auf der A72 Zwickau Richtung Chemnitz. Bitte aufpassen, zwischen Stolberg Nord und Chemnitz Süd hat es einen Unfall auf der rechten Spur gegeben. Und in Leipzig ist die Eisenbahnstraße zwischen der Hermann-Liebmann-Straße und dem Torgauer Platz in beiden Richtungen gesperrt. Staus oder Blitzer einfach melden unter 0800 023 und 4x die 4.

0: 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Wunderschönen guten Morgen. Und ihr lernt jetzt die mutmaßlich größte Schrankwand aller Zeiten kennen.
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2: Januszka?
3: Mein Name ist Meisenberger, Morgenpost.
2: Ja?
3: Es geht nochmal um Ihre Kleinanzeige.
2: Ja, um die Schrankwand.
3: Sie haben sicherlich schon gesehen, dass die in die falsche Spalte gerutscht ist. Wir haben Ihre Annonce unter Sonstiges.
2: Aha.
3: Aber wir hätten mit Ihrer Annonce in Immobilien erscheinen müssen.
2: Weil genau.
3: Das geht ja um eine Lagerhalle, die Sie da verkaufen oder vermieten wollen.
2: Um eine Schrankwand, nicht, dass Sie das verwechseln.
3: 337 Meter mal 271 Meter mal 37 Meter, das sind Ihre Angaben. Kann sich ja kaum um die Schrankwand handeln.
2: Nein, das ist verkehrt. Das ist verkaufe gut erhaltene Anbauwand, 337 mal 271 mal 37, das sind Zentimeter, nicht Meter.
3: Ja, hier steht aber Meter. Und da müssen Sie zugeben, das können wir als Schrankwand nicht verkaufen. Das ist eine Lagerhalle mit Glasvitrine.
2: Ich habe geschrieben Zentimeter und dahinter M.
3: Ja.
2: Glasvitrine und Bohr.
3: Jetzt haben wir jede Menge Interessenten schon, teilweise hier VW sogar. Die haben bei uns am Telefon gesagt, wir kaufen die Lagerhalle hier von dem Herrn Januszka.
2: Na, das kann ich mir vorstellen.
3: Ja, die wollen da auch richtig was springen lassen, muss ich gleich sagen. Aber wichtig ist, wann ist die Übergabe, wann ist die Schlüssel fertig, die Halle? Und zweitens, wer zahlt das nach, dass die ja eigentlich in Immobilien erscheinen muss? Da kommen Sie mit 21 Euro natürlich nicht mehr weit, Herr Januszka.
2: Nee, das ist ja keine Lagerhalle, das ist eine Schrankwand.
3: Jetzt kommt VW, wie soll ich denn den nicht verklickern? Das sind Wirtschaftsbosse.
2: Aber
3: die sind, wenn sie gerade nichts zu tun haben, im Bordell, die erwische ich auch nicht.
2: Das ist doch richtig, aber ich habe das doch richtig eingegeben. Ich habe doch den Zettel in der Hand. Private Kleinanzeigen, das wurde ausgefüllt und eingeschickt.
3: Wissen Sie, was ich für einen Zettel in der Hand habe, was bei mir draufsteht?
2: Nein.
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2: Oh Gott. Oh Gott.
4: Sie sind im Radio. Herzlichen Glückwunsch.
2: Ja, schönen Dank.
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1: Kurz vor 5:30. Ich bin Hajo Wilken. Schönen guten Morgen. Markus Hoffmann wird neuer Oberbürgermeister in Aue-Bad Schlema. Der CDU-Kandidat hat sich im zweiten Wahlgang mit rund 53% der Stimmen durchgesetzt. Stefan Hartung von den rechtsextremen Freien Sachsen kam auf rund 47%. Nach der ersten Runde hatten sich die anderen Kandidaten zurückgezogen. Nach dem Hauseinsturz in Görlitz ermittelt die Polizei gegen zwei Verdächtige. Sie sollen im Keller des Hauses nach Diebesgut gesucht und dabei möglicherweise Rohrleitungen beschädigt haben. Bei dem Hauseinsturz nach einer Gasexplosion waren drei Menschen ums Leben gekommen. Die beiden Verdächtigen sitzen bereits wegen anderer mutmaßlicher Straftaten in U-Haft. In Sachsen hat es im letzten Jahr fast 100.000 Verkehrsunfälle gegeben. Mehr als 140 davon endeten tödlich. Die Initiative Blicky macht deshalb bereits Kinder im Kita-Alter fit für den Verkehr. Über mehrere Wochen haben jetzt rund 350 Leipziger Vorschulkinder gemeinsam mit Känguru-Maskottchen Blicky die wichtigsten Regeln kennengelernt und im Alltag erprobt. Blicky-Geschäftsführer Dirk Händler sagte uns:
2: Die Geschichte, die wir erzählen, hey, in Blickytown gibt's den SC Blickytown. Das ist der Sportclub, also der Fußballclub. Und die sind ins Finale gekommen und ihr Kinder könnt mit dabei sein. Diese Geschichte bekommen sie während der Workshops vermittelt. Und damit ihr sicher zum Stadion kommt, bringen wir euch jetzt so ein paar Verkehrsregeln bei.
1: In Neukirchen im Erzgebirge ist ein 66-Jähriger von falschen Handwerkern um rund 17.000 Euro betrogen worden. Zwei Männer boten ihm zunächst Dachreparaturen für 600 Euro an. Später forderte ein angeblicher Vorgesetzter deutlich mehr Geld. Unter Druck übergab der Mann schließlich die geforderte Summe in bar. Eine Rechnung erhielt er nicht. Tennisprofi Alexander Zverev hat die French Open gewonnen. Er setzte sich im Finale gegen Flavio Cobolli aus Italien in 5 Sätzen durch. Es ist der erste Grand-Slam-Titel für Zverev überhaupt und der erste für die deutschen Tennismänner seit dem Erfolg von Boris Becker bei den Australian Open vor 30 Jahren. In der Handball-Bundesliga hat der SCDRFK Leipzig das letzte Spiel gewonnen. Gegen Minden gewannen die Leipziger zum Abschluss einer verkorksten Saison mit 26:25. Der SCDRFK stand als Tabellenletzter schon vor dem Spiel als Absteiger fest. 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Neue Nachrichten wieder in einer halben Stunde.
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3: Trocken und mit nur wenigen Wolken geht's in den Morgen. Über den Tag bleibt's lange freundlich. Erst zum Abend ziehen dann mehr Wolken rein. Warm wird's auch. Die Höchstwerte liegen bei 24 bis 27 Grad. Morgen dann deutlich grauer mit vielen Wolken. Ab und zu kann es nass werden. Vereinzelt ist auch ein Gewitter drin. Maximal 22 Grad.
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3: Auf der A72 Zwickau Richtung Chemnitz. Bitte aufpassen, zwischen Stolberg Nord und Chemnitz Süd hat es einen Unfall auf der rechten Spur gegeben. Und in Leipzig ist die Eisenbahnstraße zwischen der Hermann-Liebmann-Straße und dem Torgauer Platz in beiden Richtungen gesperrt. Staus oder Blitzer einfach melden unter 0800 023 und 4 mal die 4.

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1: Ein typischer Morgen ohne Kinder. Wecker ignorieren, dann irgendwann doch aufstehen, frühstücken, Badezimmer anziehen und dann geht's los, zum Beispiel zur Arbeit. Der Morgen mit Kindern weicht etwas ab. Lange vor dem Wecker brutal geweckt werden. Frühstück machen und 20 Minuten diskutieren, warum das Frühstück falsch ist und danach musst du dann schon anfeuern wie ein Fußballtrainer.
2: Leon, komm, wir wollen in den Kindergarten. Jetzt den Schlafanzug ausziehen und die Hose anziehen, bitte.
1: Dann kommt die Wiederholungsphase.
2: Leon, die Hose, nicht Lego spielen.
1: Und dann, nicht allzu gereizt, nochmal auf die Dringlichkeit des Anziehens freundlich hinweisen.
2: Leon, Hose!
1: Und schließlich streifst du dir selbst hektisch die Klamotten von gestern über, spritzt dir ein bisschen Wasser ins Gesicht und sprintest zu spät aus dem Haus. Ohne Frühstück.
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1: Hallo, ich bin Daniel Heinzer. Selbstzweifel kennen wir wahrscheinlich alle. Bin ich wirklich gut in meinem Beruf? Oder als Papa oder als Partner? Selbstzweifel sind grundsätzlich gar nichts Schlechtes. Sich selbst zu prüfen und zu hinterfragen hilft, nicht abzuheben oder gar anderen das Leben schwerer zu machen. Ich sollte aber auch nicht ständig an mir zweifeln. Ein Pfarrer hat mal seine Gemeinde so ermutigt. Er hat gesagt, Gott traut den Menschen etwas zu. Alle haben ihre Fehler oder Schwächen und trotzdem schenkt Gott jedem Menschen Talente. Wenn ich nicht auf die vertraue, mir selbst zu wenig zutraue, dann vertraue ich auch zu wenig auf Gottes Wirken, mache mich selbst zu klein und Gott irgendwie auch. Also immer mal kritisch mit sich selbst sein, ja, das passt. Aber ich darf ganz genauso selbstbewusst sagen, danke, lieber Gott, für die Talente, die du mir geschenkt hast. Lass sie mich nutzen. Dir zur Ehre und zum Wohle der Menschen um mich herum.
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3: Kurz vor sechs. Ich bin Hajo Wilken. Schönen guten Morgen. Nach dem Einsturz seines Hauses in Görlitz vor knapp drei Wochen ermittelt die Polizei gegen zwei Männer. Sie stehen im Verdacht, Metalldiebe zu sein und sitzen bereits wegen anderer mutmaßlicher Straftaten in U-Haft. Möglicherweise hatten sie Rohrleitungen in dem Haus beschädigt. Drei Menschen waren bei dem Einsturz nach einer Gasexplosion Mitte Mai ums Leben gekommen. Markus Hoffmann wird neuer Oberbürgermeister in Aue-Bad Schlema. Er setzte sich im zweiten Wahlgang gegen Stefan Hartung von den rechtsextremen Freien Sachsen durch. Mehr von Uwe Schimonek.
4: Rund 53% der Stimmen hat CDU-Mann Hoffmann nach dem vorläufigen Endergebnis bekommen. Rund 47% entfielen auf Hartung. Im ersten Wahlgang hatte Hartung noch vorn gelegen, die absolute Mehrheit aber verpasst. Drei weitere Bewerber hatten sich nach dem ersten Wahlgang zurückgezogen. Nun wird Hoffmann Nachfolger seines Parteikollegen Heinrich Kohl, der aus Altersgründen nicht mehr angetreten war.
3: Der Start der Fußball-WM rückt näher. Heute bezieht die deutsche Mannschaft ihr Teamquartier in North Carolina. Am Sonntag steht dann in Houston, Texas, das erste Gruppenspiel gegen Curaçao an. Hier in Deutschland hofft der Handel wieder auf viel Umsatz zum Turnier. Bei der Heim-EM vor zwei Jahren waren es 3,8 Milliarden Euro. Stefan Hertel vom Handelsverband sagte uns,
5: man muss auch sagen, dass die Effekte natürlich deutlich höher sind, wenn so ein Turnier im eigenen Land stattfindet, weil dann eben auch einfach noch Leute aus vielen anderen Ländern kommen und hier einkaufen. Je weiter die deutsche Nationalmannschaft im Turnier kommt, desto größer ist die Wahrscheinlichkeit, dass sich das auch irgendwie positiv auf die Gesamtstimmung niederschlägt, was dann auch einen Nutzen für die Wirtschaft hätte.
3: Tennisprofi Alexander Zverev hat seinen ersten Grand-Slam-Titel gewonnen. Im Finale der French Open bezwang er den Italiener Flavio Cobolli in fünf Sätzen. Der letzte Grand-Slam-Sieg für einen Deutschen liegt 30 Jahre zurück. Damals hatte Boris Becker die Australian Open gewonnen. In der Handball-Bundesliga hat der SCDRFK Leipzig mit 26:25 gegen Minden gewonnen. Am Abstieg der Leipziger ändert der Erfolg am letzten Spieltag nichts mehr. Minden begleitet den SCDRFK nun in die zweite Liga. 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Neue Nachrichten wieder in einer halben Stunde.
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6: Also draußen ist die Sonne schon echt gut am Start. Wir messen aktuell um die 10 Grad plus. Das wird ein ganz netter Tag. Ein paar Wolken sind immer mal dabei. Sonne aber auch. Bleibt heute trocken. Und es wird ja heute wieder sommerlich warm mit bis zu 28 Grad. Und das genießen wir heute, denn morgen wird es schon wieder etwas kühler. 22 Grad mit einzelnen Regenschauern und auch Gewitter.
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8: A4 Chemnitz Richtung Dresden. Zwischen Wilsdruff und der Raststätte Dresdner Tor Süd. Da liegt ein totes Tier auf der linken Spur. Und A72 Zwickau Richtung Chemnitz. Zwischen Stolberg Nord und Chemnitz Süd. Da gab es einen Unfall auf der rechten Spur. Wenn ihr mehr habt, vielleicht noch ein paar Blitzer. Sagt Bescheid, kostenfrei unter 0800 023 4x4.
0: 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Ja,
8: wunderschönen guten Morgen. Grüße an alle, die entweder gerade aufstehen, vielleicht von einem Partymarathon zurückkommen.
6: Ja.
8: Oder gerade aus der Nachtschicht, wie die Anja aus Kuhnewalde.
9: Auch wenn ich nachts nicht so gerne arbeite, aber das Schönste daran ist, wenn man früh ins Bett gehen kann, sich einhuscheln kann und andere arbeiten gehen.
6: Na dann, Anja, dir gute Nacht und alle anderen, die auch Nachtschicht hatten. Wir anderen, wir stehen jetzt auf, starten rein in diesen Montag mit George Ezra und Shotgun hier bei Radio PSR.
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0: 6.04 Uhr, guten Morgen. Hier ist die Radio PSA Morning Show mit Rocky und Mandy. Wir wollten heute eigentlich gar nicht da sein. Wir hätten frei bekommen nach 3 Tagen Partymarathon.
1: Ja.
0: Aber wir hatten wieder einen Spontanausfall im Team. Da haben wir gesagt, na, dann springen wir doch ein.
1: Machen wir doch gerne für euch.

0: Es ist 6.12 Uhr, kurz vor Viertel sieben. Hier ist die Radio PSA Morning Show. Guten Morgen.
1: Und das wird ein herrlicher, sonniger Sommertag, kann man ja wirklich sagen, weil heute die Sonne ist gut am Start. Es sind ein paar Wolken, bleibt trocken und das alles bei maximal 28 Grad.
0: Tennisprofi Alexander Zverev hat seinen ersten Grand Slam-Titel gewonnen. Herzlichen Glückwunsch an dieser Stelle. Also der letzte Grand Slam-Sieg für einen Deutschen, der liegt 30 Jahre zurück. Ihr merkt, das ist fast so bedeutsam wie die gelungene Mission Party-Marathon.
1: Oh je.
0: Die letzten drei Tage waren wir unterwegs und haben es geschafft, mit euch gemeinsam auf 42 eurer Partys mitzufeiern. Also ihr seid wirklich die Besten. Es ist Wahnsinn. Vielen, vielen Dank nochmal für die Gastfreundlichkeit, für die Herzlichkeit. Und auch wenn wir viel einstecken mussten, wie zum Beispiel die Mandy, ja, aber du hast dich ja auch revanchiert.
2: Also die Mandy hat unsere Judoka, eine Trainerin, doch recht richtig auf die Matte legen dürfen. Es war mega schön, dass ihr da wart. Das war eine super Überraschung für die Kids. Die waren mega überrascht. Feedback, was ich von anderen Eltern jetzt schon bekommen habe. Wahnsinn und Mensch, ach toll, ohne Worte.
0: Und bei der Stefanie vom SC Altmitweiter, da waren wir ja auch und haben Fußball gespielt und ich glaube, daher habe ich auch meinen Muskelkater.
3: Also ich fand, die haben das super gemacht. Wir haben sie ja quasi überrumpelt. Wir haben denen ja quasi vor vollendete Tatsachen gestellt, dass sie jetzt mit uns Fußball spielen. Und ich glaube, die haben das ohne Erwärmung super gemacht.
0: Ja, ja. Da siehst du, ohne Erwärmung, nach zwei Radlern sollst du Höchstleistung geben. Und da habe ich übrigens auch festgestellt, also mein Körper kann nicht so schnell rennen, wie ich es gerne hätte. Tatsächlich, ich habe irgendwann gemerkt, Mist, du rennst viel, viel schneller, das kriegst du nicht mehr hin. Aber ich konnte es gerade noch abfangen, sonst hätte es mich richtig zerlegt.
1: Sonst hättest du dich selber überrannt.
0: Es hat ja schon gereicht, dass ich dich überrannt habe.
1: Das stimmt. Also du standst einfach im Weg und ich bin völlig gegen dich und zack lag ich auf dem Boden.
0: Ich meine, bei so vielen Partys kann man Fußball und American Football auch mal verwechseln.
1: Absolut so. Also, es war ein wunderbarer Partymarathon und jetzt machen wir hier auch Party, damit ihr alle reinkommt in diesem Montag mit Pitbull Feel This Moment bei Radio PSR.
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0: 6.21 Uhr ist es. Guten Morgen, hier ist die Radio PSA Morning Show und wir haben am Sinnlos-Telefon gleich ein prominentes Opfer, und zwar Bürger Lars Dietrich. Den kennt er ja noch, das ist er hier.
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0: Steffen Lukas ruft gleich als, ich glaube, Rapper Tilo bei ihm an,
2: ja,
0: und sagt hier, ich will mal was mit dir zum gemeinsam machen, und da fällt der Bürger Lars Dietrich natürlich vom Glauben ab. Um kurz nach 6:30.
2: Genau, und diese großartige Nummer Sexy Eyes, die spielen wir euch natürlich auch hier kurz nach 6:30, also bleibt einfach dran.
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7: Kurz vor 6:30. Ich bin Harjo Wilken. Schönen guten Morgen. Nach dem Hauseinsturz in Görlitz ermittelt die Polizei gegen zwei Verdächtige. Sie sollen im Keller des Hauses nach Diebesgut gesucht und dabei möglicherweise Rohrleitungen beschädigt haben. Bei dem Einsturz nach einer Gasexplosion waren vor 3 Wochen 3 Menschen ums Leben gekommen. Die beiden Verdächtigen sitzen bereits wegen anderer mutmaßlicher Straftaten in U-Haft. Bei der Oberbürgermeisterwahl in Aue-Bad Schlema hat sich Markus Hoffmann durchgesetzt. Der CDU-Kandidat erhielt im zweiten Wahlgang rund 53% der Stimmen. Stefan Hartung von den rechtsextremen Freien Sachsen kam auf rund 47%. Alle anderen Bewerber hatten sich nach der ersten Runde zurückgezogen. Die Wahlbeteiligung lag bei knapp 62%. In Sachsen hat es im letzten Jahr fast 100.000 Verkehrsunfälle gegeben. Damit die Straßen sicherer werden, macht die Initiative Blicky schon Kita-Kinder fit für den Verkehr. Über mehrere Wochen haben jetzt 350 Kinder in Leipzig die wichtigsten Regeln gelernt und im Alltag erprobt. Schirmherr der Initiative ist Ministerpräsident Kretschmer. Er sagt:
8: Verkehrssicherheit ist ein ganz, ganz wichtiges Thema. Ich habe selber Kinder, ich habe das gesehen, als sie ganz klein waren. Es gibt eigentlich nichts Wichtigeres, weil es auch für uns Autofahrer so ein Riesendrama ist, eine Katastrophe, wenn da wirklich was passiert.
7: Neue Angriffe im Nahen Osten. Zunächst hatte der Iran wieder Raketen auf Israel gefeuert. Inzwischen reagiert Israel mit Gegenangriffen. Unter anderem in Teheran wurden Explosionen gemeldet. US-Präsident Trump hatte sich zuvor in mehreren Interviews gegen neue israelische Angriffe ausgesprochen. Er sagte, dass die USA und der Iran auf dem Weg zu einem guten Abkommen sind. Tennisprofi Alexander Zverev hat die French Open gewonnen. Er setzte sich im Finale gegen Flavio Cobolli aus Italien in 5 Sätzen durch. Es ist der erste Grand-Slam-Titel für Zverev überhaupt und der erste für die deutschen Tennismänner seit dem Erfolg von Boris Becker bei den Australian Open vor 30 Jahren. In der Handball-Bundesliga hat der SCDRFK Leipzig das letzte Spiel gewonnen. Gegen Minden gewannen die Leipziger zum Abschluss einer verkorksten Saison mit 26:25. Der SCDRFK stand als Tabellenletzter schon vor dem Spiel als Absteiger fest. 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
9: Ja, so muss eine Woche losgehen und zwar mit perfektem Wetter. Die Sonne ist aufgegangen, wir messen aktuell um die 10 Grad. Bei euch in den höheren Gegenden sind es momentan so um die plus 8 Grad. Es kommen ein paar Wolken heute immer mal wieder zu uns, die sind aber alle harmlos. Es bleibt heute trocken und die Temperaturen, die schießen heute nach oben. Die sind heute auf Sommermodus bei maximal 28 Grad.
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10: A4 Chemnitz Richtung Dresden zwischen Wilsdruff und der Raststätte Dresdner Tor Süd liegt ein totes Tier auf der linken Spur. Und A72 Zwickau Richtung Chemnitz zwischen Stolberg Nord und Chemnitz Süd gab es einen Unfall, und zwar auf der rechten Spur. Wenn ihr auch was für uns habt, Staus, Blitzer, Dinge, die nicht auf die Straßen gehören, ruft kurz durch, kostenfrei unter 0800 023 4x4.
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10: Es ist gleich 6:30. Guten Morgen zusammen.
9: Guten Morgen.
10: Grüße auf die Straßen, also an alle Autofahrer. Eine Umfrage hat ergeben, auf welche Autofarben Vögel am liebsten kacken. Und welche Farben dagegen verschont werden. Also welche Autofarben das sind, bleibt dran, hört ihr in 15 Minuten.
9: So, und alle, die am Wochenende auch gefeiert haben auf Stadtfesten, brauchen heute auch ein bisschen einen Push, um reinzukommen in diese Woche. Und den gibt's jetzt von Mike Smith hier, Stargazing.
11: Da.

0: Guten Morgen, am Montag die Radio PSR Morning Show ist hier um kurz nach 6:30 und für die größte Abwechslung, damit ihr richtig Spaß habt beim Aufstehen, und ich meine, heute kriegen wir bis zu 28 Grad, da spielen wir gleich Bürger Lars Dietrich mit Sexy Eyes. Aber nicht nur, weil es heute 28 Grad werden, hat auch noch einen anderen Grund.
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2: Hallo?
3: Hallo, wer ist dort?
2: Dietrich Lars.
3: Bürger Lars Dietrich.
2: Ja.
3: Mein Name ist Rapper Thilo aus Ehrenfriedersdorf.
2: Ja.
3: Und ich wollte gern mal vielleicht mal fragen, ob ich mit Ihnen was zusammen machen kann.
2: Ja, selbstverständlich.
3: So Rapmusik.
2: Ach so, Hip-Hop meinen Sie jetzt wirklich, ja?
3: Bin
2: der
3: Rap.
2: Das ist der falsche Ansprechpartner, glaube ich. Ja, na, wie sehen Sie denn aus?
3: Na, ich habe lange Haare hinten.
2: Ja, hinten.
3: Ich fahre eine Harley.
2: Nee, ich meinte mehr auf dem Kopf.
3: Naja, lange Haare hinten. Ja.
2: Ach so, mit hinten meinen Sie den Kopf.
3: Nee, ja. ich hab eine Harley und da geht's samstags immer in Club.
2: Gibt's denn da schon irgendwie vielleicht so fertige Texte, die man vielleicht schon mal vor...
3: Ja, hab ich. Also ungefähr so mal, so jetzt wenn ich mal improvisiere. Hallo everybody, clap your hands, sind Sie eher, stimmt, ich kenne ihn seit Jahren. Oh Baby, das kann doch wohl nicht wahr sein. Erst einmal geguckt und dann nenne ich das unseriös. Everybody funky now in my dreams come true. Rapper Thilo is in the house, Rapper Thilo is in the house. In Erdmannsdorf in the house, give me your dream and your E-Guitar and I rap you every Saturday night. A rap love song for the children of the world, sing it. Na, na, na, na, na, na, na, na, na, Rapper Thilo is in the house, party, party, yeah, yeah. Motherfucker Rocker Muffin, Motherfucker Rocker Muffin.
2: Okay, ciao.
3: Ey.
4: Dietrich?
3: Ja, East West Hamburg Weinberger, Lars Dietrich, uns ist ein Malheur passiert.
4: Nein, was denn für ein Malheur?
3: Und zwar haben wir fälschlicherweise die Nummer rausgegeben, die Handynummer. Da kann es passieren, dass da heute Label hat oder irgend so ein Vollidiot anruft. Der da,
4: Mensch, der hat angerufen. Und der hat sich so ausgegeben als den Retter, ja?
3: Bürger Lars Dietrich, hier ist Radio PSR, das sinnlose Telefon.
4: Nein! Nein, das darf doch nicht wahr sein. Das sinnlose Telefon, ja?
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0: Wir können euch aber berichten, dass Bürger Lars Dietrich nach diesem Sinnlos Telefon, wir haben ihn ja live getroffen, gesagt hat, er ist der größte Fan von PSR seitdem.
5: Ja. Er ist ein unfassbar sympathischer Mensch.
0: Ja, und Sexy Eyes, davon sind nicht nur wir Fans, sondern auch der Erik.
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0: Na dann bitte. Erik.

0: 6.41 Uhr, gleich 6:45. Guten Morgen, hier ist Radio PSR.
1: Ja, und das Wetter hilft uns bei dem Start in diese neue Woche. Es sieht gut aus. Ganz, ganz viel Sonne, paar Wolken, bleibt trocken bei maximal 28 Grad.
0: Vögel kacken am liebsten auf braune, rote oder schwarze Autos. Und die helleren Farben wie weiß oder silber, die sind weniger davon betroffen. Das hat eine Umfrage ergeben unter Autofahrern. Und ein Grund könnte laut den Forschern sein, dass Vögel Farben eben anders wahrnehmen als wir. Und dadurch könnten ihnen bestimmte Autofarben stärker auffallen, weshalb die dann eben auch häufiger zur Zielscheibe werden. Autos, in denen Mandy Volkmann sitzt, sind garantiert eine Zielscheibe, weil du ziehst das ja irgendwie magisch an.
1: Ja.
0: Letztes Jahr beim Partymarathon hatte ich eine Taube schön erwischt.
1: Ja.
0: Dieses Jahr beim Partymarathon, also vergangenes Wochenende, hatte ich zwar keinen Vogel erwischt, aber ohne Hinterlassenschaften hat es ja dann auch wieder nicht funktioniert.
1: Genau, da bin ich in die Kacke von Alpakas getreten. Also irgendwie, ich habe eine komische Beziehung dazu, was das betrifft. Aber wir wünschen euch, dass dieser Montag kein scheiß Montag wird. Und wir starten jetzt alle gemeinsam ganz entspannt rein hier mit neuer Musik von Samba. Hier ist Home Wrecker bei Radio PSR. 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

0: 5 vor 7, schönen guten Morgen. Die Radio PSA Morning Show ist hier. Es geht auf in die neue Woche. Und wenn die Väter und Mütter im Büro heute vielleicht leicht gestresst aussehen, das ist eigentlich normal. Warum der Start in den Tag gerade für junge Familien oft eine echte Challenge ist, das zeigt uns gleich mit einem Augenzwinkern der Kollege Jan Zerbst um 7:45 in einer neuen Folge seiner Alltagskomödie.
1: Außerdem spielen wir euch den ganz neuen Hit von Harry Styles, der die Girls in America feiert. American Girls spielen wir euch gleich. Und Mika hat genau das richtige Motto für uns alle für diesen Tag. Relax, take it easy, ist dabei für die größte Abwechslung hier alles ab um 7.
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10: Kurz vor 7, ich bin Hajo Wilken. Schönen guten Morgen. Nach dem Einsturz seines Hauses in Görlitz vor knapp 3 Wochen ermittelt die Polizei gegen 2 Männer. Sie stehen im Verdacht, Metalldiebe zu sein und sitzen bereits wegen anderer mutmaßlicher Straftaten in U-Haft. Möglicherweise hatten sie Rohrleitungen in dem Haus beschädigt. 3 Menschen waren bei dem Einsturz nach einer Gasexplosion Mitte Mai ums Leben gekommen. Markus Hoffmann wird neuer Oberbürgermeister in Aue-Bad Schlema. Er setzte sich im 2. Wahlgang gegen Stefan Hartung von den rechtsextremen Freien Sachsen durch. Mehr von Uwe Schimonek.
11: Rund 53% der Stimmen hat CDU-Mann Hoffmann nach dem vorläufigen Endergebnis bekommen. Rund 47% entfielen auf Hartung. Im ersten Wahlgang hatte Hartung noch vorn gelegen, die absolute Mehrheit aber verpasst. 3 weitere Bewerber hatten sich nach dem ersten Wahlgang zurückgezogen. Nun wird Hoffmann Nachfolger seines Parteikollegen Heinrich Kohl, der aus Altersgründen nicht mehr angetreten war.
10: In wenigen Tagen rollt der Ball bei der Fußball-WM. Die deutsche Mannschaft bezieht heute ihr Quartier in North Carolina. Sie hat ihr erstes Spiel am Sonntag gegen Curaçao. Eine erfolgreiche WM kann auch den Einzelhandel beflügeln. Die Branche hofft auf gute Geschäfte. Die Zeitverschiebung ist dabei kein Problem, sagt Stefan Hertel vom Handelsverband.
12: Die Anschlusszeiten der deutschen Nationalmannschaft in der Vorrunde sind ja relativ zivil für die Verhältnisse, die andere Nationen mit ihren Anschlusszeiten in den USA haben. Insofern glaube ich, haben wir es ganz gut getroffen. Wenn es um 19 Uhr losgeht, kann man sehr gut gemeinsam grillen vorher. Da hoffen wir schon drauf, dass da nach wie vor die positiven Effekte spürbar sein werden.
10: Tennisprofi Alexander Zverev hat seinen ersten Grand-Slam-Titel gewonnen. Im Finale der French Open bezwang er den Italiener Flavio Cobolli in 5 Sätzen. Der letzte Grand-Slam-Sieg für einen Deutschen liegt 30 Jahre zurück. Damals hatte Boris Becker die Australian Open gewonnen. In der Handball-Bundesliga hat der SCDR FK Leipzig mit 26:25 gegen Minden gewonnen. Am Abstieg der Leipziger ändert der Erfolg am letzten Spieltag nichts mehr. Minden begleitet den SCDR FK nun in die 2. Liga. 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Neue Nachrichten wieder in einer halben Stunde.
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1: Also die Sonne, die gibt schon wieder ihr Bestes. Wir messen aktuell um die 12 Grad plus. Es ist kaum eine Wolke am Himmel zu sehen. Tagsüber kommen da mal ein paar mehr Wolken, die sind aber alle harmlos. Also das bleibt heute trocken und wird heute perfektes Wetter, um mit den Kiddies nach der Schule zum Eismann eures Vertrauens zu gehen, weil es werden bis zu 28 Grad.
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0: A4 Chemnitz Richtung Dresden. Zwischen Wilsdruff und der Raststätte Dresdner Tor Süd. Passt auf, da liegt ein totes Tier auf der linken Spur. A72 Zwicker Richtung Chemnitz. Zwischen Stolberg Nord und Chemnitz Süd gab es einen Unfall auf der rechten Spur. B100 Halle Richtung Bitterfeld in Höhe der A9. Bei Halle liegt auf der rechten und mittleren Spur eine Holzpalette. Und in Döbeln ist die B175, also Dresdner Straße zwischen dem Dresdner Platz und der Unnaer Straße. Ja, da ist nach einem Unfall jetzt beide Richtungen dicht. Geblitzt wird heute Morgen in Leipzig. Prager Straße ist eine 30er-Zone, wenn ihr stadteinwärts unterwegs seid. Zum Ergänzen einfach durchrufen, kostenfrei unter 0800 023 4x4.
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0: Es ist um 7. Guten Morgen.
1: Guten Morgen.
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1: So, draußen das Wetter ist perfekt. Die neu gekaufte Sonnenbrille kann heute wieder ausgeführt werden. Und die Musik hier ist auch perfekt. Bringt euch rein in diesen Montag jetzt. Ray, where is my husband?

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2: Gute Idee.
1: 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Also es sind neue Attraktionen da und die könnt ihr natürlich ausprobieren, wie zum Beispiel die Nicole aus Zwickau. Guten Morgen.
3: Super geil, ganz toll. Mein Kleiner hat am nächsten Tag Geburtstag. Das ist dann so wie ein Vortagsgeburtstagsgeschenk quasi für ihn.
2: Oh, das ist schön. Dann könnt ihr schon mal ein bisschen vorfeiern.
3: Ja, mehr oder weniger dann quasi. Nein, wir freuen uns sehr. Seid ihr auch da? Du hast mal gesagt, wenn ich dich sehe, soll ich das nächste Mal anspringen. Vielleicht traue ich mir, dass er dann im Belantis ist.
2: Mach das bitte, Nicole. Spring den Rocky an. Du kannst ihn nicht verfehlen. Es ist meistens der Größte mit Cappy auf.
3: Ein schwarzes Kleid werde ich tragen von Lumipilö und dann werde ich dich anspringen. Eine große blonde Frau. Ja.
1: Ist das ein Versprechen oder eine Drohung?
3: Ich denke bald eher eine Drohung, weil ich bin 1,80 Meter groß. Ja, wenn man nicht damit rechnet, ich triff dich vielleicht vorher.
1: Ach du, was ich die letzten 3 Tage beim Partymarathon durchgemacht habe, das Nicole, du kannst mich nicht mehr schocken.
3: Ja. Na gut, wir werden sehen.
1: Ich freue mich in jedem Falle auf euch, ja?
3: Super, Dankeschön und euch noch einen schönen Tag.
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0: 7:16 Uhr, kurz nach 7:45 Uhr. Guten Morgen, die Radio PSA Morning Show ist hier.
1: Das Wetter auf jeden Fall heute genießen. Ab morgen wird es wieder deutlich nasser. Heute bekommen wir ganz, ganz viel Sonne und sommerliche Temperaturen mit bis zu 28 Grad.
0: So, und jetzt allen nochmal einen wunderschönen guten Morgen, egal ob mit oder ohne Kinder.
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3: Ein typischer Morgen ohne Kinder. Wecker ignorieren, dann irgendwann doch aufstehen, frühstücken, Badezimmer anziehen und dann geht's los, zum Beispiel zur Arbeit. Der Morgen mit Kindern weicht etwas ab. Lange vor dem Wecker brutal geweckt werden.
4: Ich hab Hunger!
3: Dann Frühstück machen und 20 Minuten diskutieren, warum das Frühstück falsch ist. Und danach musst du dann schon anfeuern wie ein Fußballtrainer.
5: Leon, komm, wir wollen in den Kindergarten. Jetzt den Schlafanzug ausziehen und die Hose anziehen, bitte.
3: Dann kommt die Wiederholungsphase.
5: Leon, die Hose, nicht Lego spielen.
3: Und dann, nicht allzu gereizt, nochmal auf die Dringlichkeit des Anziehens freundlich hinweisen.
5: Leon, Hose!
3: Und schließlich streifst du dir selbst hektisch die Klamotten von gestern über, spritzt dir ein bisschen Wasser ins Gesicht und sprintest zu spät aus dem Haus. Ohne Frühstück.
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1: Also mein Sohn Philipp, der liegt um die Zeit noch im Bett. Das ist ein richtiger Langschläfer.
0: Nee, mein Anton, der 7, der ist schon lange wach, ja.
1: Ja.
0: Der hat sogar so viel Zeit, dass er morgen sogar noch einen Witz parat hat.
6: Sitzen zwei Tauben auf dem Dach, kommt ein Düsenflieger vorbei. Dann sagt die eine Taube, oh, der hat's aber eilig. Dann sagt die andere Taube, was würdest du denn machen, wenn dein Hintern brennt?
0: So, und jetzt brennen wir alle für Harry Styles. Ganz neue Nummer, einer der besten Hits von heute. American Girls, guten Morgen.

0: 7.24 Uhr, guten Morgen, hier ist Radio PSR.
1: Holt er noch?
2: Ist gut.
3: Ist gut! Das war's! Er hat's geschafft!
0: Also für Alexander Zverev ist es in jedem Fall ein guter Morgen. Er hat den Grand Slam-Titel gewonnen. Endlich herzlichen Glückwunsch an dieser Stelle. Dass das ein Deutscher geschafft hat, das liegt jetzt schon 30 Jahre zurück. Das war Bum Bum Bobbele.
4: Boris Becker.
0: Ja, das ist ein Spitzname, Boris Becker. Und was heute Morgen sonst noch wichtig ist in Sachsen und der Welt, das hört er dann gleich wieder in den Radio PSR Nachrichten in 2 Minuten mit Hajo Wilken.
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1: Kurz vor 7:30. Ich bin Hajo Wilken. Schönen guten Morgen. Nach dem Hauseinsturz in Görlitz ermittelt die Polizei gegen zwei Verdächtige. Sie sollen im Keller des Hauses nach Diebesgut gesucht und dabei möglicherweise Rohrleitungen beschädigt haben. Bei dem Einsturz nach einer Gasexplosion waren vor 3 Wochen 3 Menschen ums Leben gekommen. Die beiden Verdächtigen sitzen bereits wegen anderer mutmaßlicher Straftaten in U-Haft. Markus Hoffmann wird neuer Oberbürgermeister in Aue-Bad Schlema. Der CDU-Kandidat hat sich im zweiten Wahlgang mit rund 53% der Stimmen durchgesetzt. Stefan Hartung von den rechtsextremen Freien Sachsen kam auf rund 47%. Nach der ersten Runde hatten sich alle anderen Kandidaten zurückgezogen. Jung und alt gemeinsam für mehr Sicherheit im Straßenverkehr. In Leipzig haben in den letzten Wochen rund 350 Kita-Kinder spielerisch das richtige Verhalten auf den Straßen gelernt. Die Initiative Blicky hat dabei auch die Großeltern eingebunden. Denn fast die Hälfte der Unfallopfer sind ältere Menschen. Blicke-Geschäftsführer Dirk Händler.
2: Senioren sind eine vulnerable Zielgruppe, die kaum über Präventivprojekte erreicht werden kann. Und wir nutzen halt den Enkeleffekt, dass Großeltern ja auch wissen wollen, was ihre Enkel eigentlich in der Kita machen. Und die lernen dann zusammen, generationsübergreifend, wie sie sich im Straßenverkehr sicher verhalten können.
1: In Leipzig hat es erneut eine Auseinandersetzung auf der Eisenbahnstraße gegeben. Dabei ist am Abend ein Mann schwer verletzt worden. Die Hintergründe sind noch nicht bekannt. Seit dem Abend ist die Polizei im Großeinsatz. Ob der etwas mit der Auseinandersetzung zu tun hat, ist noch unklar. Tennisprofi Alexander Zverev hat die French Open gewonnen. Er setzte sich im Finale gegen Flavio Cobolli aus Italien in 5 Sätzen durch. Es ist der erste Grand-Slam-Titel für Zverev überhaupt und der erste für die deutschen Tennismänner seit dem Erfolg von Boris Becker bei den Australian Open vor 30 Jahren. In der Handball-Bundesliga hat der SCDRFK Leipzig das letzte Spiel gewonnen. Gegen Minden gewannen die Leipziger zum Abschluss einer verkorksten Saison mit 26:25. Der SCDRFK stand als Tabellenletzter schon vor dem Spiel als Absteiger fest. 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
3: Also die Sonnenblende im Auto, die darf heute wieder genutzt werden. Da sind wir auch froh drüber, weil die Sonne ist hier wirklich schon gut am Start. Wir messen aktuell um die 13, um die 14 Grad plus. Es ist momentan eigentlich fast so gut wie gar keine Wolke auf dem Satellitenmonitor zu sehen. Tagsüber wird es ein Mix aus Sonne und Wolken, bleibt aber heute trocken. Und die Temperaturen, die gehen heute wieder hoch auf Sommerniveau bis zu 28 Grad. Ab morgen wird es dann wieder deutlich nasser hier bei uns in Sachsen. Morgen dann wieder Regenschauer, besonders am Nachmittag einzelne Gewitter bei 22 Grad. Mittwoch und Donnerstag werden auch unbeständig mit um die 20 Grad.
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4: Ihr kommt ganz gut durch. In Döbeln allerdings, da ist die B175 zwischen dem Dresdner Platz und der Unnaer Straße nach einem Unfall gesperrt. Und in Plauen müsst ihr aufpassen auf der Bahnhofstraße, Höhe der B92, Friedensstraße. Da ist die Bahnschranke kaputt. Und geblitzt wird in Leipzig, Prager Straße, stadteinwärts. Wenn ihr mehr für uns habt, dann sagt kurz Bescheid, kostenfrei unter 0800 023 4x4.
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4: Um gleich 7.31 Uhr. Schönen guten Morgen zusammen.
3: Guten Morgen.
4: So, mal ganz kurz Formel 1 News. Am Wochenende hat Kimi Antonelli und zwar den großen Preis von Monaco gewonnen als jüngster Monaco-Sieger überhaupt. Herzlichen Glückwunsch an dieser Stelle. Und Ex-Formel 1-Fahrer Ralf Schumacher, der ist sozusagen in die Box gefahren, in die Box der Ewigkeit.
3: Ja, er hat sein Etienne geheiratet und zwar in Saint-Tropez. Ja. Es sah sehr romantisch aus. Ja.
4: Und woran erkennt man, dass es eine wirklich sehr emotionale und romantische Hochzeitsfeier ist?
6: Robert war auch eingeladen.
4: Die Geil.

0: Guten Morgen, 7.38 Uhr, hier ist die Radio PSA Morning Show.
1: Und damit liebe Grüße zu euch in die Badezimmer. Während ihr euch fertig macht, macht sich die Leonie auch schon warm für euch. Ihre Stimme hat sie gleich warm, ist gleich bei euch mit By Your Side. Heute direkt nach Three Doors Down.

0: I need a dollar. Also der braucht einen Dollar und wir bräuchten eigentlich eine Ganzkörpermassage. Guten Morgen, hier sind Rocky und Mandy.
1: Ja, wirklich.
0: Am Montag nach dem gelungenen Partymarathon. Wir haben es tatsächlich geschafft, die 42 Partys das Wochenende über mit euch gemeinsam abzureisen. Und Franzi war ein Teil davon, die Franzi vom SV Tresenwald.
2: Morgen, Mandy und Rocky. Ich wollte mich nochmal ganz herzlich bei euch bedanken, dass ihr bei uns gestern wart und vor allem, dass ihr euren Abschluss bei uns gefeiert habt von eurem Partymarathon. Wir haben uns sehr gefreut und ich hoffe, ihr konntet euch ein bisschen erholen und heute eine Stunde länger schlafen und dass ihr gut in die neue Woche startet. Vielen Dank nochmal und bis bald. Ciao.
0: Also wir starten definitiv beseelt und gut in die neue Woche.
1: Wir haben so viel Liebe bekommen.
0: Ja, wollen wir einfach nochmal alle gemeinsam das grande Finale im Radio haben?
1: Absolut, los.
3: Los geht's, komm raus.
4: Juhu. Dann raus.
3: Oh mein Gott.
0: Party 42, wir haben es geschafft, Mandy.
3: Oh mein Gott, danke schön.
0: Mission Party Marathon ist erfüllt.
3: Ja.
0: Aber man muss sagen, also wirklich, also ohne das ganze Land, da hätte es natürlich nicht funktioniert. Was haben wir nicht alles erlebt? Wir sind mit euch gemeinsam geritten. Wir wurden von euch in den Bob angeschoben. Wir haben gemeinsam Fußball gespielt.
3: Und mit wie viel Liebe und wie viel Herzlichkeit ihr uns empfangen habt. Also ich meine, wir saßen bei euch mit im Wohnzimmer, im Garten, haben mit Familie und Freunden Geburtstage gefeiert und wir waren sofort ein Teil davon. Also vielen Dank für alles.
0: Einen ganz, ganz großen Respekt.
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1: Kurz vor 8. Ich bin Hajo Wilken. Schönen guten Morgen. Nach dem Einsturz seines Hauses in Görlitz vor knapp 3 Wochen ermittelt die Polizei gegen 2 Männer. Sie stehen im Verdacht, Metalldiebe zu sein und sitzen bereits wegen anderer mutmaßlicher Straftaten in U-Haft. Möglicherweise hatten sie Rohrleitungen in dem Haus beschädigt. 3 Menschen waren bei dem Einsturz nach einer Gasexplosion Mitte Mai ums Leben gekommen. Markus Hoffmann wird neuer Oberbürgermeister in Aue-Bad Schlema. Er setzte sich im 2. Wahlgang gegen Stefan Hartung von den rechtsextremen Freien Sachsen durch. Mehr von Uwe Schimonek.
2: Rund 53% der Stimmen hat CDU-Mann Hoffmann nach dem vorläufigen Endergebnis bekommen. Rund 47% entfielen auf Hartung. Im 1. Wahlgang hatte Hartung noch vorn gelegen, die absolute Mehrheit aber verpasst. 3 weitere Bewerber hatten sich nach dem 1. Wahlgang zurückgezogen. Nun wird Hoffmann Nachfolger seines Parteikollegen Heinrich Kohl, der aus Altersgründen nicht mehr angetreten war.
1: Die Lage in Nahost spitzt sich wieder zu. Zum 1. Mal seit Beginn der Waffenruhe haben sich der Iran und Israel wieder gegenseitig angegriffen. US-Präsident Trump hatte zuvor noch versucht, die israelischen Schläge abzuwenden, um ein Abkommen mit dem Iran nicht zu gefährden. Wenige Tage vor Beginn der Fußball-WM bezieht die deutsche Mannschaft heute ihr Quartier. In North Carolina bereitet sie sich auf das 1. Gruppenspiel vor, am Sonntag gegen Curaçao. Der deutsche Handel hofft unterdessen, dass die WM für gute Umsätze sorgt. Zu großen Sportereignissen gönnen sich viele zum Beispiel einen neuen Fernseher. Stefan Hertel vom Handelsverband.
3: Das trifft vor allen Dingen oft auf Fußballausrüstung, also auch die Bälle, Trikots, Schals, andere witzige Dekoobjekte. Aber es trifft ja auch Lebensmittel. Erleben wir ja auch immer wieder, dass große Hersteller besondere Aktionen starten mit Sammelbildchen. Und das zieht eben dann schon bei dem einen oder anderen Kunden.
1: Tennisprofi Alexander Zverev hat die French Open gewonnen. Er setzte sich im Finale gegen Flavio Cavoli aus Italien in 5 Sätzen durch. Es ist der 1. Grand-Slam-Titel für Zverev überhaupt und der 1. für die deutschen Tennismänner seit dem Erfolg von Boris Becker bei den Australian Open vor 30 Jahren. 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
4: Also die Sonne, die gewinnt hier immer mehr an Kraft. Aktuell messen wir um die 15 Grad. Plus aber, da geht heute noch einiges. Bis zu 28 Grad sind heute drin. Kein Regen in Sicht. Es bleibt heute sonnig mit ein paar Wolken. Also alles schön. Und das genießen wir heute alle nochmal, sobald wir in den Feierabend kommen. Weil ab morgen wird es dann deutlich wechselhafter. Da kommen dann auch Regenschauer dazu. Hier und da auch Gewitter. Morgen am Dienstag 22 Grad. Mittwoch und Donnerstag um die 20 Grad.
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6: A4 Chemnitz Richtung Dresden zwischen dem Dreieck Nossen und Wilsdruf, da liegen Gegenstände. Und die A9 Halle-Leipzig Richtung Nürnberg zwischen Bad Dürrenberg und dem Kreuz Rippachtal. Da gab es jetzt einen Unfall auf der mittleren Spur. So, und in Plauen ist auf der Bahnhofstraße Höhe der B92 Friedenstraße immer noch die Bahnschranke kaputt. Geblitzt wird 2-mal in Leipzig, Engelsdorfer Straße stadtauswärts und Prager Straße stadteinwärts. Und wenn ihr auch noch irgendwo Staus oder Blitze entdeckt, dann sagt kurz Bescheid, kostenfrei unter 0800 023 4x4.
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6: Am Montag um 8. Guten Morgen.
4: Guten Morgen.
6: Liebe Autofahrer, passt auf, es gab eine Umfrage und die hat ergeben, welche Autofarben Vögel am liebsten vollkacken. Und welche dagegen verschont werden. Und welche Autofarben das sind, das hört ihr in 5 Minuten.
4: So, und wir haben gleich für euch die reichste Musikerin der Welt. Der ein oder andere kann das vielleicht schon erahnen, wer das ist. Und zwar Taylor Swift. Hier mit Opalite hört ihr direkt nach Ava Max. Oh.

0: nach 8. Schönen guten Morgen wünscht die Radio PSR Morning Show. Vögel kacken am liebsten auf braune, rote oder schwarze Autos. Und die helleren Farben wie weiß oder silber, die sind weniger davon betroffen. Das hat eine Umfrage ergeben unter Autofahrern. Und ein Grund könnte laut den Forschern sein, dass Vögel Farben eben anders wahrnehmen als wir. Und dadurch könnten ihnen bestimmte Autofarben stärker auffallen, weshalb die dann eben auch häufiger zur Zielscheibe werden. Autos, in denen Mandy Volkmann sitzt, sind garantiert eine Zielscheibe, weil du ziehst das ja irgendwie magisch an.
1: Ja.
0: Letztes Jahr beim Partymarathon hatte ich eine Taube schön erwischt.
1: Ja.
0: Dieses Jahr beim Partymarathon, also vergangenes Wochenende, hatte ich zwar keinen Vogel erwischt, aber ohne Hinterlassenschaften hat es ja dann auch wieder nicht funktioniert.
1: Genau, da bin ich in die Kacke von Alpakas getreten. Also irgendwie, ich habe eine komische Beziehung dazu, was das betrifft. Aber wir wünschen euch, dass dieser Montag kein scheiß Montag wird und spielen euch jetzt Musik, die direkt für gute Laune sorgt. Shakira ist hier mit Hips Don't Lie für die größte Abwechslung bei Radio PSR.

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0: Es ist 8.21 Uhr. Guten Morgen, die Radio PSR Morning Show ist hier und wir gehen gleich alle gemeinsam auf Radtour. Und wie so eine Radtour mit kleinen Kindern meistens abläuft, das bringt der Jan Zerbst wieder witzig auf den Punkt in seiner Alltagskomödie um kurz nach 8:30 Uhr.
1: Außerdem haben wir nächste halbe Stunde für euch einen ganz besonderen Hit, den Radio PSR Überraschungshit. Das sind ja Songs, die wir lange nicht gehört haben, die einfach Spaß machen. Kommt gleich von einer Boyband aus den 90ern, die übrigens den Guinness-Weltrekord hält für den längsten Albumtitel eines Musikalbums aller Zeiten, besteht aus 156 Wörtern. Ich würde es ja jetzt erzählen, aber da brauche ich 18 Minuten.
0: Ja.
1: Die Band dazu, die spielen wir euch hier. 10 vor 9.
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6: Kurz vor 8:30. Ich bin Hajo Wilken. Schönen guten Morgen. Nach dem Hauseinsturz in Görlitz ermittelt die Polizei gegen zwei Verdächtige. Sie sollen im Keller des Hauses nach Diebesgut gesucht und dabei möglicherweise Rohrleitungen beschädigt haben. Bei dem Einsturz nach einer Gasexplosion waren vor 3 Wochen 3 Menschen ums Leben gekommen. Die beiden Verdächtigen sitzen bereits wegen anderer mutmaßlicher Straftaten in U-Haft. Bei der Oberbürgermeisterwahl in Aue-Bad Schlema hat sich Markus Hoffmann durchgesetzt. Der CDU-Kandidat erhielt im zweiten Wahlgang rund 53% der Stimmen. Stefan Hartung von den rechtsextremen Freien Sachsen kam auf rund 47%. Alle anderen Bewerber hatten sich nach der ersten Runde zurückgezogen. Die Wahlbeteiligung lag bei knapp 62%. In Sachsen hat es im letzten Jahr fast 100.000 Verkehrsunfälle gegeben. Damit die Straßen sicherer werden, macht die Initiative Blicky schon Kita-Kinder fit für den Verkehr. Über mehrere Wochen haben jetzt 350 Kinder in Leipzig die wichtigsten Regeln gelernt und im Alltag erprobt. Schirmherr der Initiative ist Ministerpräsident Kretschmer. Er sagt:
7: Verkehrssicherheit ist ein ganz, ganz wichtiges Thema. Ich habe selber Kinder, ich habe das gesehen, als sie ganz klein waren. Es gibt eigentlich nichts Wichtigeres, weil es auch für uns Autofahrer so ein Riesendrama ist, eine Katastrophe, wenn da wirklich was passiert.
6: In Leipzig hat es erneut eine Auseinandersetzung auf der Eisenbahnstraße gegeben. Dabei ist am Abend ein Mann schwer verletzt worden. Die Hintergründe sind noch unklar. Zudem gab es in der Straße in der Nacht eine größere Razzia. Die Polizei durchsuchte Wohnungen und Läden im Zusammenhang mit Drogengeschäften. Tennisprofi Alexander Zverev hat die French Open gewonnen. Er setzte sich im Finale gegen Flavio Cobolli aus Italien in 5 Sätzen durch. Es ist der erste Grand-Slam-Titel für Zverev überhaupt und der erste für die deutschen Tennismänner seit dem Erfolg von Boris Becker bei den Australian Open vor 30 Jahren. In der Handball-Bundesliga hat der SCDRFK Leipzig das letzte Spiel gewonnen. Gegen Minden gewannen die Leipziger zum Abschluss einer verkorksten Saison mit 26:25. Der SCDRFK stand als Tabellenletzter schon vor dem Spiel als Absteiger fest. 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
8: Also die Sonne, die gewinnt hier immer mehr an Kraft. Aktuell messen wir um die 15 Grad. Plus aber, da geht heute noch einiges. Bis zu 28 Grad sind heute drin. Kein Regen in Sicht. Es bleibt heute sonnig mit ein paar Wolken. Also alles schön. Und das genießen wir heute alle nochmal, sobald wir in den Feierabend kommen. Weil ab morgen wird es dann deutlich wechselhafter. Da kommen dann auch Regenschauer dazu. Hier und da auch Gewitter. Morgen am Dienstag 22 Grad. Mittwoch und Donnerstag um die 20 Grad.
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9: A4 Chemnitz Richtung Dresden. Zwischen dem Dreieck Nossen und Wilsdruff liegen Gegenstände und in der Gegenrichtung bei Dresden Flughafen gab es einen Unfall. A9 Berlin Richtung Nürnberg. Zwischen Bad Dürrenberg und dem Kreuz Rippachtal auch hier Unfall auf der mittleren Spur. Und in Plauen nach wie vor aufpassen auf der Bahnhofstraße in Höhe der B92 Friedensstraße. Da ist immer noch die Bahnschranke kaputt. Und die beiden Blitzer für heute Morgen stehen in Leipzig. Engelsdorfer Straße stadtauswärts und Prager Straße einwärts. Wenn ihr was zum Ergänzen habt, sagt kurz Bescheid, kostenfrei unter 0800 023 4x4. Gute Fahrt.
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9: Um gleich 9:30. Schönen guten Morgen zusammen.
8: Guten Morgen.
9: So, und wie gesagt, in 5 Minuten gehen wir ja dann gleich mit dem Kollegen Jan Zerbst auf Radtour. Ich meine, wir waren ja das vergangene Wochenende auch auf Radtour, muss man sagen.
8: Auf Radlertour, meinst du?
9: Genau, so viele Radler, wie wir getrunken haben, waren wir die Personifizierung eines Radlers.
8: Jetzt kommt aber alle erstmal entspannt rein, und zwar mit Kaffee. Das brauchen wir zum Montagmorgen und einem der besten Hits von heute. Hier ist Samba und Undressed. 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

0: kurz nach 8:30, Helm auf, los geht's.
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2: Wenn das eigene Kind auf einmal Radfahren kann, ohne Hilfe, dann ist das ein herrliches Gefühl für die Eltern. Und dann beginnt der Stress. Die erste Radtour ist dann nämlich kein herrliches Gefühl mehr. Die Eltern sind das Navi und rufen die ganze Zeit so Anweisungen. Geradeaus schauen, bremsen, da kommt ein Auto, nicht so schlingern. So, und jetzt an der Seite bleiben, weiter rechts, nein, die andere Seite. Zu diesem Navi-Job kommt dann noch der des Motivationscoaches. Komm, du schaffst das. Hinterm Hügel sind wir schon da. Ja, super. Komm, Papa, gib dir noch mal einen Schwung. Und schließlich sind die Eltern dann auf der Radtour auch noch Ärzte. Vorsicht! Ist ja nur eine Schürfwunde. Komm, wir machen ein Pflaster drauf und du kriegst ein Eis.
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0: Also ich kann mit meinem Sohn Anton, der ist 7, keine richtigen Radtouren machen, weil der super schnell gelangweilt ist, wenn er nur geradeaus fährt. Da muss immer irgendwo eine Sprungschanze sein, weißt du, mit seinem kleinen Mountainbike in einen Graben, wo er springen kann, dann funktioniert's.
3: Ich weiß noch, wie das letztes Mal ausgegangen ist. Da ist er so dolle eingerastet, danach musstet ihr zum Arzt, ne?
0: Ja, der Draufgänger, weiß ich auch nicht. Das muss er von seiner Mutter haben.
3: Nee, glaube ich nicht. 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

0: 10 nach halb 9 ist es. Guten Morgen wünscht die Radio PSA Morning Show.
1: Es ist der Montag nach dem Radio PSA Party Marathon. Auf 42 eurer Partys haben wir das letzte Wochenende abgefeiert bei bestem Wetter. Und genauso schön geht das Wetter jetzt auch weiter. Wir bekommen viel, viel Sonne ab, bleibt heute trocken bei maximal 28 Grad.
0: Guten Morgen, Nicole.
2: Hallo, Hi. Wie geht's euch denn von eurer Party?
1: Ja, das ist eine gute Frage. Aber ich glaube, Nicole, man hört es auch ein bisschen an unseren Stimmen.
2: Ja.
1: Die sind ein bisschen tiefer, ein bisschen
2: richtig,
1: kratziger.
2: Man könnte denken, ihr habt noch eine geraucht oder so.
0: Nein.
1: Nein.
2: Nein, aber Bier getrunken. Das fand ich ja ganz cool. Oder Cupra Libre, ne?
1: Ja, stimmt. Da war ja noch ein Cupra Libre zum Frühstück.
0: Ja.

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1: Der kommt immer am Ende der Stunde. Da fühlen sich die Songs, die Spaß machen und die wir lange nicht im Ohr hatten, zu Hause.
2: Ja, und da kommen wir jetzt zu einer Boyband aus den 90ern, die ja den Weltrekord hält mit dem längsten Albumtitel aller Zeiten, bestehend aus 156 Wörtern.
1: Ja, bitte nicht vorlesen, ich habe Silvesterkarten.
2: Alles klar. Und ihren größten Hit, also das ist wirklich ein Song, da geht direkt wieder der Partyfinger nach oben. Hier ist Tab Thumping von Chumba. Nee, wie heißen die Chumba?
1: Chupa Chups ist was anderes. Das ist zum Lecken, das ist zum Hören. Jumba.

0: 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Chumba Wamba mit Tap Thumping.
1: Hast du gut gemacht. Also Partyfinger war oben und den nächsten Radio PSR Überraschungshit, den spielen wir euch hier 10 vor 10.
2: Gleich geht's weiter mit der Radio PSR Morning Show mit Hockey, Mandy und euch. 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
6: Kurz vor 9. Ich bin Hajo Wilken. Schönen guten Morgen. Nach dem Einsturz seines Hauses in Görlitz vor knapp 3 Wochen ermittelt die Polizei gegen 2 Männer. Sie stehen im Verdacht, Metalldiebe zu sein und sitzen bereits wegen anderer mutmaßlicher Straftaten in U-Haft. Möglicherweise hatten sie Rohrleitungen in dem Haus beschädigt. 3 Menschen waren bei dem Einsturz nach einer Gasexplosion Mitte Mai ums Leben gekommen. Markus Hoffmann wird neuer Oberbürgermeister in Aue-Bad Schlema. Er setzte sich im 2. Wahlgang gegen Stefan Hartung von den rechtsextremen Freien Sachsen durch. Mehr von Uwe Schimonek.
7: Rund 53% der Stimmen hat CDU-Mann Hoffmann nach dem vorläufigen Endergebnis bekommen. Rund 47% entfielen auf Hartung. Im 1. Wahlgang hatte Hartung noch vorn gelegen, die absolute Mehrheit aber verpasst. 3 weitere Bewerber hatten sich nach dem 1. Wahlgang zurückgezogen. Nun wird Hoffmann Nachfolger seines Parteikollegen Heinrich Kohl, der aus Altersgründen nicht mehr angetreten war.
6: Die Lage in Nahost spitzt sich wieder zu. Zum ersten Mal seit Beginn der Waffenruhe haben sich der Iran und Israel wieder gegenseitig angegriffen. US-Präsident Trump hatte zuvor noch versucht, die israelischen Schläge abzuwenden, um ein Abkommen mit dem Iran nicht zu gefährden. In wenigen Tagen rollt der Ball bei der Fußball-WM. Die deutsche Mannschaft bezieht heute ihr Quartier in North Carolina. Sie hat ihr erstes Spiel am Sonntag gegen Curaçao. Eine erfolgreiche WM kann auch den Einzelhandel beflügeln. Die Branche hofft auf gute Geschäfte. Die Zeitverschiebung ist dabei kein Problem, sagt Stefan Hertel vom Handelsverband.
8: Die Anschlusszeiten der deutschen Nationalmannschaft in der Vorrunde sind ja relativ zivil für die Verhältnisse, die andere Nationen mit ihren Anschlusszeiten in den USA haben. Insofern glaube ich, haben wir es ganz gut getroffen. Wenn es um 19 Uhr losgeht, kann man sehr gut gemeinsam grillen vorher. Da hoffen wir schon drauf, dass da nach wie vor die positiven Effekte spürbar sein werden.
6: Viele Sportler und Prominente gratulieren Alexander Zverev zum 1. Grand-Slam-Sieg seiner Karriere. Das hast du dir verdient, schreibt zum Beispiel Paris-Rekordchampion Rafael Nadal. Glückwünsche kamen auch von Fußballer Thomas Müller und Bundeskanzler Friedrich Merz. Zverev hatte sich im Finale von Paris in 5 Sätzen gegen Flavio Cobolli aus Italien durchgesetzt. 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Neue Nachrichten wieder in einer Stunde.
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1: Na Mensch, da bekommen wir heute nochmal Sommerwetter vom Allerfeinsten. Aktuell messen wir um die 18 Grad plus, aber da ist noch einiges drin. Bis zu 28 Grad werden es heute. Es bleibt heute trocken. Viel Sonne, ein paar mehr Wolken kommen im Laufe des Tages dazu, aber alle harmlos. Und das Wetter heute wirklich, sobald ihr Feierabend habt, nutzt es. Haltet die Nase in die Sonne, weil die nächsten Tage werden deutlich wechselhafter. Also morgen viele Wolken, immer wieder Regen, Schauer, auch einzelne Gewitter am Nachmittag. Und das bei maximal 22 Grad.
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0: A4 Chemnitz Richtung Dresden zwischen dem Dreieck Nossen und Wilsdruf, da liegen Gegenstände. Und in der Gegenrichtung bei Dresden Flughafen gab es einen Unfall. Die A9 Berlin Richtung Nürnberg zwischen Bad Dürrenberg und dem Kreuz Rippachtal, Unfall auf der mittleren Spur. Und A72 Zwicke Richtung Chemnitz, Höhe Kreuz Chemnitz, da steht ein kaputter Laster auf der rechten Spur. Dann haben wir noch Dresden, B173, Nossener Brücke. Da haben wir ein kaputtes Auto, das dort steht. Und in Leipzig ist die Straße des 18. Oktober zwischen der Semmelweisstraße und der Johannisallee in beiden Richtungen gesperrt, weil es gekracht hat. Geblitzt wird zweimal in Dresden, Grimmstraße beidseitig, Wilhelm-Franke-Straße auswärts, in Markleberg auf der Wachauer Straße Richtung Markleberg und Chemnitz, Salzstraße Stadt einwärts. Wenn ihr noch mehr habt an Staus oder Blitz, dann ruft einfach kurz durch, kostenfrei unter 0800 023 4x4.
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0: Am Montag um 9 Uhr schönen guten Morgen zusammen.
1: Guten Morgen.
0: Und nochmal herzlichen Glückwunsch an Alexander Zverev zum ersten Grand Slam Sieg seiner Karriere. Und nicht nur wir gratulieren, natürlich auch die Sportler und Promi-Welt, wie zum Beispiel Thomas Müller.
11: Come on! Wow! Yes!
1: Ja, er ist total begeistert. Und wir starten auch begeistert rein in die neue Woche. Und zwar mit Leonie. Don't worry, das ist einer der besten Hits.

0: Guten Morgen, 9.11 Uhr ist es. Hier ist die Radio PSR Morning Show mit Rocky und Mandy am Montag nach unserem Radio PSR Party Marathon. Nach 42 Hörerpartys an einem Wochenende hintereinander weg. Vielen Dank, dass ihr euch heute Morgen bei uns reinmeldet. Natürlich auch diejenigen, die wir am Wochenende persönlich getroffen haben, wie zum Beispiel ein Erik aus Mannschatz bei seinem Grillfrühstück.
1: Na, guten Morgen, ihr zwei Partyhasen. Seid ihr schon wieder fit?
0: Ja, die einen sagen so, die anderen so.
1: Man hätte euch ja ruhig heute mal einen Tag freigeben können, Mensch, nach so einer langen Partyreise.
2: Na, wir bleiben im Modus. Heute Morgen die Show ist Party 43.
1: Die vielen Kilometer, die vielen Stunden.
0: Ja, die vielen Kilometer ist ein gutes Stichwort. 1.348 Kilometer sind wir am Wochenende durch Sachsen gefahren. Also das ist die Strecke von Leipzig nach Rom.
1: Der wenige Schlaf dazwischen.
2: Ach, wird überbewertet.
1: Aber daran merkt man eben, dass ihr Vollblutprofis seid und immer für eure Community und für eure Hörer da. Ne? Ihr könnt halt auch nicht anders. Ne? Ihr müsst ins Studio.
2: Na, irgendeiner müsste auch jetzt hier den Dermot Kennedy abdrücken. Neu bei Radio PSR, Funeral. 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

0: 9.25 Uhr ist es. Guten Morgen. Kommt alle weiter gut rein in die neue Woche. Wir unterstützen euch mit den besten Hits von heute und der größten Abwechslung.
1: Ja, und das ist ja heute auch bestes Wetter. Ne? Heute bis zu 28 Grad und bleibt trocken. Deswegen lassen wir es ein bisschen bei uns in der Playlist musikalisch regnen. Einmal mit Felix Jähn und Rain in Ibiza. Und Adele ist dabei mit Set Fire to the Rain. Hört ihr ja alles ab 9:30.
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1: Na Mensch, da bekommen wir heute nochmal Sommerwetter vom Allerfeinsten. Aktuell messen wir um die 18 Grad plus, aber da ist noch einiges drin. Bis zu 28 Grad werden es heute. Es bleibt heute trocken. Viel, viel Sonne, ein paar mehr Wolken kommen im Laufe des Tages dazu, aber alle harmlos. Und das Wetter heute wirklich, sobald ihr Feierabend habt, nutzt es. Haltet die Nase in die Sonne, weil die nächsten Tage werden deutlich wechselhafter. Also morgen viele Wolken, immer wieder Regen, Schauer, auch einzelne Gewitter am Nachmittag. Und das bei maximal 22 Grad.
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0: A4 Chemnitz Richtung Erfurt zwischen Chemnitz Mitte und dem Kreuz Chemnitz. Da gab es auf der rechten Spur jetzt einen Unfall. Die A9 Nürnberg Richtung Berlin zwischen Leipzig West und Großkugel, passt auf, da liegen Gegenstände, und in der Gegenrichtung gab's zwischen Bad Dürrenberg und dem Kreuz Rippachtal einen Unfall auf der mittleren Spur. A13 Dresden Richtung Schönefelder Kreuz zwischen Schönborn und Ortrand liegen Gegenstände, und auf der A72 Zwickau Richtung Chemnitz in Höhe des Kreuz Chemnitz, da steht ein kaputter Laster auf der rechten Spur. So, und dann haben wir noch jemanden am Telefon. Guten Morgen, wer ist denn dran?
12: Ja, hallo, hier ist Sirka aus Leipzig. Ich wollte bloß sagen, der Sumoblitzer steht in Porditz auf der Taucherstraße stadteinwärts auf der anderen Straßenseite.
0: Dankeschön. Und die Susanne auch noch was. Guten Morgen.
13: Guten Morgen, Blitzer auf der Wachauer Straße von Wachau kommt Richtung Markkleeberg.
0: Dankeschön. Außerdem stehen sie in Diepoldiswalde, Talsperrenstraße stadteinwärts und Dresden-Grimmstraße beidseitig. Wenn ihr was zum Ergänzen habt, sagt einfach kurz Bescheid unter 0800 023 4x4. Gute Fahrt.
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0: Um 9:30 Uhr, schönen guten Morgen. Und wir haben für euch jetzt jede Menge Musik für die Fahrt zum Kunden oder damit die Stanze wie geschmiert läuft oder vielleicht auch schon für die Frühstückspause. So, wie viele Hits haben wir?
15: 1, 2, 3,
16: 4, 5, 6, 7.
1: Ja, der erste kommt von Hosier, Two

0: Guten Morgen, es ist 10:30 Uhr, hier ist die Radio PSR Morning Show und am 28 Grad Dienstag holen wir uns auch noch die Sonne ins Radio. Ein bisschen spanisches Flair.
1: Ich liebe es, dass du sagst 28 Grad Dienstag, obwohl heute Montag ist. Du bist mal wieder einen Schritt voraus.
0: Ich habe Sonnenbrand.
1: Der Radio PSR Überraschungshit hört da gleich in 10 Minuten.

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1: Und die machen Spaß, kommen immer zum Ende der Stunde. Haben wir lange nicht gehört, aber ist auch kein Wunder. Wir hatten ja schon lange keinen 28 Grad Montag mehr.
2: Das stimmt. Und da holen wir uns jetzt ein bisschen spanisches Flair in die Playlist. Und das ist auch so ein Hit. Man möchte ihn einfach auch gerne mitsingen. Aber wenn man wie ich nie Spanisch gelernt hat, man singt halt einfach nur falsch mit. Aber man macht es trotzdem.
1: Selbst wenn du Spanisch könntest, würde es sich falsch anhören.
2: Warum?
1: Ja, weil du nicht singen kannst. Das haben wir beim Partymarathon die letzten drei Tage ja feststellen müssen.
2: Also ihr kriegt das bestimmt deutlich besser hin als ich. Hier ist jetzt Juanes mit La Camisa Negra.

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1: La Camisa Nera von Juanes, der Radio PSR Überraschungshit in dieser Stunde. Es ist kurz vor 10. Den nächsten Überraschungshit hat unsere Kollegin Caro für euch dann 10 vor 11.
2: Ja, und da freut sich sogar der Promi Thomas Müller darauf, dass die Caro gleich kommt.
3: Come on! Yes!
2: Ja, also viel Spaß mit Caro. Wir hören uns morgen wieder ab 5.
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10: Kurz vor 10. Ich bin Hajo Wilken. Schönen guten Tag. Nach dem Hauseinsturz in Görlitz ermittelt die Polizei gegen zwei Verdächtige. Sie sollen im Keller des Hauses nach Diebesgut gesucht und dabei möglicherweise Rohrleitungen beschädigt haben. Bei dem Einsturz nach einer Gasexplosion waren vor 3 Wochen 3 Menschen ums Leben gekommen. Die beiden Verdächtigen sitzen bereits wegen anderer mutmaßlicher Straftaten in U-Haft. Markus Hoffmann wird neuer Oberbürgermeister in Aue-Bad Schlema. Der CDU-Kandidat hat sich im zweiten Wahlgang mit rund 53% der Stimmen durchgesetzt. Stefan Hartung von den rechtsextremen Freien Sachsen kam auf rund 47%. Nach der ersten Runde hatten sich alle anderen Kandidaten zurückgezogen. Jung und alt gemeinsam für mehr Sicherheit im Straßenverkehr. In Leipzig haben in den letzten Wochen rund 350 Kita-Kinder spielerisch das richtige Verhalten auf den Straßen gelernt. Die Initiative Blicky hat dabei auch die Großeltern eingebunden. Denn fast die Hälfte der Unfallopfer sind ältere Menschen. Blicky-Geschäftsführer Dirk Händler.
11: Senioren sind eine vulnerable Zielgruppe, die kaum über Präventivprojekte erreicht werden kann. Und wir nutzen halt den Enkeleffekt, dass Großeltern ja auch wissen wollen, was ihre Enkel eigentlich in der Kita machen. Und die lernen dann zusammen, generationsübergreifend, wie sie sich im Straßenverkehr sicher verhalten können.
10: In Leipzig hat es erneut eine Auseinandersetzung auf der Eisenbahnstraße gegeben. Dabei ist am Abend ein Mann schwer verletzt worden. Die Hintergründe sind noch unklar. Zudem gab es in der Straße in der Nacht eine größere Razzia. Die Polizei durchsuchte Wohnungen und Läden im Zusammenhang mit Drogengeschäften. Bundeskanzler Merz hat Alexander Zverev zum Gewinn der French Open gratuliert. Auf Instagram schreibt er von einem außergewöhnlichen Erfolg, der das ganze Land begeistert. Auch das DFB-WM-Team und Wimbledon-Siegerin Angie Kerber gratulierten. Zverev hatte in Paris den ersten Grand-Slam-Sieg für die deutschen Tennisherren seit 30 Jahren gefeiert. 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
12: Und es ist heute der schönste Tag der Woche. Sommermodus an, 23 bis 28 Grad, Sonne, ein paar Wolken, bleibt trocken. Ja, morgen wird es dann wechselhafter mit Wolken, mit Regenschauern, auch vereinzelten Gewittern bei bis zu 22 Grad. Mittwoch, Donnerstag bleibt es auch unbeständig. Sonne ist zwar da, aber hin und wieder auch ein paar Schauer, also es wechselt gut durch. Die Temperaturen gehen auch ein bisschen zurück. Um die 20 Grad kriegt man.
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12: Und Achtung, auf der A4 Chemnitz Richtung Erfurt. Zwischen Chemnitz Mitte und dem Kreuz Chemnitz gab es einen Unfall auf der rechten Spur. Dann Gegenstände im Weg A9, Nürnberg Richtung Berlin, Vorsicht zwischen Leipzig West und Großkugel. Dann haben wir die A38, Halle Richtung Leipzig, zwischen Lützen und dem Rastplatz Fuchsaue Ost, liegt ein totes Tier auf der rechten Spur. Und in Dresden ist die Stübelallee in Höhe der Lipsiusstraße nach einem Unfall gesperrt. Auch noch gesperrt in Leipzig die Straße des 18. Oktober zwischen der Semmelweisstraße und der Johannesallee, da kommt er in beiden Richtungen nach einem Unfall nicht lang. Die neuesten Blitzer für Sachsen stehen in Leipzig auf der Taucherstraße stadteinwärts und nochmal Leipzig, Waldkerbelstraße Richtung Heiterblickallee. Dann wird in Radebeul geblitzt auf der Pestalozzi-Straße in Höhe der Dr. Schminkerallee, 30er-Zone stadteinwärts, danke Daniel. Und in Heuteswalde noch ein Blitzer, Talsperrenstraße, 40er-Zone stadteinwärts, danke Rainer. Ja, wenn ihr noch was habt, noch irgendwas ergänzen könnt, ruft ihr gerne mal durch, freuen wir uns. 0800 023 und 4x4, gute Fahrt.
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12: Hallo, Montagvormittag, rein mit euch in die neue Woche.
3: Hallo Caro.
13: Hi. Caro, komm herein, ich freue mich.
14: Einen wunderschönen guten Morgen, liebe Caro. Wir freuen uns auf dein Programm. Leg los.
12: Na super gern, mit euren Lieblingshits. Hier ist Miley Cyrus mit Midnight Sky. Machen wir uns einen schönen Montag zusammen.

Radio PSR, einen schönen Montag zusammen, 10 nach 10. Und der Juni hat's in sich, oder? Gefühlt ist es ein bisschen wie ein Dezember, nur ohne Plätzchen, mit schönerem Wetter. Aber was da los ist, oder? Abschlussfeste, Sommerfeste, Jugendweihe, Hochzeit, Geburtstag, da noch eine Helferliste, da noch einen Salat mitbringen. Also da haben wir gut zu tun, ne? Gerade so als Eltern jetzt im Juni. Und dann sind's ja nur noch 4 Wochen. Endsport Richtung Sommerferien. Jetzt mit Alex Warren. Ganz neu mit Fever Dream.

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0: Hey zusammen, das ist euer Montag und schön, dass wir den zusammen verbringen. Radio PSR bei der Arbeit gleich 10:30. Ja, und manchmal kommt's richtig dicke, ne? Auto frisch gewaschen, alles top und dann 5 Minuten später Volltreffer von oben. Ja, und wusstet ihr, dass Vögel offenbar Lieblingsautos haben? Dass manche Autos oder manche Autofarben öfter vollgekackt werden als andere? Hören wir gleich in 10 Minuten. So, außerdem eure Lieblingshits. Gleich nach Wetter und Verkehr freuen wir uns auf Ray. Motiviert euch richtig gut bei der Arbeit. Where is my husband? Und wir wissen doch, ihr steht auf Abwechslung. Und deswegen gibt's zum Ende der Stunde wieder unseren Radio PSR Überraschungshit. Und diesmal ist es wirklich, eine ganz besondere, eine ganz tolle, tiefe Stimme, dazu eine Gitarre. Und ihr könnt euch super schön wegträumen. Gleich 10:50.
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0: Und es ist heute ein richtig schöner Tag. Sonne, warm, bis zu 28 Grad heute maximal. Ja, heute Wetter zum Genießen, schönes Sommerfeeling auf jeden Fall. Ab morgen wird es dann wechselhafter. Mit Regen bis zu 22 Grad. Auch Mittwoch, Donnerstag, Sonne ist zwar da, aber auch hin und wieder ein paar Regenschauer. Bleibt also insgesamt unbeständig.
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0: Und Achtung, auf der A4, Chemnitz Richtung Erfurt, zwischen Chemnitz Mitte und dem Kreuz Chemnitz, gab es einen Unfall auf der rechten Spur. Dann Gegenstände im Weg A9, Nürnberg Richtung Berlin, Vorsicht zwischen Leipzig West und Großkugel. Dann haben wir die A38, Halle Richtung Leipzig, zwischen Lützen und dem Rastplatz Fuchsaue Ost, liegt ein totes Tier auf der rechten Spur. Und in Dresden ist die Stübelallee in Höhe der Lipsiusstraße nach einem Unfall gesperrt. Auch noch gesperrt in Leipzig die Straße des 18. Oktober zwischen der Semmelweisstraße und der Johannesallee. Da kommt er in beiden Richtungen nach einem Unfall nicht lang. Die neuesten Blitzer für Sachsen stehen in Leipzig auf der Taucher Straße statt einwärts und nochmal Leipzig, Waldkerbelstraße Richtung Heiterblickallee. Dann wird in Radebeul geblitzt auf der Pestalozzi Straße in Höhe der Dr. Schminker Allee, 30er-Zone statt einwärts. Danke, Daniel. Und in Heuteswalde noch ein Blitzer, Talsperrenstraße, 40er-Zone statt einwärts. Danke, Rainer. Ja, wenn ihr noch was habt, noch irgendwas ergänzen könnt, ruft ihr gerne mal durch. Freuen wir uns. 0800 023 und 4x4. Gute Fahrt.
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Und da denkt man immer, das fällt einfach so vom Himmel. Aber nein, Radio PSR, 10:30, einen schönen Montag. Auch die Vögel wählen ihr Ziel bewusst. Vögel kacken am liebsten auf braune, rote oder schwarze Autos. Ja, ist wirklich so. Die wählen halt bestimmte Farben, die kommen häufiger zur Geltung. Die nehmen das einfach anders wahr als wir Menschen. Und verschont bleiben hellere Farben wie Weiß oder Silber. Na, da wird nicht so oft drauf gekackt. Wisst ihr Bescheid? Vielleicht liegt es ja an der Farbe. Michael Schulte jetzt mit seinem neuen Hit Love Sick bei Radio PSR. Einen schönen Montag wünschen wir euch.

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1: Dieser ganz besondere Song am Ende der Stunde, mit dem wir euch jetzt überraschen. Und der fühlt sich an wie so ein Film, der uns sofort fesselt. Ja, diese fast hypnotische Stimme, diese ganz atmosphärische Gitarre hat einfach so einen ganz besonderen Zauber. Dieser Song, hier ist Chris Isaak mit Blue Hotel.

0: Ja, der hat was. Das ist einer von den ganz besonderen Songs. Unser Überraschungshit, Chris Isaac mit dem Blue Hotel. Ja, und der nächste kommt dann auch schon in der nächsten Stunde um 10 vor 12. Gleich machen wir weiter bei euch in der Schicht. Grüße ins Schwesternzimmer mit Leonie und einem ganz entspannten Sound zum einfach mal kurz durchatmen. By your side in my mind. Gleich ab um 11.
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12: Kurz vor 11. Ich bin Silas Quiring. Guten Tag. Neue Angriffe im Nahen Osten. Nachdem der Iran zum ersten Mal seit Beginn der Waffenruhe Raketen auf Israel gefeuert hat, hat Israel mit Gegenangriffen reagiert. Unter anderem in Teheran wurden Explosionen gemeldet. Damit setzt sich Israel offenbar auch über eine Aufforderung von US-Präsident Trump hinweg. Trump hatte in mehreren Interviews erklärt, er wolle Israels Premier Netanyahu von einem Gegenschlag abhalten. Trump setzt weiter auf ein umfassendes Friedensabkommen mit dem Iran. Verkehrserziehung mal anders. Das haben jetzt gut 350 Kita-Kinder in Leipzig getestet. Gemeinsam mit dem Verein Blicky und dem gleichnamigen Känguru-Maskottchen haben die Kinder über mehrere Wochen spielerisch viel über das richtige Verhalten im Straßenverkehr gelernt. Das Ziel? Unfälle reduzieren, insbesondere mit Lastwagen und anderen großen Fahrzeugen. Was dabei wichtig ist, haben uns die Kids selbst verraten.
13: Weitsicht, Rücksicht, Vorsicht, wie man ja richtig über die Straße kommt. Wie man sicher ist.
14: Links, rechts, links. Ein Helm aufsetzen.
12: Nach dem Hauseinsturz in Görlitz ermittelt die Polizei gegen zwei Verdächtige. Sie sollen im Keller des Hauses nach Diebesgut gesucht und dabei möglicherweise Rohrleitungen beschädigt haben. Bei dem Hauseinsturz nach einer Gasexplosion waren drei Menschen ums Leben gekommen. Die beiden Verdächtigen sitzen bereits wegen anderer mutmaßlicher Straftaten in U-Haft. Bringt die Fußball-WM in Nordamerika den deutschen Handel zum Jubeln? Die Branche hofft auf einen Milliardenumsatz. Bei der Heim-EM vor zwei Jahren waren es 3,8 Milliarden Euro. Fürs DFB-Team wird's jetzt so langsam ernst. Die Mannschaft bezieht heute ihr WM-Quartier im US-Bundesstaat North Carolina. 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Neue Nachrichten wieder in einer Stunde.
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0: Das ist heute der wärmste Tag der Woche. Höchsttemperatur heute 28 Grad. Also super schön mit viel Sonne, bleibt auch trocken. Die nächsten Tage wird es dann eher ein bisschen wechselhafter. Blumen gießen müssen wir nicht. Da kommt jeden Tag ein bisschen was an Regen runter. Gibt aber auch immer mal ein paar Auflockerungen mit Sonne.
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0: Und Achtung auf der A9, Halle Leipzig Richtung Nürnberg. Zwischen Bad Dürnberg und dem Kreuz Ribbachtal, da ist eine Ölspur auf der mittleren Spur. B175 Döbeln in Höhe der Grimmerschen Straße, Achtung Unfallstelle. In Dresden ist die Stübelallee in Höhe der Lipsiusstraße nach einem Unfall noch gesperrt. Und Sperrung im Kreis Mittelsachsen und betrifft hier die Straße zwischen der Auffahrt Chemnitz-Röhrsdorf und dem Abzweig nach Hartmannsdorf. Da kommt er in beiden Richtungen nach dem Unfall nicht durch. Und Leipzig, da ist die Straße des 18. Oktober immer noch gesperrt zwischen Sendelweißstraße und Johannesallee. Die neuesten Blitzer für Sachsen. Leipzig, Heiterblickallee in Höhe der Waldkerbelstraße, beide Richtungen. Dann Coswig, Salzstraße in Höhe Lindenstraße, 30er-Zone statt einwärts, danke Conny. Dippoldisweide wird noch geblitzt, Talsperrenstraße, 40er-Zone statt einwärts. Und Radebeul auf der Pestalozzi-Straße in der 30er-Zone statt einwärts. Danke euch fürs Bescheid geben. Wenn noch was ist, meldet euch gern 0800 023 und 4x4. Gute Fahrt.
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0: Hi, schönen Montag zusammen um 11 und es ist immer wieder so spannend und so schön zu hören, wo ihr uns da überall bei der Arbeit hört. Die Silvia aus Bayreuth zum Beispiel, das machst denn du Schönes?
5: Und zwar bin ich Tierheilpraktikerin und ich habe wirklich gemerkt, dass Tiere mit Musik ruhiger werden. Nicht alle, es kommt auch immer darauf an, welche Musik, aber es passt perfekt.
0: Ja, könnte ich mir vorstellen, dass der Song jetzt auch perfekt passt. Gefällt uns Menschen, gefällt den Tieren bestimmt genauso. Der streichelt uns ja beim Hören. Leonie jetzt mit By Your Side in My Mind.

0: Macht euch einen schönen Montag mit Radio PSR bei der Arbeit, 10 nach 11. Und sehen eure Kids auch so aus? Haben die auch überall diese bunten Mückenpflaster? Meine Tochter hat sich heute Morgen wieder beklebt, weil die wieder so zerstochen ist. Ja, die Mücken, die nerven und dies ja besonders früh. Denn das feuchtwarme Wetter der vergangenen Tage war natürlich nochmal so ein richtiger Booster. Also die Mücken sind gut am Start. Und besonders fies ist ja diese asiatische Tigermücke, die auch schon in Sachsen nachgewiesen wurde. Die fackelt nicht lang, ne? Die fliegt sofort auf dich drauf, fängt direkt an zu saugen. Also keine Chance. Deswegen her mit euren Anti-Mücken-Tipps. Sandra, was ist denn dein Tipp?
1: Ich habe sehr gute Erfahrungen mit Lavendelöl gemacht. Wir waren im Kanu-Camp und ich habe ein paar Tropfen Lavendelöl auf ein Tempo gegeben und habe es auch unter anderem vors Zelt gelegt und die Mücken haben alle Reis ausgenommen. Selbst den Hund hat es geschützt.
0: Lavendelöl gegen Mücken. Probieren wir doch direkt mal aus. So, und das ist neue Musik in unserer Playlist. Klingt nach einem schönen Abenteuertrip, nach einem Campingausflug. Richtig cool. Somber mit Homewrecker.

0: 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Und gerade wenn sie richtig gut ist, dann wird die auch im Auto volle Emmy aufgedreht. 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

0: Na, da geht's doch schon langsam Richtung Montagmittag mit Radio PSR gleich 11:30. Und wir unterhalten euch in der nächsten halben Stunde mit unserer Comedy mitten aus dem Leben. Jans Herbst bringt heute mal sehr lustig und treffend auf den Punkt, wie so ein Morgen als junge Familie startet. Ja, da werden sich viele von euch wiedererkennen in der Viertelstunde. Außerdem dabei die besten Hits von heute gleich nach Wetter und Verkehr. Holly Humberstone, so schön mit To Love Somebody. Und für noch mehr Abwechslung gibt es zum Ende der Stunde den Radio PSR Überraschungsset. Das ist ein besonderer Song, den wir lange, lange nicht gehört haben. Und es können ja nicht viele, aber dieser Song löst sofort dieses Kribbeln im Bauch aus. So schön ist der. 10:50.
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1: Und es ist heute der schönste Tag der Woche. Sommermodus an, 23 bis 28 Grad, Sonne, ein paar Wolken, bleibt trocken. Ja, morgen wird es dann wechselhafter mit Wolken, mit Regenschauern, auch vereinzelten Gewittern bei bis zu 22 Grad. Mittwoch, Donnerstag bleibt es auch unbeständig. Sonne ist zwar da, aber hin und wieder auch ein paar Schauer, also es wechselt gut durch. Die Temperaturen gehen auch ein bisschen zurück. Um die 20 Grad kriegen wir.
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1: Und Achtung, auf der A4 Chemnitz Richtung Erfurt, zwischen Chemnitz Mitte und dem Kreuz Chemnitz, gab es einen Unfall auf der rechten Spur. Dann Gegenstände im Weg A9, Nürnberg Richtung Berlin, Vorsicht zwischen Leipzig West und Großkugel. Dann haben wir die A38, Halle Richtung Leipzig, zwischen Lützen und dem Rastplatz Fuchsaue Ost, liegt ein totes Tier auf der rechten Spur. Und in Dresden ist die Stübelallee in Höhe der Lipsiusstraße nach einem Unfall gesperrt. Auch noch gesperrt in Leipzig die Straße des 18. Oktober zwischen der Semmelweisstraße und der Johannesallee. Da kommt er in beiden Richtungen nach einem Unfall nicht lang. Für die neuesten Blitzer für Sachsen stehen in Leipzig auf der Taucherstraße stadteinwärts und nochmal Leipzig, Waldkerbelstraße Richtung Heiterblickallee. Dann wird in Radebeul geblitzt auf der Pestalozzi-Straße in Höhe der Dr. Schminkerallee, 30er-Zone stadteinwärts. Danke, Daniel. Und in Dippoldiswalde noch ein Blitzer, Talsperrenstraße, 40er-Zone stadteinwärts. Danke, Rainer. Ja, wenn ihr noch was habt, noch irgendwas ergänzen könnt, ruft ihr gerne mal durch. Freuen wir uns. 0800 023 und 4x4. Gute Fahrt.

0: falls euch das noch keiner gesagt hat. Ihr macht das super, ihr seid toll, ihr macht einen guten Job mit Radio PSR und mit euren Lieblingshits hier gleich mit Taylor Swift und Opelite. So, und jetzt ist erstmal Jens Herbst dran und der hat ja diese besondere Fähigkeit, unser alltägliches Leben so witzig und so treffend auf den Punkt zu bringen.
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2: Ein typischer Morgen ohne Kinder. Wecker ignorieren, dann irgendwann doch aufstehen, frühstücken, Badezimmer anziehen und dann geht's los, zum Beispiel zur Arbeit. Der Morgen mit Kindern weicht etwas ab. Lange vor dem Wecker brutal geweckt werden.
3: Ich hab Hunger!
2: Dann Frühstück machen und 20 Minuten diskutieren, warum das Frühstück falsch ist. Und danach musst du dann schon anfeuern wie ein Fußballtrainer.
4: Leon, komm, wir wollen in den Kindergarten. Jetzt den Schlafanzug ausziehen und die Hose anziehen, bitte.
2: Dann kommt die Wiederholungsphase.
4: Leon, die Hose, nicht Lego spielen.
2: Und dann, nicht allzu gereizt, nochmal auf die Dringlichkeit des Anziehens freundlich hinweisen.
4: Leon, Hose!
2: Und schließlich streifst du dir selbst hektisch die Klamotten von gestern über, spritzt dir ein bisschen Wasser ins Gesicht und sprintest zu spät aus dem Haus. Ohne Frühstück.
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0: Ach, und irgendwie schafft man es dann doch immer rechtzeitig auf Arbeit, ne? Meistens. Und bei allem, was ihr da heute Morgen schon so alles erlebt habt, welchen Trubel ihr zu Hause hattet. Vielleicht ist das euer erster Moment, wo ihr mal bewusst durchatmen könnt. Jetzt mit Taylor Swift und Opelite.

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1: Und die überraschen euch wirklich immer zum Ende der Stunde und kommt vielleicht auch genau im richtigen Moment. Jetzt von einem ganz, ganz Großen. Ein Song, der sich langsam aufbaut und uns so richtig reinzieht. Und am Ende dieses gute Gefühl hinterlässt, was einfach hängen bleibt. So, so schön die Nummer. Phil Collins mit I Wish It Would Rain Down.

0: Einfach nur wow. Diese Stimme, diese Energie, dieser ganz typische Phil Collins Sound. I wish it would rain down. Das war unser Überraschungshit der Stunde. Und der nächste kommt dann schon in der nächsten Stunde um 10 vor 1. So, gleich machen wir weiter mit einem eurer absoluten Lieblingshits. Ja, ist doch die perfekte Soundkulisse zum bisschen runterfahren, zum bisschen gemütlich Mittag machen. Alex Roaring gleich mit Ordinary.
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12: Kurz vor 12, ich bin Silas Quiring. Guten Tag. Bringt die Fußball-WM in Nordamerika den deutschen Handel zum Jubeln? Aktuell ist die Euphorie noch nicht so da. Viele Kunden greifen im Geschäft dann aber doch zu. Besonders gut gehen zu solchen Turnieren beispielsweise Fernseher, Snacks oder Grillzeug. Fürs DFB-Team wird's jetzt so langsam ernst. Die Mannschaft bezieht heute ihr WM-Quartier in Winston-Salem im US-Bundesstaat North Carolina. Am Sonntag geht's zum WM-Auftakt in Houston, Texas gegen Curaçao. Viele Städte und Gemeinden in Sachsen arbeiten an Konzepten, um dem Klimawandel zu begegnen. Der Freistaat fördert nun 4 Modellprojekte in Leipzig, Dresden, Nossen und Ottendorf-Okrilla. Mehr von Anna Löwer.
13: Hitze und Trockenheit, aber auch extremer Regen. Die Klimaveränderungen machen sich immer stärker bemerkbar. Genau darauf zielen die Projekte ab. In Dresden beispielsweise soll der Vorplatz des Kulturpalastes begrünt und verschattet, in Nossen der Schulhof der Eberle-Oberschule entsiegelt und umgestaltet werden. Die Projekte sollen auch eine Art Blaupause für andere Städte und Gemeinden in Sachsen sein.
12: Raketenangriffe statt Feuerpause. Die Lage im Nahen Osten spitzt sich wieder zu. Der Iran und Israel beschießen sich wieder gegenseitig. Prompt ging auch der Ölpreis nach oben. Die EU-Außenbeauftragte Kallas fordert beide Seiten auf, wieder an den Verhandlungstisch zu kommen. Nach dem Hauseinsturz in Görlitz ermittelt die Polizei gegen 2 Verdächtige. Sie sollen im Keller des Hauses nach Diebesgut gesucht und dabei möglicherweise Rohrleitungen beschädigt haben. Bei dem Hauseinsturz nach einer Gasexplosion waren 3 Menschen ums Leben gekommen. Die beiden Verdächtigen sitzen bereits wegen anderer mutmaßlicher Straftaten in U-Haft. 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Neue Nachrichten wieder in einer Stunde.
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0: Und es ist heute ein richtig schöner Tag. Sonne, warm, bis zu 28 Grad heute maximal. Ja, heute Wetter zum Genießen. Schönes Sommerfeeling auf jeden Fall. Ab morgen wird es dann wechselhafter. Mit Regen bis zu 22 Grad. Auch Mittwoch, Donnerstag. Sonne ist zwar da, aber auch hin und wieder ein paar Regenschauer. Bleibt also insgesamt unbeständig.
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0: Und Achtung, auf der A4 Chemnitz Richtung Erfurt zwischen Chemnitz Mitte und dem Kreuz Chemnitz gab es einen Unfall auf der rechten Spur. Dann Gegenstände im Weg A9 Nürnberg Richtung Berlin, Vorsicht zwischen Leipzig West und Großkugel. Dann haben wir die A38 Halle Richtung Leipzig zwischen Lützen und dem Rastplatz Fuchsaue Ost liegt ein totes Tier auf der rechten Spur. Und in Dresden ist die Stübelallee in Höhe der Lipsiusstraße nach einem Unfall gesperrt. Auch noch gesperrt in Leipzig die Straße des 18. Oktober zwischen der Semmelweisstraße und der Johannesallee. Da kommt er in beiden Richtungen nach einem Unfall nicht lang. Die neuesten Blitzer für Sachsen stehen in Leipzig auf der Taucherstraße stadteinwärts und nochmal Leipzig, Waldkerbelstraße Richtung Heiterblickallee. Dann wird in Radebeul geblitzt auf der Pestalozzi-Straße in Höhe der Dr. Schminkerallee, 30er-Zone stadteinwärts. Danke, Daniel. Und in Dippoldeswalde noch ein Blitzer, Talsperrenstraße, 40er-Zone stadteinwärts. Danke, Rainer. Ja, wenn ihr noch was habt, noch irgendwas ergänzen könnt, ruft ihr gerne mal durch. Freuen wir uns. 0800 023 und 4x4. Gute Fahrt.
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0: Ach, das liebe ich ja so an euch, ne? Dass ihr eure persönlichen Erfahrungen mit uns teilt. Ich habe nämlich vorhin erzählt, dass Vögel am liebsten auf braune, rote und schwarze Autos kacken. Ja, und dann hat sich hier gerade die Anke gemeldet per WhatsApp und die erzählt ihre ganz persönliche Geschichte aus der Vogelperspektive gleich in 10 Minuten. Jetzt erstmal Lieblingsmusik, Ed Sheeran. Da lassen wir uns mal schön treiben jetzt mit Bad Habits. Habt einen schönen Montag.

0: Hi zusammen, schönen Montag mit Radio PSR, 10 nach 12. Und ich habe ja vorhin erzählt, laut Forschung, laut Wissenschaft, kacken Vögel am liebsten auf braune, rote oder schwarze Autos. Hellere Farben, weiß und silber, sind angeblich weniger betroffen, sind nicht so oft Zielscheibe. So, und dann hat sich die Anke gemeldet.
1: Huhu, das mit dem Auto kacken kann ich so überhaupt nicht bestätigen. Da müssen sie farbenblind sein. Mein Auto ist weiß und die ist immer sowas von zugeschissen. Gestreckte Krise, das ist widerlich. Ich fahre mindestens dreimal die Woche mein Auto waschen, weil die aussieht wie Schwein. Weil Boah. Die zugeschissen ist ohne Ende.
0: Ja, keine Ahnung. Vielleicht haben die Vögel da ihr ganz eigenes Farbschema und wollen so ein paar Akzente setzen auf dem hellen Auto. Naja, auf dem Weg in die Waschanlage. Jetzt Leonie. Macht euch einen schönen Montag mit Don't

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0: 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So, und außerdem die perfekte Soundkulisse zum Mittag machen, so ein bisschen entspannt durchatmen. Gleich mit Somber und einem der besten Hits von heute, Undressed nach Wetter und Verkehr. Und dann gibt's ja auch noch unseren Radio PSR Überraschungshit am Ende der Stunde. Dieser besondere Song kommt diesmal von einer wirklichen Pop-Ikone. Über Jahrzehnte im Geschäft und das immer mit so einer jugendlichen Leichtigkeit. Ja, die wird einfach nicht älter, diese Frau. Super schöner, gute Laune Pop. Kurz vor eins.
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0: Das ist heute der wärmste Tag der Woche. Höchsttemperatur heute 28 Grad. Also super schön mit viel Sonne, bleibt auch trocken. Die nächsten Tage wird es dann eher ein bisschen wechselhafter. Blumen gießen müssen wir nicht. Da kommt jeden Tag ein bisschen was an Regen runter. Gibt aber auch immer mal ein paar Auflockerungen mit Sonne.
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0: Und da läuft es gerade ganz gut. Keine großartigen Staus, keine langen Wartezeiten. Autobahnen sind frei. Aber im Kreis Mittelsachsen ist die Straße zwischen der Auffahrt Chemnitz-Röhrsdorf und dem Abzweig nach Hartmannsdorf in beiden Richtungen nach einem Unfall gesperrt. Und die neuesten Blitzer für Sachsen. Leipzig, Heiterblickallee in Höhe der Weidkerbelstraße, beide Richtungen. Depoldesweide wird geblitzt, Talsperrenstraße, 40er-Zone stadteinwärts. Und Leipzig, Taucherstraße stadteinwärts. Danke, Silke. Wenn noch was ist, meldet euch gern über unsere App oder klingelt mal kurz am Telefon durch. 0800 023 und 4x4. Gute Fahrt.
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0: Das ist euer Montag mit Radio PSR, gleich mit der neuen Nummer von Harry Styles, American Girls. Aber vorher setzt sich noch jemanden auf die Gästeliste.
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1: Und der ist auch manchmal so eine kleine Erfrischung im Kopf, oder? Da seid ihr jetzt wieder bereit für die nächste Runde auf Arbeit. Mit dieser Frau, die es wirklich allen gezeigt hat, über Jahrzehnte. So eine Pop-Ikone. Aktuell auch übrigens eine neue Netflix-Doku über das Leben von Kylie Minogue. Und das ist einer ihrer ganz großen Hits. Hier ist In Your Eyes.

0: Und manchmal braucht es ja nur diesen einen richtigen Hit und schon fühlt sich der ganze Arbeitstag noch ein bisschen leichter an. Hier mit dem fluffigen Gute-Laune-Pop von Kylie Minogue. Bringt einfach immer so ein bisschen Leichtigkeit rein. In Your Eyes. Unser Radio PSR Überraschungshit der Stunde und der nächste kommt um 10 vor 2. So, wir wurschteln uns weiter durch den Montag gleich mit Lieblingsmusik. Ab um 1 mit Taylor Swift und The Fate of Ophelia.
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16: Kurz vor 1, ich bin Silas Quiring. Guten Tag. Kurz vor dem Start der Fußball-WM hofft der deutsche Handel wieder auf viel Umsatz. Bei der Heim-EM vor 2 Jahren waren es 3,8 Milliarden Euro. Dieses Jahr sind Euphorie und Kauflaune bislang aber noch nicht so richtig da. Fürs DFB-Team wird's jetzt langsam ernst. Heute bezieht es sein WM-Quartier in North Carolina. Bundestrainer Julian Nagelsmann sagt:
17: Das Allerwichtigste aus Trainer- und Mannschaftssicht ist die Nähe zu den Plätzen. Wir haben 3 Plätze in einem sehr, sehr guten Zustand. Wir können sie fußläufig oder mit dem Fahrrad in weniger als 10 Minuten erreichen. Und das ist schon ein ganz entscheidender Faktor, weil man natürlich aufgrund der Distanzen der Spiele hier in den USA schon gewisse Strecken zurücklegt, die wir im Trainingsalltag tunlichst vermeiden möchten. Und das ist uns mit diesem Basecamp geglückt.
16: Am Sonntag geht's zum WM-Auftakt in Houston, Texas gegen Curaçao. Israel und der Iran melden wieder gegenseitige Angriffe und weltweit ist die Sorge groß. Auch der Ölpreis ist wieder nach oben gegangen. Bundesverkehrsminister Schnieder rechnet aber nicht damit, dass Sprit hier bei uns knapp werden könnte. Nach dem Hauseinsturz in Görlitz ermittelt die Polizei gegen 2 Verdächtige. Sie sollen im Keller des Hauses nach Diebesgut gesucht und dabei möglicherweise Rohrleitungen beschädigt haben. Bei dem Hauseinsturz nach einer Gasexplosion waren 3 Menschen ums Leben gekommen. Die beiden Verdächtigen sitzen bereits wegen anderer mutmaßlicher Straftaten in U-Haft. Die geplante Steuerreform sollte für eine Entlastung von mindestens 500 Euro im Jahr sorgen, das sagt Bundesarbeitsministerin Baas. Ansonsten könne man sich die Reform auch sparen, so Baas in der ARD. Die Bundesregierung plant eine Reform der Einkommenssteuer, um kleine und mittlere Einkommen zu entlasten. Kanzler Merz hat Alexander Zverev zu seinem French Open-Sieg gratuliert. Auf Instagram schreibt Merz von einem außergewöhnlichen Erfolg, der das ganze Land begeistere. Auch das DFB-Team und Wimbledon-Siegerin Angie Kerber gratulierten Zverev zum ersten Grand-Slam-Sieg für die deutschen Tennisherren seit 30 Jahren. 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Neue Nachrichten wieder in einer Stunde.
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1: Und das ist heute der schönste Tag der Woche. Sommermodus an, 23 bis 28 Grad, Sonne, ein paar Wolken, bleibt trocken. Ja, morgen wird es dann wechselhafter mit Wolken, mit Regenschauern, auch vereinzelten Gewittern bei bis zu 22 Grad. Mittwoch, Donnerstag bleibt es auch unbeständig. Sonne ist zwar da, aber hin und wieder auch ein paar Schauer, also es wechselt gut durch. Die Temperaturen gehen auch ein bisschen zurück. Um die 20 Grad kriegt man.
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1: Und da läuft's gerade ganz gut. Keine großartigen Staus, keine langen Wartezeiten. Autobahnen sind frei. Aber im Kreis Mittelsachsen ist die Straße zwischen der Auffahrt Chemnitz-Röhrsdorf und dem Abzweig nach Hartmannsdorf in beiden Richtungen nach einem Unfall gesperrt. Und die neuesten Blitzer für Sachsen. Leipzig, Heiterblickallee in Höhe der Weidkerbelstraße, beide Richtungen. Depoldesweide wird geblitzt, Talsperrenstraße, 40er-Zone statt einwärts. Und Leipzig, Taucherstraße statt einwärts. Danke, Silke. Wenn noch was ist, meldet euch gern über unsere App oder klingelt mal kurz am Telefon durch. 0800 023 und 4x4. Gute Fahrt.
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1: Und da haben wir es um eins am Montag nach diesem unglaublichen Radio-PSR-Party-Marathon. 42 Partys von Freitag bis Sonntag. 1348 Kilometer sind sie quer durch Sachsen gefahren. Rocky und Mandy, um bei euch zu sein, um mit euch zu feiern. Das war eine Challenge und ihr habt sie mit Leben erfüllt. Ihr habt da draus was ganz Besonderes gemacht. Und das große Finale, das hören wir uns ja gleich nochmal an in 10 Minuten. Jetzt erstmal Taylor Swift mit einem eurer absoluten Lieblingssets. Einen schönen Montag jetzt mit The Fade auf Ophelia.

0: 10 nach 1, ihr hört Radio PSR am Montag, am Tag nach diesem unglaublichen Radio PSR Party Marathon mit Rocky, Mandy und mit euch, mit euren Partys. Es war der komplette Ausnahmezustand. 1348 Kilometer sind sie quer durch Sachsen gefahren, um mit euch zu feiern. Und wir hören jetzt nochmal rein. Wir hören das große Finale am Sonntag.
1: Los geht's, komm raus.
2: Dann raus.
1: Oh mein Gott.
3: Party 42, wir haben es geschafft, Mandy.
1: Oh mein Gott, danke schön.
3: Mission Party Marathon ist erfüllt.
1: Ja.
3: Aber man muss sagen, also wirklich, also ohne das ganze Land, da hätte es natürlich nicht funktioniert. Was haben wir nicht alles erlebt? Wir sind mit euch gemeinsam geritten. Wir wurden von euch in den Bob angeschoben. Wir haben gemeinsam Fußball gespielt.
1: Und mit wie viel Liebe und wie viel Herzlichkeit ihr uns empfangen habt. Also ich meine, wir saßen bei euch mit im Wohnzimmer, im Garten, haben mit Familie und Freunden Geburtstage gefeiert und wir waren sofort ein Teil davon. Also vielen Dank für alles.
3: Einen ganz, ganz großen Respekt.
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0: fühlt sich nach Sommer an und klingt nach Sommer. Der Montag mit Radio PSR gleich 13:30. Ja, wir unterhalten euch in der nächsten halben Stunde mit einer Kultfolge vom Sinnlos-Telefon. Das ist heute eine Promi-Spezialfolge, denn wir veräppeln hier gleich den Mann hinter dem Erfolgshit Sexy Eyes, Burger Lars Dietrich.
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0: Unsere Kult-Comedy 13:30. Außerdem Lieblingsmusik mit Wumms. Ich liebe diesen Song. Bibi Rexha und Faceless mit New Religion. Knallt richtig, wenn er den schon aufdreht. Und für noch mehr Abwechslung gibt es zum Ende der Stunde wieder unseren Radio PSR Überraschungshit. Und das ist ein Song, der passt heute einfach perfekt zu diesem schönen sonnigen Tag. 28 Grad und alle wollen nur Vanilleeis.
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1: Und es ist heute ein richtig schöner Tag. Sonne, warm, bis zu 28 Grad heute maximal. Ja, heute Wetter zum Genießen. Schönes Sommerfeeling auf jeden Fall. Ab morgen wird es dann wechselhafter. Mit Regen bis zu 22 Grad. Auch Mittwoch, Donnerstag. Sonne ist zwar da, aber auch hin und wieder ein paar Regenschauer. Bleibt also insgesamt unbeständig.
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1: Und da läuft's gerade ganz gut. Keine großartigen Staus, keine langen Wartezeiten. Autobahnen sind frei. Aber im Kreis Mittelsachsen ist die Straße zwischen der Auffahrt Chemnitz-Röhrsdorf und dem Abzweig nach Hartmannsdorf in beiden Richtungen nach einem Unfall gesperrt. Und die neuesten Blitzer für Sachsen. Leipzig, Heiterblickallee in Höhe der Weidkerbelstraße, beide Richtungen. Die Poldesweide wird geblitzt, Talsperrenstraße, 40er-Zone statt einwärts. Und Leipzig, Taucherstraße statt einwärts. Danke, Silke. Wenn noch was ist, meldet euch gern über unsere App oder klingelt mal kurz am Telefon durch. 0800 023 und 4x4. Gute Fahrt.
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0: Macht euch den Tag schön, so schön wie es nur geht, mit Radio PSR und gleich mit einem absoluten Lieblingshit, der klingt nach so viel Sonne. Mike Smith gleich mit Star Gesing. Ja, und jetzt ist erstmal unsere Kult-Comedy dran. Heute veräppeln wir an Promi Burger Lars Dietrich.
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2: Hallo?
3: Hallo, wer ist dort?
2: Dietrich Lars.
3: Bürger Lars Dietrich.
2: Ja.
3: Mein Name ist Rapper Thilo aus Ehrenfriedersdorf.
2: Ja.
3: Und ich wollte gern mal vielleicht mal fragen, ob ich mit Ihnen was zusammen machen kann.
2: Ja, selbstverständlich.
3: So Rapmusik.
2: Ach so, Hip-Hop meinen Sie jetzt wirklich, ja?
3: Bin
2: der
3: Rap.
2: Das ist der falsche Ansprechpartner, glaube ich. Ja, na, wie sehen Sie denn aus?
3: Na, ich habe lange Haare hinten.
2: Ja, hinten.
3: Ich fahre eine Harley.
2: Nee, ich meinte mehr auf dem Kopf.
3: Naja, lange Haare hinten. Ja.
2: Ach so, mit hinten meinen Sie den Kopf.
3: Nee, ja. ich hab eine Harley und da geht's samstags immer in Clip.
2: Da gibt's denn da schon irgendwie vielleicht so fertige Texte, die man vielleicht schon mal vor.
3: Ja, hab ich. Also ungefähr so mal, so jetzt wenn ich mal improvisiere. Hallo everybody, clap your hands in the air. Stimmt, ich kenne ihn seit Jahren. Oh Baby, das kann doch wohl nicht wahr sein. Erst einmal geguckt und dann nenne ich das unseriös. Everybody funky now in my dreams come true. Rapper Thilo is in the house. Rapper Thilo is in the house. In Erdmannsdorf in the house. Give me your dream and your E-Guitar and I rap you every Saturday night. A rap love song for the children of the world. Sing it. Na, Rapper Thilo is in the house. Party. Yeah. Motherfucker, Rocker Muffin.
2: Okay, ciao.
3: Ey.
2: Dietrich?
3: Ja, East West Hamburg Weinberger. Lars Dietrich, uns ist ein Malheur passiert.
2: Nein, was ist denn für ein Malheur?
3: Und zwar haben wir fälschlicherweise die Nummer rausgegeben, die Handynummer. Da kann es passieren, dass da heute Label hat, irgend so ein Vollidiot anruft. Der da,
2: Mensch, der hat angerufen. Und der hat sich so ausgegeben als den Retter, ja?
3: Bürger Lars Dietrich, hier ist Radio PSR, das sinnlos Telefon.
2: Nein! Nein, das darf nicht wahr sein. Das sinnlos Telefon, ja?
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1: Ah, und er kommt jetzt bestimmt im genau richtigen Moment. Das ist der Beat, den wir jetzt brauchen, um noch mal ein bisschen Drive zu bekommen für den restlichen Arbeitstag. Denn wenn der schon losgeht, wollen wir den laut hören. So richtig laut und fühlen uns damit ein kleines bisschen cooler. Als ohnehin schon. Vanilla Ice mit Ice Ice Baby. Unser Überraschungshit der Stunde.

0: Und wie cool kann so ein Song eigentlich sein? Vanilla Ice mit Ice Ice Baby, der perfekte Soundtrack für diesen schönen Sommertag heute. Ja, das war unser Radio PSR Überraschungshit. Der nächste kommt dann um 10 vor 3. So, und wir machen uns ja auf Richtung Schichtwechsel. Gleich mit Lieblingsmusik. Ray kommt angerollt mit Wumms und macht uns so viel Spaß. Where's my husband?
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5: Kurz vor zwei. Ich bin André Glatzel. Guten Tag. Der Tankrabatt kommt laut IFO-Institut inzwischen an den Zapfsäulen an. Die Experten halten trotzdem nicht viel von dem Rabatt, weil er vor allem Vielfahrern mit Spritschluckern hilft und damit nicht den richtigen Anreiz setzt, nämlich Sprit zu sparen. Viele Städte und Gemeinden in Sachsen arbeiten an Konzepten, um dem Klimawandel zu begegnen. Der Freistaat fördert nun 4 Modellprojekte in Leipzig, Dresden, Nossen und Ottendorf-Okrilla. Mehr von Anna Löwer.
6: Hitze und Trockenheit, aber auch extremer Regen. Die Klimaveränderungen machen sich immer stärker bemerkbar. Genau darauf zielen die Projekte ab. In Dresden beispielsweise soll der Vorplatz des Kulturpalastes begrünt und verschattet, in Nossen der Schulhof der Eberle-Oberschule entsiegelt und umgestaltet werden. Die Projekte sollen auch eine Art Blaupause für andere Städte und Gemeinden in Sachsen sein.
5: Nach dem Hauseinsturz in Görlitz mit 3 Toten ermittelt die Polizei gegen 2 Verdächtige. Sie sollen im Keller nach Diebesgut gesucht und dabei möglicherweise Rohrleitungen beschädigt haben. Das Haus stürzte später durch eine Gasexplosion ein. Die Verdächtigen sitzen bereits wegen anderer Straftaten in U-Haft. Das Freizeitangebot am Markleberger See wächst. Auf dem Gelände des Kletterparks entsteht eine Anlage für Soccergolf. Dabei müssen die Spieler einen Ball mit möglichst wenig Schüssen über Hindernisse wie Findlinge, Sandbunker, Wallenfässer oder Traktorreifen ins Ziel bringen. Die Eröffnung ist für Anfang Juli geplant. Der Countdown zur Fußball-WM läuft. Heute bezieht die deutsche Fußballnationalmannschaft ihr Teamquartier im US-Bundesstaat North Carolina. Der deutsche Handel hofft wieder auf viel Umsatz zum Turnier. Bei der Heim-EM vor 2 Jahren waren es 3,8 Milliarden Euro. Radio PSR, neue Nachrichten wieder in einer Stunde.
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0: Das ist heute der wärmste Tag der Woche. Höchsttemperatur heute 28 Grad. Also super schön mit viel Sonne, bleibt auch trocken. Die nächsten Tage wird es dann eher ein bisschen wechselhafter. Blumen gießen müssen wir nicht. Da kommt jeden Tag ein bisschen was an Regen runter. Gibt aber auch immer mal ein paar Auflockerungen mit Sonne.
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0: Und da läuft's gerade ganz gut. Keine großartigen Staus, keine langen Wartezeiten. Autobahnen sind frei. Aber im Kreis Mittelsachsen ist die Straße zwischen der Auffahrt Chemnitz-Röhrsdorf und dem Abzweig nach Hartmannsdorf in beiden Richtungen nach einem Unfall gesperrt. Und die neuesten Blitzer für Sachsen. Leipzig, Heiterblickallee in Höhe der Weidkerbelstraße, beide Richtungen. Depoldesweide wird geblitzt, Talsperrenstraße, 40er-Zone statt einwärts. Und Leipzig, Taucherstraße statt einwärts. Danke, Silke. Wenn noch was ist, meldet euch gern über unsere App oder klingelt mal kurz am Telefon durch. 0800 023 und 4x4. Gute Fahrt.
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0: Lasst es euch maximal gut gehen. Einen schönen sonnigen Nachmittag um 2. Ines ist auch mit dabei. Wie geht's denn dir?
8: Ja, sehr gut. Ich sitze gerade im Park, im Grün, in der Sonne und höre den Vögeln zu.
0: Oh, das ist schön. Das Vogelgezwitscher ist einfach was ganz Tolles für euch. Da könnt ihr mitten im Alltag mal schön den Reset-Knopf drücken, denn unser Nervensystem kennt das ziemlich gut. Wenn wir Vogelstimmen hören, signalisiert das im Kopf unbewusst, keine Gefahr, alles okay. Du kannst runterfahren. Und deswegen beruhigt uns so ein Vogelgezwitscher einfach immer ziemlich gut. Gönnt euch das. Macht das noch viel öfter. So, und dazu eure Lieblingssets, die uns genauso gut tun. Jetzt mit Rosalyn und Snap.

0: Das ist euer hoffentlich bisher schöner Montagnachmittag. 10 nach 2, ihr hört Radio PSR. Ja, und wir hören auch gerade wieder sehr oft und spüren vor allem die Mücken. Na, super nervig. Mückensaison ist auch wirklich diesmal sehr, sehr früh. Ist auch ziemlich unangenehm gerade, ne? Dieses feuchtwarme Wetter, was dann auch nochmal zu so einem richtigen Turbo geführt hat. Die Blutsauger sind da so richtig aktiv. Meine Tochter ist auch komplett zerstochen, ne? Die kriegt's auch immer ab. Und besonders fies die asiatische Tigermücke, die auch in Sachsen schon nachgewiesen wurde. Die stechen halt direkt zu, fangen an zu saugen, also keine Chance. Deswegen habe ich euch gefragt, was sind denn eure besten Anti-Mücken-Tipps? Da haben wir schon viel von Lavendel gehört und das könnt ihr auf jeden Fall bestätigen.
1: Hallo Caro, hier ist der Marcel. Bezüglich Insektenabwehr kann ich auch nur zustimmen. Lavendel hilft. Mhm. Ich habe meinen Lavendel in meine Räucherkerzen, die mir bei Hus hergestellt haben. Ah. Und es hilft wirklich sehr, sehr, sehr, sehr gut. Und es riecht nach Weihnachten. Das ist halt total, total irre. Wenn wir uns zu Hause auf der Terrasse setzen und ich mache meine Räucherkerzen an, riecht nach Weihrauch und nach Lavendel.
0: Schön.
1: Also ein Tipp, geh zu Hus. Tu Räucherkerzen herstellen, hab ein bisschen Spaß, bekomm schmutzige Hände und nimm Lavendel mit rein. Dann hast du Ruhe.

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0: Und wir sehnen uns doch so danach. Wir freuen uns mit euch zusammen auf diesen Feierabend, auf den Nachmittagabend bei schönem Sommerwetter heute nochmal. Ja, und gleich dazu Musik, die dazu passt. Leonie mit By Your Side in My Mind. Klingt nach so einem chilligen Nachmittagabend im Garten. Und für noch mehr Abwechslung gibt's dann den Radio PSR Überraschungshit am Ende der Stunde. Und vielleicht ist es genau das Getränk, was ihr euch heute Abend noch einschenkt.
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0: Und es ist heute der schönste Tag der Woche. Sommermodus an, 23 bis 28 Grad, Sonne, ein paar Wolken, bleibt trocken. Ja, morgen wird es dann wechselhafter mit Wolken, mit Regenschauern, auch vereinzelten Gewittern bei bis zu 22 Grad. Mittwoch, Donnerstag bleibt es auch unbeständig. Sonne ist zwar da, aber hin und wieder auch ein paar Schauer, also es wechselt gut durch. Die Temperaturen gehen auch ein bisschen zurück. Um die 20 Grad kriegen wir.
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0: Na, das ist doch heute mal ein super entspannter Montagnachmittag. Keine Staus, keine Wartezeiten und aktuell auch keine Blitzer. Wenn ihr noch was habt, meldet euch gerne jederzeit über unsere App oder am Telefon 0800 023 und 4x4. Gute Fahrt!

Macht euch einen schönen Montagnachmittag. Wir sind bei euch, Radio PSR 10:30. Ja, Vorfreude steigt. Diese Woche WM-Start am Donnerstag. Erstes Deutschlandspiel am Sonntag. Und ich muss sagen, nach dem Testspiel am Samstagabend habe ich richtig Bock. Ja, wir haben alle zusammen geguckt vom Fernseher mit den Kids in Trikots. Das war ein Riesenspektakel. Ne? Das war schon mal so ein Vorgeschmack, was uns da erwartet in Sachen Entertainment, Show drumherum. Also das können sie ja, die Amis. Ne? Da war richtig Aufgebot. So, und wir wollen natürlich, dass ihr vorbereitet seid für euer WM-Tippspiel im Betrieb und mit den Freunden. Und deswegen gibt's morgen früh die besten mathematischen und psychologischen Tricks, damit ihr den Sieg nach Hause holt bei eurem WM-Tippspiel. 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So, und jetzt frische Musik in unserer Playlist. Diese unglaubliche Stimme von Dermot Kennedy. Here's a Funeral. 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
1: Und der soll euch vor allem Spaß machen. Der soll euch Vorfreude machen auf die nächste Sommerparty, auf den Abend auf dem Balkon, auf der Terrasse, wo vielleicht auch dieses Getränk auf dem Tisch steht. Beim Partymarathon am Wochenende habe ich es auf jeden Fall bei vielen von euch gesehen. Ja, Whiteberry Lillet von Nina Chuba. Das ist unser Überraschungshit der Stunde. Viel Spaß.

0: dein Whiteberry Lillé. Also meine Tochter kann den ganzen Text runterrappen mit 8. Whiteberry Lillé von Nina Chuba. So ein cooler Sommerhit. Unser Radio PSR Überraschungshit. Und der nächste kommt dann in der nächsten Stunde um 3:50. So, hier übernimmt jetzt für die Feierabendshow Matthias Müller. Wünschen wir euch ganz viel Spaß mit Taylor Swift gleich und einem der besten Hits von heute, Opelite. Ich bin Caro, macht euch noch einen schönen Nachmittag, genießt das Wetter. Bis morgen.
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1: Kurz vor drei. Ich bin André Glatzel. Guten Tag. Bringt die Fußball-WM in Nordamerika den deutschen Handel zum Jubeln? Die Branche hofft auf einen Milliardenumsatz. Bei der Heim-EM vor zwei Jahren waren es 3,8 Milliarden Euro. Fürs DFB-Team wird es jetzt so langsam ernst. Die Mannschaft bezieht heute ihr WM-Quartier im US-Bundesstaat North Carolina. Die Görlitzer Polizei sucht weiterhin Zeugen nach dem Hauseinsturz mit drei Toten und hat eine hohe Belohnung ausgesetzt. Zwei mutmaßliche Metalldiebe sollen die Explosion verursacht haben, Benno Hille.
2: Auf einem Beutezug sollen die Männer in das Haus eingedrungen sein und sich an den Gasleitungen vergriffen haben. Wenig später kam es zu der Explosion, das Haus stürzte ein. Die Polizei hat Fotos der Verdächtigen ins Netz gestellt. Sie sucht nun Zeugen, die die beiden Männer gesehen oder Aufnahmen in der Gegend gemacht haben. Das können zum Beispiel Überwachungs- oder Dashcam-Videos sein. Für Hinweise, die zur Aufklärung der Tat führen, sind 5.000 Euro ausgelobt.
1: Die geplante Steuerreform sollte für eine Entlastung von mindestens 500 Euro im Jahr sorgen, das sagt Bundesarbeitsministerin Baas. Ansonsten könne man sich die Reform auch sparen, so Baas in der ARD. Die Bundesregierung plant eine Reform der Einkommensteuer, um kleine und mittlere Einkommen zu entlasten. Wer in Südeuropa Urlaub macht, kann oft sparen. Am billigsten sind Nordmazedonien und Bulgarien, sagt das Statistische Bundesamt. Dort kosten Hotel und Restaurant nur etwa halb so viel wie in Deutschland. In Nordeuropa ist es dagegen meist teurer. Spitzenreiter ist Island zusammen mit der Schweiz.
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4: Wetter, um pünktlich Feierabend heute zu machen. Schön draußen, Temperaturen aktuell um die 27 Grad. Ein paar Wolken kommen schon so langsam reingezogen. In der Nacht geht's dann los mit dem Regen. Ja, und ab morgen wird's dann richtig olle. Es wird nämlich jeden Tag ein bisschen kühler. Morgen Schauer und Gewitter bei höchstens noch 22 in den Bergen bis 18 Grad.
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4: Aktuell sieht es noch entspannt aus auf Sachsenstraßen. Wir haben nur drei Kühe zu vermelden. Und zwar auf der B169 zwischen dem Abzweig nach Otzdorf und Otzdorf. Drei Kühe auf der Straße. Fahrt bitte vorsichtig. Und Sebastian hat sich hier gemeldet mit einem Blitzer. In Eschdorf stehen sie Richtung Rossendorf an der Bushaltestelle. Und zwar am Steinbruch. Da steht der Blitzeranhänger. Danke dir, Sebastian. Schönen Montag noch. Und wer auch noch was sieht an Staus oder Blitzern, ruft hier einfach kostenlos bei mir an. Auf der 0800 023 und 4x4.
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4: Ja, um drei haben wir es am Montag. Da überlegt man, ob man nochmal ein Werkzeug auspackt oder gleich mal ganz einpackt für den Feierabend bei dem schönen Wetter. Falls ihr dann auf dem Weg nach Hause noch eine schöne Badestelle sucht, guckt jetzt mal auf radiopsr.de. Da haben wir ein paar schöne Freibäder und Seen für euch mal auf einer Karte zusammengefasst. Ein paar tolle Tipps dabei. Radiopsr.de, steuert's mal an. Ich bin Matthias Müller. Schön, dass wir heute in diesen Montagnachmittag starten. Und das mit den besten Hits von heute. Hier ist Taylor Swift. Open Light.

Ein Sound, der pusht. Wenn man jetzt keinen Kaffee mehr ansetzen will, weil eh gleich alle nach Hause gehen. Um 10.03 Uhr Radio PSR mit Ramdu Project hier. Und mit einem Gefühl jetzt, was jeder von uns kennt. Bei dem einen oder anderen ist es vielleicht schon ein bisschen länger her. Dieses Gefühl, wenn man sich das erste Mal so richtig ineinander verguckt. Ne? Wenn die Schmetterlinge im Bauch losfliegen, dann fühlt sich fast ein bisschen krank an. Darüber hat er einen Song gemacht. Bester Pop jetzt von Michael Schulte. Hier ist Love Sick.

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0: Tropical House nennt sich seine Musik, passt ja auch zu dem leicht tropischen Wetter, wenn man vor die Tür geht heute Nachmittag. Ne? Kaigo hier bei Radio PSR um 4:06. So, guck mal in eure Kalender. Ich hoffe, am Sonntag steht schon ein großes B da drin, nämlich B für Freizeitpark Belantis. Da wollen wir mit euch Hörertag feiern. Einfach mal zusammen eine tolle Zeit haben. Ihr könnt mitmachen, radiopsr.de, tragt euch ein. Mit ein bisschen Glück holt euch hier im Programm die Tickets. Die nächsten gehen hier in einer knappen Viertelstunde raus. Und außerdem gehen hier gleich die großen Gefühle raus. Und zwar bei einem der besten Hits von heute. Summer Undressed. Direkt nach Nachrichten, Wetter und Verkehr hier.
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15: Mit Daniel Braunberg. In Chemnitz gibt es umfangreiche Änderungen im Straßenbahnverkehr. Grund sind weitere Bauarbeiten für das Chemnitzer Modell am Falkeplatz. Betroffen sind mehrere Linien, etwa die 1, 2 und 4. Sie fahren bis voraussichtlich 19. Juli auf geänderten Routen. Ab Freitag gibt es dann auch Einschränkungen bei den Bussen. Viele Städte und Gemeinden in Sachsen arbeiten an Konzepten, um dem Klimawandel zu begegnen. Der Freistaat fördert nun 4 Modellprojekte in Leipzig, Dresden, Nossen und Ottendorf-Ukrilla. Mehr von Anna Löwer.
16: Hitze und Trockenheit, aber auch extremer Regen. Die Klimaveränderungen machen sich immer stärker bemerkbar. Genau darauf zielen die Projekte ab. In Dresden beispielsweise soll der Vorplatz des Kulturpalastes begrünt und verschattet, in Nossen der Schulhof der Eberle Oberschule entsiegelt und umgestaltet werden. Die Projekte sollen auch eine Art Blaupause für andere Städte und Gemeinden in Sachsen sein.
15: Der Freistaat unterstützt auch in diesem Jahr wieder zahlreiche Sportvereine. Mehr als 2 Millionen Euro werden für rund 50 Projekte bereitgestellt, etwa um Sportanlagen oder Technik zu modernisieren. Für die ersten 6 Vereine im Freistaat gibt's nun Geld, hier in der Region für den SV Sachsen 90 Werdau.
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0: Und dass dieser Montag tatsächlich mal der schönste Tag der Woche, zumindest beim Wetter. Wir haben viel Sonne noch am Start, Temperaturen um die 26 Grad. Heute Nacht gibt's die ersten Wolken, einzeln auch etwas Regen mit dabei, das Ganze bei um die 15 Grad. Morgen der Dienstag dann recht grau mit Schauern, vielleicht auch mal ein Gewitter, das Ganze bei maximal 22 in den Bergen bis 18 Grad morgen.
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0: Und Vorsicht, wir haben weiter drei Kühe auf der B169 und zwar vor Otzdorf auf der Straße. Und dann zwischen dem Abzweig nach Hartmannsgrün und im Kreisverkehr Pfaffengrün, da liegt eine Metallplatte auf der Fahrbahn. Und in Mittweida ist die Weststraße zwischen Heinrich-Heine-Straße und Leisnicher Straße gesperrt in beiden Richtungen. Da hat es einen Unfall gegeben. Blitzermeldungen haben wir von Jenny reinbekommen aus Görlitz. Da wird gelasert in der Kastanienallee und zwar in Richtung Weinhübel. Und Sebastian meldet Blitzer in Eschdorf Richtung Rossendorf an der Bushaltestelle beim Steinbruch. Da steht der Blitzeranhänger. Danke euch beiden. Schönen Montagnachmittag noch. Und wer noch einen Stau oder Blitzer heute unterwegs sieht, der macht's bitte genauso und meldet's ganz bequem per App.
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0: kurbel schon mal die Autoscheiben so ein kleines Stück nach unten. Ich habe gleich den perfekten Sound, um nach Hause zu düsen am Montag hier um 3:50 bei Radio PSR. Der aktuelle von Alex Warren. Fever Dream gibt's gleich. Vorher hauen wir auch noch ein paar Tickets für den Sonntag hier raus.
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0: Der Tag, auf den wir uns echt freuen, wo wir uns nicht mal hier nur gegenseitig hören, sondern auch mal zusammen richtig viel Spaß haben. Vielleicht im neuen Idefix Abenteuerland mit Aerobics Flugmaschine oder für die ganz Kleinen dieses Karussell Fahrschule Frischling. Allein der Name ist schon toll. Sagt Bescheid, wenn ihr dabei sein wollt am Sonntag auf radiopsr.de. Hat auch die Nicole Kunert aus Krimma so gemacht. Du wirst gerne mit zu uns zu Belantis gehen, ne?
2: Ja, genau. Ich habe es schon mehrmals versucht und nie hat es geklappt. Und wäre schön, wenn es diesmal funktioniert.
0: Sag mal ehrlich, mal Hand aufs Herz, bist du eher so jemand, der auf jedes Fahrgeschäft draufrennt mit den Kindern oder hältst du eher die Jacken und die Taschen fest, wenn die anderen fahren?
2: Eher zweitens.
0: Auch schön, ne? Also wirklich ja. So groß und klein, was dabei, auch für alle, die vielleicht nicht jedes Fahrgeschäft mitfahren wollen. Nicole, wie viele Tickets hättest du denn gerne für Belantis?
2: Ich hätte gern 4 Karten.
0: Dann gehen die jetzt auf den Weg nach Krimma, Nicole. Ihr seid dabei.
2: Dankeschön.
0: Sehr schön. Yeah. Das heißt, wer darf mit?
2: Nils, meine Freundin Mandy und Vincent.
0: Alles klar, das sind dann die Kids von euch wahrscheinlich, ne?
2: Genau, ja.
0: Da wünsche ich euch eine tolle Zeit und einen schönen Hörertag am Sonntag bei Belantis. Nicole, liebe Grüße nach Krimma.
2: Dankeschön. Ja, danke. Tschüss.
0: Ja, und ihr macht's bitte genauso. Morgen früh gehen die nächsten Tickets raus hier in der Morning Show. Und bis dahin heißt es noch anmelden auf radiopsr.de.
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1: 10:04 am Montag holen wir wieder so einen Song raus, der lange nicht gelaufen ist. Herrlich entspannend, wenn es gerade mal nicht so richtig vorwärts geht im Feierabendverkehr von einer Girl Group, die immer so ein bisschen im Schatten stand von den Spice Girls, obwohl sie fast genauso viele Hits hatte. Unter anderem auch den hier. Hier sind die Sugar Babes mit Too Lost in You.

0: Sugar Babes für Radio PSR, der Überraschungshit. Macht so viel Spaß, machen wir nächste Stunde wieder. Den nächsten hört ihr hier um 10 vor 5. Und gleich bei uns noch eine tolle Stimme aus England hier auch am Start, Holly Humberstone. Name sollte man sich merken, To Love Somebody, ihren aktuellen Song, habe ich hier nächste halbe Stunde mit dabei. Und gegen die Hitze helfen wir uns mit ein bisschen Coolio und Gangsters Paradise, hier bis 4:30.
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11: Kurz vor 4. Ich bin André Glatzel. Guten Tag. Der deutsche Handel hofft, dass die Fußball-WM die Kauflaune ankurbelt. Aktuell ist die Euphorie noch nicht so da, viele Kunden greifen aber dann doch im Geschäft zu. Viele gönnen sich zum Beispiel einen neuen Fernseher. Und Stefan Hertel vom Handelsverband sagte uns,
12: das trifft vor allen Dingen oft auch Fußballausrüstung, also auch die Bälle, Trikots, Schals, andere witzige Deko-Objekte. Aber es trifft ja auch Lebensmittel, erleben wir ja auch immer wieder, dass große Hersteller besondere Aktionen starten mit Sammelbildchen. Und das zieht eben dann schon bei dem einen oder anderen Kunden.
11: Jetzt wird's langsam auch fürs DFB-Team ernst. Die Mannschaft bezieht ihr WM-Quartier. Am Sonntag steigt das erste Vorrundenspiel gegen Curaçao. Die Görlitzer Polizei sucht weiterhin Zeugen nach dem Hauseinsturz mit 3 Toten. 2 mutmaßliche Metalldiebe sollen sich an den Gasleitungen vergriffen haben. Wenig später gab es eine Explosion. Die Polizei hat nun Fotos der Verdächtigen ins Netz gestellt. Sie hofft besonders auf nützliche Videoaufnahmen vom Tattag. Wird der Tankrabatt nochmal verlängert? Darüber will die Bundesregierung entscheiden, kurz bevor die Steuersenkung Ende des Monats ausläuft. Bislang ist die Koalition zufrieden, wie die Steuersenkung klappt. Ein Regierungssprecher sagt, der Rabatt wirkt. Leipzig, Dresden, Nossen und Ottendorf-Okriller. Der Freistaat fördert 4 Modellprojekte zum klimaresilienten Stadtumbau mit knapp 950.000 Euro. Im Kern geht es darum, wie man mit gezielten Maßnahmen auf den Klimawandel reagieren kann. Die Konzepte sollen auch eine Art Blaupause für andere Städte und Gemeinden sein.
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0: Falls noch was im Garten zu tun ist, macht's vielleicht heute Nachmittag. Also gießen müsst ihr nicht, das kommt die nächsten Tage vom Wetter. Aber ansonsten noch so ein bisschen rumkramen, das geht gut bei Sonne und 25 Grad aktuell. Nachts kommen Wolken, schon ein paar erste Regentropfen und die nächsten Tage dann recht wechselhaft. Schauer und Gewitter morgen bei höchstens um die 20, in den Bergen um die 18 Grad.
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0: Und Vorsicht bitte auf der A9 in Richtung Nürnberg. Zwischen dem Rastplatz Bachfurt West und Bad Dürrenberg liegt ein totes Reh auf der linken Spur. Und immer noch werden Kühe gemeldet, und zwar vor Otzdorf auf der B169. Immer noch die Meldung, dass da 3 Kühe auf der Straße sind. Vielleicht könnt ihr mal nachgucken, ob die immer noch da sind. Außerdem haben wir eine Blitzermeldung reinbekommen aus Rodewisch. Da stehen sie aktuell in der Wernesgrüner Straße, Höhe Ortsausgang. Ja, ich wünsche euch eine gute Fahrt durch den Nachmittag. Und wenn ihr dabei irgendwo einen Stau oder Blitzer seht, ruft ihr bitte kostenlos bei uns an auf der 0800 023 und 4x4.
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0: Gleich um 4, Matthias Müller hier am Start für den Steffen. Und ich hoffe, gemeinsam geht's jetzt so langsam Richtung Montag, Feierabend für euch. Im Kopf nochmal durchgehen, was schon wieder fehlt im Kühlschrank nach dem Wochenendeinkauf. Und dann nochmal den Supermarkt ansteuern und vielleicht auch nochmal eine kleine Badestelle. Muss man ja nutzen, dieses schöne Wetter. Wir liefern die Musik dazu jetzt mit Topic und A7S, Breaking Me.

0: Gute Laune zum Unternachmittag mit Marc Ember bei Radio PSR um 5:09. Und gleich wird sogar noch richtig lustig hier. Wir erfahren nämlich, warum junge Mütter und Väter morgens so gestresst sind. Die Welt in 30 Sekunden für euch um 5:10. Vorher Swiftie Alarm, Taylor Swift, The Fate of Ophelia, die besten Hits von heute, gleich nach Wetter und Verkehr. Und wir hören den beliebtesten Song aller Zeiten vom Ex-US-Präsident Barack Obama. Lange nicht gehört, aber hier gespielt. 5:10, der Überraschungshit.
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1: Mit Daniel Braunberg. Am Wochenende ist es soweit. Dann wird die neue Skatehalle auf dem Gelände der Schönherr-Fabrik in Chemnitz eröffnet. Mehr von Silas Quiring.
2: Die neue Halle ist für Fun-Sportarten wie Skateboard, BMX, Inline-Skaten oder aber Parkour ausgelegt. Sie wird vom Sportverein Rollfieber betrieben und löst die frühere Skatehalle Druckbude ab, die sich ebenfalls auf dem Gelände der Schönherr-Fabrik befindet. Den sportlichen Innenausbau sowie die Gestaltung des Eingangsbereichs mit Verleih und Werkstatt hat die Stadt finanziert. Kostenpunkt knapp 800.000 Euro. Zur Eröffnung am Samstag gibt's ein großes Event mit verschiedenen Shows und Musik.
1: Leipzig, Dresden, Nossen und Ottendorf-Okrilla. Der Freistaat fördert 4 Modellprojekte zum klimaresilienten Stadtumbau mit knapp 950.000 Euro. Im Kern geht es darum, wie man mit gezielten Maßnahmen auf den Klimawandel reagieren kann. Die Konzepte sollen auch eine Art Blaupause für andere Städte und Gemeinden sein. Mit einer Einwohnerversammlung auf Rädern starten kommende Woche die Zwickauer Mobilitätstage. Oberbürgermeisterin Arndt lädt zu einer Radtour von Marienthal nach Schedewitz ein. Unterwegs erfahren die Teilnehmer viel über aktuelle und geplante Projekte, die auch, aber nicht nur, mit dem Radverkehr zu tun haben. 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
3: Heute Nachmittag noch Sommer, morgen dann Frühherbst in Sachsen. Wolken sind schon im Anmarsch, bringen auch einzelne Regentropfen mit in der Nacht bei Tiefstwerten bis 15 Grad. Morgen dann maximal 22, in den Bergen nur 18 Grad, dazu viel Grau, Schauer und einzelne Gewitter. Und so ähnlich geht's dann auch Mittwoch und Donnerstag weiter.
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3: Vorsicht auf der A9 in Richtung Nürnberg zwischen dem Rastplatz Bachfurt West und Bad Dürrenberg. Hier liegt ein totes Reh auf der linken Spur. Und Vorsicht auf der B169 vor Otzdorf, werden immer noch 3 Kühe auf der Straße gemeldet. Geblitzt wird heute Nachmittag in Rodewisch in der Wernesgrüner Straße am Ortsausgang. Gebt bitte Bescheid, wenn noch was fehlt. Wenn ihr irgendwo einen Stau oder Blitzer seht, meldet es bitte ganz bequem über unsere App.
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0: könnte man fast noch den Grill heute anwerfen bei dem Wetter, oder? Hier ist Radio Pilsen am Montag um gleich 5:08. Gleich mit Musik von einem jungen Mann, der hat sogar die Schule abgebrochen, um sich ganz seiner Musik zu widmen. Liebe Kinder, nicht nachmachen. Nicht jeder Schulabbrecher wird Superstar. Bei ihm hat es allerdings geklappt. Er ist gerade mal 20, klingt herrlich retro. Hört man auch bei seinem aktuellen Song Homewrecker. Für euch hier gleich Samba am Start. Vorher erfahren wir aber noch, warum junge Mütter und Väter morgens immer so gestresst auf Arbeit sind.
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2: Ein typischer Morgen ohne Kinder. Wecker ignorieren, dann irgendwann doch aufstehen, frühstücken, Badezimmer anziehen und dann geht's los, zum Beispiel zur Arbeit. Der Morgen mit Kindern weicht etwas ab. Lange vor dem Wecker brutal geweckt werden.
3: Ich hab Hunger!
2: Dann Frühstück machen und 20 Minuten diskutieren, warum das Frühstück falsch ist. Und danach musst du dann schon anfeuern wie ein Fußballtrainer.
4: Leon, komm, wir wollen in den Kindergarten. Jetzt den Schlafanzug ausziehen und die Hose anziehen, bitte.
2: Dann kommt die Wiederholungsphase.
4: Leon, die Hose, nicht Lego spielen.
2: Und dann, nicht allzu gereizt, nochmal auf die Dringlichkeit des Anziehens freundlich hinweisen.
4: Leon, Hose!
2: Und schließlich streifst du dir selbst hektisch die Klamotten von gestern über, spritzt dir ein bisschen Wasser ins Gesicht und sprintest zu spät aus dem Haus. Ohne Frühstück.
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1: Ihr wisst doch Bescheid, immer 10 vor oben gibt es so einen Song hier bei uns, der lange nicht gelaufen ist. Und da gucken wir jetzt mal auf die Playlist von Barack Obama, den Ex-US-Präsidenten. Lange her, ne? Und da steht dieser Song ganz oben. Er hat ihn mal als seinen beliebtesten Song aller Zeiten bezeichnet. Hier sind die Fugees mit Ready or Not.

0: Sachsen so langsam in den Chill-Modus hier mit den Fugees. Radio 4 ist der Überraschungshit. Ready or not. Macht so viel Spaß mit den Überraschungshits. Machen wir nächste Stunde wieder hier um 10 vor 6. Da hört ihr den nächsten. Und gleich erfahrt ihr, warum Harry Styles in den Niederlanden dafür gesorgt hat, dass eine Zeitung, die normalerweise am Kiosk 3,50 Euro kostet, plötzlich für 200 Euro gehandelt wird. Und wir hören seinen aktuellen Song American Girls. Hier bis 5:30.
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1: Kurz vor 5. Ich bin André Glatzel. Guten Tag. Der Countdown zur Fußball-WM läuft. Heute bezieht die deutsche Fußballnationalmannschaft ihr Teamquartier im US-Bundesstaat North Carolina. Der deutsche Handel hofft wieder auf viel Umsatz zum Turnier. Bei der Heim-EM vor 2 Jahren waren es 3,8 Milliarden Euro. 2 mutmaßliche Metalldiebe sollen den Hauseinsturz mit 3 Toten in Görlitz verursacht haben. Beide sitzen bereits in anderer Sache in U-Haft. Die Polizei sucht weiterhin Zeugen und hofft auf nützliche Videoaufnahmen vom Tattag. Für Hinweise, die zur Aufklärung führen, sind bis zu 5.000 Euro ausgelobt. In Dresden haben die Arbeiten am Herzstück der neuen Campuslinie begonnen. Mehr als 320 Millionen Euro fließen in das Projekt, Benno Hille.
2: Die Bahntrasse soll das Unigelände und den Dresdner Westen besser anbinden. Die marode Nossener Brücke wird dazu komplett neu gebaut, mit einem zusätzlichen Brückenzug für die Straßenbahn. Auch die Nürnberger Straße wird umgestaltet. In Zukunft sollen hier die Linien 7 und 63 rollen. Brücke und Straße bleiben während der Bauzeit grundsätzlich frei. Es gibt aber weniger Spuren und einzelne Vollsperrungen. Bis 2031 sollen die Arbeiten dauern.
1: Aus Stuttgart 21 wird wohl eher Stuttgart 31. Bei dem milliardenteuren Bahnprojekt gibt es weitere Verzögerungen. Deswegen verschiebt die Deutsche Bahn die Eröffnung auf Ende 2031, berichtet die FAZ. Grund sind demnach Probleme mit der Technik.
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4: Und so langsam müssen wir uns von diesem Wetter verabschieden da draußen. Wir haben aktuell immer noch viel Sonne am Start. In Görlitz bei 25 Grad. Dresden 26, Annaberg-Buchholz 23 Grad. Geht nachts runter auf Tiefstwert um die 15 Grad. Die Wolken ziehen langsam rein und auch die ersten Regentropfen sind dann schon unterwegs in der kommenden Nacht. Morgen dann komplett olle, der Dienstag. Also viel Grau, immer wieder Schauer. Vielleicht auch mal ein kurzes Gewitter dabei. Es gibt nicht mehr als 22 Grad. In den Bergen bis 18 Grad. Und auch am Mittwoch und Donnerstag bleibt es wechselhaft und kühl.
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4: Und der Blick geht auf die A9 in Richtung Nürnberg. Vorsicht zwischen dem Rastplatz Bachfurt West und Bad Dürrenberg. Da liegt immer noch ein totes Reh auf der linken Spur. Dann eine Meldung aus Schwarzenberg im Erzgebirge. Noch bis 21 Uhr dort wegen einer Demo mehrfach kurzfristige Sperrungen. Und ein Blitzer habt ihr gemeldet aus Rodewisch. Da stehen sie auf der Wernersgrüner Straße, Höhe Ortsausgang. Ich wünsche eine gute Fahrt durch diesen Nachmittag. Und wenn ihr dabei irgendwas noch seht an Staus oder Blitzern, ruft ihr bitte an. Kostenlos bei uns auf der 0800 023 und 4x4.
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4: Am Montag, wir haben es gleich um 5 und Grüße gehen raus an alle, die jetzt noch ein bisschen unterwegs sind und auch wenn die Ampel mal gefühlt ewig rot hat. Wir sind bei euch, ich bin Matthias Müller heute für Steffen am Start und damit es mit der Laune gut klappt, schnappt sich jetzt Miles Smith hier seine Gitarre und singt für uns Stargazing. Wir spielen für euch die besten Hits von heute.

Von wegen, keiner kauft mehr Zeitungen. Hier ist Radio PSR am Montag um 5:07. Harry Styles tatsächlich hat jetzt für einen riesen Run auf eine Zeitung gesorgt, und zwar in Amsterdam. Da hat er ein paar Konzerte gegeben und da hat er sich bedankt mit einer handschriftlichen Botschaft als Anzeige in einer Zeitung. Da hat er geschrieben auf Niederländisch, ich liebe dich, an die Stadt Amsterdam, und dann auf Englisch, Amsterdam, man vergisst nie das erste Mal. Und die Zeitung war nur ausverkauft, kostet sonst ein paar Euro und wird inzwischen tatsächlich auf diversen Portalen für bis zu 200 Euro gehandelt. Die Redaktion überlegt, ob sie die Botschaft jetzt einfach nochmal abdruckt, damit sie ein paar Exemplare verkaufen kann. Wir spielen ihn, Harry Styles, mit seinem aktuellen Song American Girls.

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0: The Kid LAROI. Without You bei Radio PSR. Am Montag, 10 vor halb 6. Hier gleich Promi-Alarm am Sinnlos-Telefon. Wieder zurück im Programm in verbesserter Qualität. Ja, unsere Kult-Comedy. Und er ruft gleich Rapper Tilo bei Bürger Lars Dietrich an. Er will nämlich groß rauskommen. Aber Bürger Lars Dietrich springt da nicht so richtig drauf an. Hört sich ja gleich in einer Viertelstunde. Wird sehr witzig hier. Oh, vorher gibt es noch ordentlich große Gefühle auf die Ohren. Und zwar gleich hier mit einem der besten Hits von heute. Alex Warren und Ordinary.
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11: Mit Daniel Braunberg. In Chemnitz gibt es umfangreiche Änderungen im Straßenbahnverkehr. Grund sind weitere Bauarbeiten für das Chemnitzer Modell am Falkeplatz. Betroffen sind mehrere Linien, etwa die 1, 2 und 4. Sie fahren bis voraussichtlich 19. Juli auf geänderten Routen. Ab Freitag gibt es dann auch Einschränkungen bei den Bussen. Viele Städte und Gemeinden in Sachsen arbeiten an Konzepten, um dem Klimawandel zu begegnen. Der Freistaat fördert nun 4 Modellprojekte in Leipzig, Dresden, Nossen und Ottendorf-Ukrilla. Mehr von Anna Löwer.
12: Hitze und Trockenheit, aber auch extremer Regen. Die Klimaveränderungen machen sich immer stärker bemerkbar. Genau darauf zielen die Projekte ab. In Dresden beispielsweise soll der Vorplatz des Kulturpalastes begrünt und verschattet, in Nossen der Schulhof der Eberle-Oberschule entsiegelt und umgestaltet werden. Die Projekte sollen auch eine Art Blaupause für andere Städte und Gemeinden in Sachsen sein.
11: Der Freistaat unterstützt auch in diesem Jahr wieder zahlreiche Sportvereine. Mehr als 2 Millionen Euro werden für rund 50 Projekte bereitgestellt, etwa um Sportanlagen oder Technik zu modernisieren. Für die ersten 6 Vereine im Freistaat gibt's nun Geld, hier in der Region für den SV Sachsen 90 Werdau. Radio PSR, neue Nachrichten wieder in einer halben Stunde.
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0: Falls ihr heute Abend noch ein bisschen im Garten bleibt, viel Gießen braucht ihr vielleicht nicht. Es kommt nämlich Regen nach Sachsen. Aktuell ist es aber noch schön kuschelig warm bei Temperaturen um die 26 Grad. Ein paar Wolken sind schon im Anmarsch, bringen in der Nacht auch ein paar Tropfen hier und da mit. Das Ganze bei Tiefstwerten so um die 15 Grad. Morgen dann ein grauer Dienstag mit Schauern, mit ein paar Gewittern auch dabei. Vor allen Dingen im Osten von Sachsen gibt es reichlich Regen morgen. Das Ganze bei höchstens 22 in den Bergen bis 18 Grad. Und auch den Rest der Woche bis Freitag bleibt es wechselhaft und kühl.
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0: vorsieht auf der A9 in Richtung Nürnberg zwischen dem Rastplatz Bachfurt West und Bad Dürrenberg. Hier liegt ein totes Reh auf der linken Spur. Die Straße zwischen Luppa und Wermsdorf, die ist nach einem Unfall in beiden Richtungen gesperrt. Und in Schwarzenberg gibt es noch bis 21 Uhr immer wieder kurzfristige Sperrungen wegen einer Demonstration. Geblitzt wird aktuell in Rodewisch, Wernesgrüner Straße, Höhe Ortsausgang. Und von Nils kam gerade noch eine Blitzemeldung rein von der B174. Da stehen sie Richtung Chemnitz zwischen Altenhain und Chemnitz am Ende der Schallschutzmauer. Sagt gerne Bescheid, wenn noch was fehlt. Staus und Blitzer einfach bequem melden hier bei uns über die App.
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0: 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So, langsam machen wir den Haken dran an den ersten Tag der Woche. Hier ist Radio PSR um 6:06. Gleich mit einer Frau, für die läuft es gerade richtig gut. Große Konzerte, Haufen Songs in den Charts und sie wünscht sich einfach mal nur ein bisschen rauszukommen. Mal mit dem Rucksack um die Welt zu tingeln. Das wünscht sie sich. Aber das wird nicht so schnell klappen, so erfolgreich, wie sie gerade Musik macht. Ray hier gleich mit Where is my husband? Wir spielen die besten Hits von heute. Vorher gibt's aber noch Promi-Alarm bei unserer Kult-Comedy. Zurück im Programm ist ja das Sinnlos-Telefon. Da wünsche ich jetzt viel Spaß mit Steffen Lukas und Bürger Lars Dietrich.
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2: Hallo?
3: Hallo, wer ist dort?
2: Dietrich Lars.
3: Bürger Lars Dietrich.
2: Ja.
3: Mein Name ist Rapper Thilo aus Ehrenfriedersdorf.
2: Ne?
3: Und ich wollte gern mal vielleicht mal fragen, ob ich mit Ihnen was zusammen machen kann.
2: Ja, selbstverständlich.
3: So Rapmusik.
2: Ach so, Hip-Hop meinen Sie jetzt wirklich, ja?
3: Bin
2: der
3: Rap.
2: Ich bin der falsche Ansprechpartner, glaube ich. Ja, na, wie sehen Sie denn aus?
3: Na, ich habe lange Haare hinten.
2: Ja, hinten.
3: Ich fahre eine Harley.
2: Nee, ich meinte mehr auf dem Kopf.
3: Naja, lange Haare hinten. Ja.
2: Ach so, mit hinten meinen Sie den Kopf.
3: Nee, ja. ich hab eine Harley und da geht's samstags immer in Club.
2: Gibt's denn da schon irgendwie vielleicht so fertige Texte, die man vielleicht schon mal vor.
3: Ja, hab ich. Also ungefähr so mal, so jetzt wenn ich mal improvisiere. Hallo everybody, clap your hands in the air. Stimmt, ich kenne ihn seit Jahren. Oh Baby, Baby, das kann doch wohl nicht wahr sein. Erst einmal geguckt und dann nenne ich das unseriös. Everybody funky now in my dreams come true. Rapper Tilo's in the house. Rapper Tilo's in the house. In Erdmannsdorf in the house. Give me your dream and your E-Guitar and I rap you every Saturday night. A rap love song for the children of the world. Sing it. Na, na, na, na, na. Na, na, na, na. Rapper Tilo's in the house. Party, party. Yeah, yeah. Motherfucker Rocker Muffin, Motherfucker Rocker Muffin.
2: Okay, ciao.
3: Ey!
4: Dietrich?
3: Ja, East West Hamburg Weinberger. Lars Dietrich, uns ist ein Malheur passiert.
4: Nein, was ist denn für ein Malheur?
3: Und zwar haben wir fälschlicherweise die Nummer rausgegeben, die Handynummer. Da kann es passieren, dass da heute Label hat irgend so ein Vollidiot anruft. Der da,
4: Mensch, der hat angerufen. Und der hat sich so ausgegeben als den Retter, ja?
3: Bürger Lars Dietrich, hier ist Radio PSR, das Sinnlos-Telefon.
4: Nein! Nein, das darf doch nicht wahr sein. Das Sinnlos-Telefon, ja?
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0: Herrlich, wie er sich freut, Bürger Lars Dietrich am Sinnlos-Telefon. 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
1: Den haben wir für euch ja immer 10 vor um. So ein Song, der lange nicht gelaufen ist. Jetzt von einem Latin Star, der plötzlich seine großen Gefühle entdeckt hat. Ricky Martin, den kannte man bis zum Jahr 2000 eher für Party und La Vida Loca. Und plötzlich kommt er mit einem ganz anderen Sound um die Ecke. Und das war ein Riesenhit weltweit. Mit verschiedenen Duettpartnerinnen. Bei uns mit einer Schwedin zusammen. Ricky Martin und Major. Freut euch auf pure Emotion bei Private Emotion.

0: so richtig, wie man locker wird, ne? Wieder Stress rausgeht am Montagabend mit unserer Überraschungshitty, Ricky Martin und Major Private Emotion. Und so ein extra Bonbon an Abwechslung. So ein Überraschungshit gönnen wir hier uns auch wieder in einer Stunde um 6:50. Gleich für die Küche ein bisschen Power beim Schnippeln vom Salat bei uns am Start. Bibi Rexha und Faithless mit New Religion, die Besten Hits von heute. Hier bis 6:30.
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11: Kurz vor 6. Ich bin André Glatzel. Guten Abend. Bringt die Fußball-WM in Nordamerika den deutschen Handel zum Jubeln? Die Branche hofft auf einen Milliardenumsatz. Bei der Heim-EM vor 2 Jahren waren es 3,8 Milliarden Euro. Fürs DFB-Team wird es jetzt so langsam ernst. Die Mannschaft bezieht heute ihr WM-Quartier im US-Bundesstaat North Carolina. Die Zitterpartie um die Kamenzer Geburtsklinik geht weiter. Der Beschluss zur Finanzierung der Klinik liegt jetzt beim Verwaltungsgericht in Dresden. Eileen Schallhorn.
12: Der Kreistag hatte auf einer Sondersitzung einen Zuschuss für die Klinik beschlossen. 500.000 Euro sollen dafür sorgen, dass der Betrieb zumindest bis Jahresende weitergehen kann. Im Gegenzug soll beim Busangebot im Landkreis Bautzen gekürzt werden. Das sorgt für Kritik. Ein Kreistagsmitglied hat nun geklagt. Unter anderem hätten bei der Sitzung wichtige Dokumente gefehlt. Das Landratsamt rechnet in den nächsten Tagen mit einer Entscheidung.
11: Die Görlitzer Polizei sucht weiterhin Zeugen nach dem Hauseinsturz mit 3 Toten. 2 mutmaßliche Metalldiebe sollen sich an den Gasleitungen vergriffen haben. Wenig später gab es eine Explosion. Die Polizei hat nun Fotos der Verdächtigen ins Netz gestellt. Sie hofft besonders auf nützliche Videoaufnahmen vom Tattag. Da hat die Polizei nicht schlecht gestaunt. Am Dresdner Zwinger musste sie letzte Nacht einen 35-Jährigen vom Angeln abhalten. Der Mann war betrunken und hatte offenbar schon einen Fisch aus dem Teich geholt. Den warf er aber wieder zurück. Die Beamten nahmen den Mann vorsichtshalber mit aufs Revier.
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0: Und dann macht bis zum Wochenende der Sommer jetzt erstmal Pause. Es ziehen schon die ersten Wolken aus Richtung Westen rein. Vereinzelt gibt es auch etwas Regen in der Nacht bei Tiefstwerten um die 15, in den Bergen bis 11 Grad. Morgen ein grauer Dienstag, immer wieder Schauer. Richtung Osten auch mal ein bisschen länger Regen. Teilweise kommt auch ein Gewitter noch dazu. Das Ganze bei 18 bis 22, in den Bergen maximal um die 18 Grad. Noch ein bisschen kühler und weiter wechselhaft dann auch der Mittwoch und der Donnerstag.
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0: Vorsicht auf der A9 in Richtung Nürnberg. Zwischen dem Rastplatz Bachfurt West und Bad Dürrenberg, da liegt ein totes Reh auf der linken Spur. Und gesperrt immer noch die Straße zwischen Luppa und Wermsdorf. Hier hat es einen Unfall gegeben. Beide Richtungen sind immer noch dicht. In Schwarzenberg bis um 9 heute Abend wegen einer Demo mehrfach kurzfristige Sperrungen. Und geblitzt wird aktuell auf der B174 zwischen Gornau und Chemnitz-Südring und in Rodewisch, Wernesgrüner Straße, Höhe Ortsausgang. Gebt gern Bescheid, wenn hier noch was fehlt. Seht einen Stau oder Blitzer, dann ruft hier einfach kostenlos an, bitte auf der 0800 023 und 4x4.
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0: Und ich hoffe, ihr entspannt euch nicht beim Angeln am Dresdner Zwinger. Habt ihr gerade gehört in den Radio PSR Nachrichten, da ist tatsächlich einer geschnappt worden, der da angeln wollte. Ich hoffe, ihr findet andere Wege, euch ein bisschen zu entspannen. Und schön, dass ihr bei uns seid. Es ist Montagabend, wir haben es gleich um 6. Ich bin Matthias Müller hier am Start für Steffen. Und wenn das mit der Entspannung noch nicht reicht, holt Pink jetzt ein bisschen die Gitarre raus. Hier ist Cover Me in Sunshine. Habt einen schönen Abend.

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0: Ganz egal, ob ihr zu Hause gerade ein bisschen rumwerkelt oder noch unterwegs seid, hier seid ihr genau richtig. Ihr seid bei Radio PSR um kurz vor 6:30. Und ja, reden wir gleich noch drüber, wie wir uns Sonntag einen schönen Tag zusammen machen können. Außerdem hört ihr die besten Hits von heute hier bei uns. Und zwar Taylor Swift, Opelite, direkt nach Nachrichten, Wetter und Verkehr hier am Start. Und wir haben natürlich auch zum Ende dieser Stunde einen Überraschungshit für die Extraportion Abwechslung. Gibt es einen Song, der mehrfach in den Charts war, unter anderem auch Anfang der 90er mit einer Boygroup. Und die Version habe ich für euch hier um 6:50.
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14: Mit Daniel Braunberg. Am Wochenende ist es soweit, dann wird die neue Skatehalle auf dem Gelände der Schönherrfabrik in Chemnitz eröffnet. Mehr von Silas Quiring.
15: Die neue Halle ist für Fun-Sportarten wie Skateboard, BMX, Inline-Skaten oder aber Parkour ausgelegt. Sie wird vom Sportverein Rollfieber betrieben und löst die frühere Skatehalle Druckbude ab, die sich ebenfalls auf dem Gelände der Schönherrfabrik befindet. Den sportlichen Innenausbau sowie die Gestaltung des Eingangsbereichs mit Verleih und Werkstatt hat die Stadt finanziert. Kostenpunkt knapp 800.000 Euro. Zur Eröffnung am Samstag gibt's ein großes Event mit verschiedenen Shows und Musik.
14: Leipzig, Dresden, Nossen und Ottendorf-Okrilla. Der Freistaat fördert 4 Modellprojekte zum klimaresilienten Stadtumbau mit knapp 950.000 Euro. Im Kern geht es darum, wie man mit gezielten Maßnahmen auf den Klimawandel reagieren kann. Die Konzepte sollen auch eine Art Blaupause für andere Städte und Gemeinden sein. Mit einer Einwohnerversammlung auf Rädern starten kommende Woche die Zwickauer Mobilitätstage. Oberbürgermeisterin Arndt lädt zu einer Radtour von Marienthal nach Schedewitz ein. Unterwegs erfahren die Teilnehmer viel über aktuelle und geplante Projekte, die auch, aber nicht nur, mit dem Radverkehr zu tun haben. Radio PSR, neue Nachrichten wieder in einer halben Stunde.
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16: Meist sonnig und trocken geht's durch den Abend, aber es ziehen mehr Wolken auf und in der Nacht bleibt's dann oft wolkig. Vereinzelt kann auch mal ein bisschen Regen runterkommen, bei Tiefstwerten zwischen 16 und 14 Grad. Morgen viele Wolken, immer mal wieder Schauer und vereinzelt auch ein Gewitter. In der Oberlausitz kann es dabei auch mal ordentlich nass werden, maximal um die 22 Grad.
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16: Auf der A9 Halle-Leipzig Richtung Nürnberg. Bitte aufpassen, zwischen dem Rastplatz Bachfurt-West und Bad Dürrenberg liegt ein totes Reh auf der linken Spur. Die Straße zwischen Lupper und Wermsdorf ist nach einem Unfall in beiden Richtungen gesperrt. Außerdem kommt es in Schwarzenberg-Erzgebirge noch bis 21 Uhr wegen einer Demonstration mehrfach zu kurzfristigen Sperrungen. Geblitzt wird auf der B174 zwischen Gornau und Südring und in Rodewisch auf der Wernesgrüner Straße in Höhe Ortsausgang. Staus oder Blitzer einfach melden unter 0800 023 und 4x4.
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1: Auf der A4 Dresden Richtung Chemnitz zwischen Wilsdruff und dem Dreieck Nossen sind nach einem Unfall Personen auf der Fahrbahn. Da bitte besonders vorsichtig fahren.
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1: Halb sieben durch. Der Montagabend mit Radio PSR und mit aktueller Musik aus Korea, aus Südkorea. Die Jungs mussten ein paar Jahre Pause machen, waren bei der Armee und haben sich zurückgemeldet mit einem Wahnsinns-Chart-Erfolg. BTS, hier gleich bei unserem Start mit ihrem aktuellen Song Swim. Aber vorher reden wir noch über den Sonntag, den kommenden Sonntag, der vielleicht schon in eurem Kalender drin steht.
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1: Den hört ihr ja immer 10 vor um. Und diesmal ein Song, der hat es mehrfach in die Charts geschafft, in verschiedenen Versionen. Das erste Mal in den 1960ern für Love Affair. In den 80ern war er mit Sandra in den Charts und noch gar nicht so lange her für das Projekt von Jay Kahn und Mark Terenzi für Team 5. Nicht für die Ewigkeit, aber immerhin für eine Woche. Platz 9 der deutschen Charts. Aber diese Version ersparen wir uns jetzt mal. Wir gehen in die 90er. Boygroup-Alarm gibt's jetzt aber trotzdem. Wir sind Worlds Apart mit Everlasting Love. Der Überraschungshit in dieser Stunde.

0: Everlasting Love, Worlds Apart mit dem Radiofest Überraschungshit in dieser Stunde. Und so eine extra Person Abwechslung gönnen wir uns hier auch wieder in der nächsten Stunde mit dem nächsten Überraschungshit hier um 10 vor 8. Gleich feinster Pop hier auf die Ohren von Dermot Kennedy mit seinem aktuellen Song Funeral ist am Start und feinste Frauenpower unter anderem mit Katy Perry und Shakira. Ja, alles bis 19:30.
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9: Kurz vor 7. Ich bin Mia Hehn. Guten Abend. Der Countdown zur Fußball-WM läuft. Heute bezieht die deutsche Nationalmannschaft ihr Teamquartier in North Carolina. Am Sonntag steht dann in Houston, Texas, das erste Gruppenspiel gegen Curaçao an. Hier in Deutschland hofft der Handel wieder auf viel Umsatz zum Turnier. Bei der Heim-EM vor 2 Jahren waren es 3,8 Milliarden Euro. Stefan Hertel vom Handelsverband sagte uns:
10: Man muss auch sagen, dass die Effekte natürlich deutlich höher sind, wenn so ein Turnier im eigenen Land stattfindet, weil dann eben auch einfach noch Leute aus vielen anderen Ländern kommen und hier einkaufen. Je weiter die deutsche Nationalmannschaft im Turnier kommt, desto größer ist die Wahrscheinlichkeit, dass sich das auch irgendwie positiv auf die Gesamtstimmung niederschlägt, was dann auch einen Nutzen für die Wirtschaft hätte.
9: Die Görlitzer Polizei sucht weiterhin Zeugen nach dem Hauseinsturz mit 3 Toten und hat eine hohe Belohnung ausgesetzt. 2 mutmaßliche Metalldiebe sollen die Explosion verursacht haben. Benno Hille.
11: Auf einem Beutezug sollen die Männer in das Haus eingedrungen sein und sich an den Gasleitungen vergriffen haben. Wenig später kam es zu der Explosion. Das Haus stürzte ein. Die Polizei hat Fotos der Verdächtigen ins Netz gestellt. Sie sucht nun Zeugen, die die beiden Männer gesehen oder Aufnahmen in der Gegend gemacht haben. Das können zum Beispiel Überwachungs- oder Dashcam-Videos sein. Für Hinweise, die zur Aufklärung der Tat führen, sind 5.000 Euro ausgelobt.
9: Die Polizei ist letzte Nacht zu einer Drogenrazzia in die Leipziger Eisenbahnstraße ausgerückt. Unter anderem spürten die Beamten 4,5 Kilo Marihuana auf. Ein 52-Jähriger wurde festgenommen, kam später aber wieder frei. 2 weitere Männer kamen aus anderen Gründen in Haft. Es laufen mehrere Ermittlungsverfahren. Radio PSR. Neue Nachrichten wieder in einer halben Stunde.
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12: Meist sonnig und trocken geht's durch den Abend, aber es ziehen mehr Wolken auf und in der Nacht bleibt's dann oft wolkig. Vereinzelt kann auch mal ein bisschen Regen runterkommen, bei Tiefstwerten zwischen 16 und 14 Grad. Morgen viele Wolken, immer mal wieder Schauer und vereinzelt auch ein Gewitter. In der Oberlausitz kann es dabei auch mal ordentlich nass werden, maximal um die 22 Grad.
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12: Auf der A4 Dresden Richtung Chemnitz. Bitte aufpassen. Zwischen Wilsdruff und dem Dreieck Nossen sind nach einem Unfall Personen auf der Fahrbahn. Auf der Straße zwischen Lupper und Wermsdorf ist nach einem Unfall für beide Richtungen nur eine Spur abwechselnd frei. Außerdem kommt es in Schwarzenberg-Erzgebirge noch bis 21 Uhr wegen einer Demonstration mehrfach zu kurzfristigen Sperrungen. Geblitzt wird auf der B174 zwischen Gornau und Südring und in Rodewisch auf der Wernes-Grüner Straße in Höhe Ortsausgang. Staus oder Blitze einfach melden unter 0800 023 und 4x4.
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1: 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Also immer mal kritisch mit sich selbst sein, ja, das passt. Aber ich darf ganz genauso selbstbewusst sagen, danke, lieber Gott, für die Talente, die du mir geschenkt hast. Lass sie mich nutzen. Dir zur Ehre und zum Wohle der Menschen um mich herum.
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7: Mit Daniel Braunberg. In Chemnitz gibt es umfangreiche Änderungen im Straßenbahnverkehr. Grund sind weitere Bauarbeiten für das Chemnitzer Modell am Falkeplatz. Betroffen sind mehrere Linien, etwa die 1, 2 und 4. Sie fahren bis voraussichtlich 19. Juli auf geänderten Routen. Ab Freitag gibt es dann auch Einschränkungen bei den Bussen. Viele Städte und Gemeinden in Sachsen arbeiten an Konzepten, um dem Klimawandel zu begegnen. Der Freistaat fördert nun 4 Modellprojekte in Leipzig, Dresden, Nossen und Ottendorf-Ukrilla. Mehr von Anna Löwer.
8: Hitze und Trockenheit, aber auch extremer Regen. Die Klimaveränderungen machen sich immer stärker bemerkbar. Genau darauf zielen die Projekte ab. In Dresden beispielsweise soll der Vorplatz des Kulturpalastes begrünt und verschattet, in Nossen der Schulhof der Eberle-Oberschule entsiegelt und umgestaltet werden. Die Projekte sollen auch eine Art Blaupause für andere Städte und Gemeinden in Sachsen sein.
7: Der Freistaat unterstützt auch in diesem Jahr wieder zahlreiche Sportvereine. Mehr als 2 Millionen Euro werden für rund 50 Projekte bereitgestellt, etwa um Sportanlagen oder Technik zu modernisieren. Für die ersten 6 Vereine im Freistaat gibt's nun Geld, hier in der Region für den SV Sachsen 90 Werdau. Radio PSR, neue Nachrichten wieder in einer halben Stunde.
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9: Meist sonnig und trocken geht's durch den Abend, aber es ziehen mehr Wolken auf und in der Nacht bleibt's dann oft wolkig. Vereinzelt kann auch mal ein bisschen Regen runterkommen, bei Tiefstwerten zwischen 16 und 14 Grad. Morgen viele Wolken, immer mal wieder Schauer und vereinzelt auch ein Gewitter. In der Oberlausitz kann es dabei auch mal ordentlich nass werden, maximal um die 22 Grad.
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9: In Schwarzenberg, Erzgebirge, kommt es noch bis 21 Uhr wegen einer Demonstration mehrfach zu kurzfristigen Sperrungen. Geblitzt wird auf der A4 Chemnitz Richtung Dresden in Höhe Dresden-Nord, auf der B174 zwischen Gornau und Südring und in Rodewisch auf der Wernesgrüner Straße in Höhe Ortsausgang. Staus oder Blitzer einfach melden unter 0800 023 und 4 mal die 4.
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1: Kurz vor 8. Ich bin Mia Hin. Guten Abend. Bringt die Fußball-WM in Nordamerika den deutschen Handel zum Jubeln? Die Branche hofft trotz der aktuell eher mäßigen Kauflaune auf gute Geschäfte. Und Stefan Hertel vom Handelsverband erwartet, dass die Zeitverschiebung kein Problem ist. Er sagte uns:
2: Die Anschlusszeiten der deutschen Nationalmannschaft in der Vorrunde sind ja relativ zivil für die Verhältnisse, die andere Nationen mit ihren Anschlusszeiten in den USA haben. Insofern glaube ich, haben wir es ganz gut getroffen. Wenn es um 19 Uhr losgeht, kann man sehr gut gemeinsam grillen vorher. Da hoffen wir schon drauf, dass dann nach wie vor die positiven Effekte spürbar sein werden.
1: Heute bezieht die deutsche Fußballnationalmannschaft ihr Teamquartier im US-Bundesstaat North Carolina. Zum WM-Auftakt geht's am Sonntag gegen Curaçao. Die Görlitzer Polizei sucht nach dem Hauseinsturz mit 3 Toten weiterhin Zeugen. 2 mutmaßliche Metalldiebe sollen sich an den Gasleitungen vergriffen haben. Wenig später gab es eine Explosion. Die Polizei hat nun Fotos der Verdächtigen ins Netz gestellt. Sie hofft besonders auf nützliche Videoaufnahmen vom Tattag. Viele Städte und Gemeinden in Sachsen arbeiten an Konzepten, um dem Klimawandel zu begegnen. Der Freistaat fordert nun 4 Modellprojekte. In Leipzig, Dresden, Nossen und Ottendorf-Okrilla. Mehr von Anna Löwer.
3: Hitze und Trockenheit, aber auch extremer Regen. Die Klimaveränderungen machen sich immer stärker bemerkbar. Genau darauf zielen die Projekte ab. In Dresden beispielsweise soll der Vorplatz des Kulturpalastes begrünt und verschattet, in Nossen der Schulhof der Eberle-Oberschule entsiegelt und umgestaltet werden. Die Projekte sollen auch eine Art Blaupause für andere Städte und Gemeinden in Sachsen sein.
1: Radio PSR, neue Nachrichten wieder in einer halben Stunde.
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4: Meist sonnig und trocken geht's durch den Abend, aber es ziehen mehr Wolken auf und in der Nacht bleibt's dann oft wolkig. Vereinzelt kann auch mal ein bisschen Regen runterkommen, bei Tiefstwerten zwischen 16 und 14 Grad. Morgen viele Wolken, immer mal wieder Schauer und vereinzelt auch ein Gewitter. In der Oberlausitz kann es dabei auch mal ordentlich nass werden, maximal um die 22 Grad.
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4: In Schwarzenberg, Erzgebirge, kommt es noch bis 21 Uhr wegen einer Demonstration mehrfach zu kurzfristigen Sperrungen. Geblitzt wird auf der A4 Chemnitz Richtung Dresden in Höhe Dresden-Nord, auf der B174 zwischen Gornau und Südring und in Rodewisch auf der Wernesgrüner Straße in Höhe Ortsausgang. Staus oder Blitzer einfach melden unter 0800 023 und 4x die 4.
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5: Mit Daniel Braunberg. Am Wochenende ist es soweit, dann wird die neue Skatehalle auf dem Gelände der Schönherr-Fabrik in Chemnitz eröffnet. Mehr von Silas Quiring.
6: Die neue Halle ist für Fun-Sportarten wie Skateboard, BMX, Inline-Skaten oder aber Parkour ausgelegt. Sie wird vom Sportverein Rollfieber betrieben und löst die frühere Skatehalle Druckbude ab, die sich ebenfalls auf dem Gelände der Schönherr-Fabrik befindet. Den sportlichen Innenausbau sowie die Gestaltung des Eingangsbereichs mit Verleih und Werkstatt hat die Stadt finanziert. Kostenpunkt knapp 800.000 Euro. Zur Eröffnung am Samstag gibt es ein großes Event mit verschiedenen Shows und Musik.
5: Leipzig, Dresden, Nossen und Ottendorf-Ukrilla. Der Freistaat fördert 4 Modellprojekte zum klimaresilienten Stadtumbau mit knapp 950.000 Euro. Im Kern geht es darum, wie man mit gezielten Maßnahmen auf den Klimawandel reagieren kann. Die Konzepte sollen auch eine Art Blaupause für andere Städte und Gemeinden sein. Mit einer Einwohnerversammlung auf Rädern starten kommende Woche die Zwickauer Mobilitätstage. Oberbürgermeisterin Arndt lädt zu einer Radtour von Marienthal nach Schedewitz ein. Unterwegs erfahren die Teilnehmer viel über aktuelle und geplante Projekte, die auch, aber nicht nur, mit dem Radverkehr zu tun haben. Radio PSR, neue Nachrichten wieder in einer halben Stunde.
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7: Meist sonnig und trocken geht's durch den Abend, aber es ziehen mehr Wolken auf und in der Nacht bleibt's dann oft wolkig. Vereinzelt kann auch mal ein bisschen Regen runterkommen, bei Tiefstwerten zwischen 16 und 14 Grad. Morgen viele Wolken, immer mal wieder Schauer und vereinzelt auch ein Gewitter. In der Oberlausitz kann es dabei auch mal ordentlich nass werden, maximal um die 22 Grad.
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7: In Schwarzenberg, Erzgebirge, kommt es noch bis 21 Uhr wegen einer Demonstration mehrfach zu kurzfristigen Sperrungen. Geblitzt wird auf der A4 Chemnitz Richtung Dresden in Höhe Dresden-Nord und auf der B174 zwischen Gornau und Südring. Staus oder Blitzer einfach melden unter 0800 023 und 4x die 4.

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4: Kurz vor neun. Ich bin Mia Hehn. Guten Abend. Nach dem großen Stromausfall in Reutlingen vermuten die Ermittler Brandstiftung. Unter anderem wird geprüft, ob Brandbeschleuniger im Spiel war. Staatsschutz und Antiterrorzentrum ermitteln. Baden-Württembergs Innenminister Manuel Hagel sagt:
5: Wir werden keinen Stein auf dem anderen lassen, um diese Täter zu finden. Und jeder, der sich überlegt, sowas an der kritischen Infrastruktur in Baden-Württemberg zu machen, der muss klar sein, dass wir alles tun werden, um diesem Terror auch Einhalt zu gebieten und mit aller Härte dagegen vorzugehen.
4: In der Spitze waren 20.000 Haushalte ohne Strom. In den nächsten Stunden sollen auch die letzten Betroffenen wieder am Netz sein. Die Görlitzer Polizei sucht weiterhin Zeugen nach dem Hauseinsturz mit drei Toten und hat eine hohe Belohnung ausgesetzt. Zwei mutmaßliche Metalldiebe sollen die Explosion verursacht haben. Benno Hille.
6: Auf einem Beutezug sollen die Männer in das Haus eingedrungen sein und sich an den Gasleitungen vergriffen haben. Wenig später kam es zu der Explosion. Das Haus stürzte ein. Die Polizei hat Fotos der Verdächtigen ins Netz gestellt. Sie sucht nun Zeugen, die beiden Männer gesehen oder Aufnahmen in der Gegend gemacht haben. Das können zum Beispiel Überwachungs- oder

0: Dashcam-Videos sein. Für Hinweise, die zur Aufklärung der Tat führen, sind 5.000 Euro ausgelobt.
1: Der Countdown zur Fußball-WM läuft. Heute bezieht die deutsche Nationalmannschaft ihr Teamquartier im US-Bundesstaat North Carolina. Der deutsche Handel hofft wieder auf viel Umsatz zum Turnier. Bei der Heim-EM vor 2 Jahren waren es 3,8 Milliarden Euro. Radio PSR, neue Nachrichten wieder in einer halben Stunde.
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3: Mehr Wolken hängen jetzt am Himmel und es bleibt meist trocken. Höchstens kommt vereinzelt mal ein bisschen Regen runter. Die Temperaturen gehen in der Nacht auf 16 bis 14 Grad zurück. Morgen wird's dann deutlich grauer mit vielen Wolken. Dazu immer mal wieder Schauer und ein kleines Gewitterrisiko, vor allem Richtung Oberlausitz und Zittauer Gebirge. Maximal sind noch 22 Grad drin.
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3: In Schwarzenberg, Erzgebirge, kommt es noch bis 21 Uhr wegen einer Demonstration mehrfach zu kurzfristigen Sperrungen. Geblitzt wird auf der A4 Chemnitz Richtung Dresden in Höhe Dresden-Nord und auf der B174 zwischen Gornau und Südring. Staus oder Blitzer einfach melden unter 0800 023 und 4x die 4.

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4: Mit Daniel Braunberg. In Chemnitz gibt es umfangreiche Änderungen im Straßenbahnverkehr. Grund sind weitere Bauarbeiten für das Chemnitzer Modell am Falkeplatz. Betroffen sind mehrere Linien, etwa die 1, 2 und 4. Sie fahren bis voraussichtlich 19. Juli auf geänderten Routen. Ab Freitag gibt es dann auch Einschränkungen bei den Bussen. Viele Städte und Gemeinden in Sachsen arbeiten an Konzepten, um dem Klimawandel zu begegnen. Der Freistaat fördert nun 4 Modellprojekte in Leipzig, Dresden, Nossen und Ottendorf-Ukrilla. Mehr von Anna Löwer.
5: Hitze und Trockenheit, aber auch extremer Regen. Die Klimaveränderungen machen sich immer stärker bemerkbar. Genau darauf zielen die Projekte ab. In Dresden beispielsweise soll der Vorplatz des Kulturpalastes begrünt und verschattet, in Nossen der Schulhof der Eberle-Oberschule entsiegelt und umgestaltet werden. Die Projekte sollen auch eine Art Blaupause für andere Städte und Gemeinden in Sachsen sein.
4: Der Freistaat unterstützt auch in diesem Jahr wieder zahlreiche Sportvereine. Mehr als 2 Millionen Euro werden für rund 50 Projekte bereitgestellt, etwa um Sportanlagen oder Technik zu modernisieren. Für die ersten 6 Vereine im Freistaat gibt's nun Geld, hier in der Region für den SV Sachsen 90 Werdau.
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6: Mehr Wolken hängen jetzt am Himmel und es bleibt meist trocken. Höchstens kommt vereinzelt mal ein bisschen Regen runter. Die Temperaturen gehen in der Nacht auf 16 bis 14 Grad zurück. Morgen wird's dann deutlich grauer mit vielen Wolken. Dazu immer mal wieder Schauer und ein kleines Gewitterrisiko. Vor allem Richtung Oberlausitz und Zittauer Gebirge. Maximal sind noch 22 Grad drin.
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6: Auf der A4 Görlitz Richtung Dresden, bitte aufpassen. Im Tunnel Königshainer Berge ist die Fahrbahn wegen eines defekten Autos auf eine Spur verengt und es sind Personen auf der Fahrbahn. In Leipzig ist die Taucherstraße zwischen Kieler Straße und Theklaer Straße wegen eines Polizeieinsatzes voll gesperrt. Geblitzt wird auf der A4 Chemnitz Richtung Dresden in Höhe Dresden Nord und auf der B174 zwischen Gornau und Südring. Staus oder Blitzer einfach melden unter 0800 023 und 4 mal die 4.

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1: Kurz vor 10, ich bin Gisa Weber. Guten Abend. Nach dem großen Stromausfall in Reutlingen vermuten die Ermittler Brandstiftung. Unter anderem wird geprüft, ob Brandbeschleuniger im Spiel war. Staatsschutz und Antiterrorzentrum ermitteln. Baden-Württembergs Innenminister Manuel Hagel sagt:
2: Wir werden keinen Stein auf dem anderen lassen, um diese Täter zu finden. Und jeder, der sich überlegt, sowas an der kritischen Infrastruktur in Baden-Württemberg zu machen, der muss klar sein, dass wir alles tun werden, um diesem Terror auch Einhalt zu gebieten und mit aller Härte dagegen vorzugehen.
1: In der Spitze waren 20.000 Haushalte ohne Strom. In den nächsten Stunden sollen auch die letzten Betroffenen wieder am Netz sein. Die Bundesregierung entscheidet Ende des Monats über eine Verlängerung des Tankrabatts, also kurz bevor er ausläuft. Bislang ist die Koalition zufrieden, wie die Steuersenkung klappt. Auch das IFO-Institut sagt, der Rabatt kommt an. Eine Verlängerung sehen die Experten aber kritisch, weil vor allem Vielfahrer profitieren. Der Iran hat seine Angriffe auf Israel vorerst für beendet erklärt. Bedingung sei aber, dass auch Israel seine Angriffe auf die Hisbollah-Miliz im Libanon beendet, heißt es in einer Erklärung. US-Präsident Trump hat inzwischen beide Seiten aufgefordert, die erneuten gegenseitigen Angriffe zu stoppen. In Dresden haben die Arbeiten am Herzstück der neuen Campuslinie begonnen. Mehr als 320 Millionen Euro fließen in das Projekt, Benno Hille.
3: Die Bahntrasse soll das Unigelände und den Dresdner Westen besser anbinden. Die marode Nossener Brücke wird dazu komplett neu gebaut, mit einem zusätzlichen Brückenzug für die Straßenbahn. Auch die Nürnberger Straße wird umgestaltet. In Zukunft sollen hier die Linien 7 und 63 rollen. Brücke und Straße bleiben während der Bauzeit grundsätzlich frei. Es gibt aber weniger Spuren und einzelne Vollsperrungen. Bis 2031 sollen die Arbeiten dauern.
1: Viel Grün, viel Ruhe, beste Trainingsbedingungen. Die deutsche Fußballnationalmannschaft hat ihr WM-Quartier im US-Bundesstaat North Carolina bezogen. Das DFB-Team kommt in Winston-Salem unter. Von dort aus reist die Mannschaft zu ihren Spielen. Am Sonntag geht es in Houston, Texas gegen Curaçao. Radio PSR, neue Nachrichten, wieder in einer halben Stunde.
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4: Mehr Wolken hängen jetzt am Himmel und es bleibt meist trocken. Höchstens kommt vereinzelt mal ein bisschen Regen runter. Die Temperaturen gehen in der Nacht auf 16 bis 14 Grad zurück. Morgen wird's dann deutlich grauer mit vielen Wolken. Dazu immer mal wieder Schauer und ein kleines Gewitterrisiko. Vor allem Richtung Oberlausitz und Zittauer Gebirge. Maximal sind noch 22 Grad drin.
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4: Auf der A4 Görlitz Richtung Dresden, bitte aufpassen. Im Tunnel Königshainer Berge ist die Fahrbahn wegen eines defekten Autos auf eine Spur verengt und es sind Personen auf der Fahrbahn. In Leipzig ist die Taucherstraße zwischen Kieler Straße und Theklaer Straße wegen eines Polizeieinsatzes voll gesperrt. Geblitzt wird auf der A4 Chemnitz Richtung Dresden in Höhe Dresden Nord. Staus oder Blitzer einfach melden unter 0800 023 und 4x die 4.

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5: Kurz vor 11:30. Ich bin Gisa Weber. Guten Abend. Nach dem großen Stromausfall in Reutlingen vermuten die Ermittler Brandstiftung. Unter anderem wird geprüft, ob Brandbeschleuniger im Spiel waren. Staatsschutz und Antiterrorzentrum ermitteln. Baden-Württembergs Innenminister Manuel Hagel sagt, wir werden mit aller Härte gegen die Täter vorgehen. Die Bundesregierung entscheidet Ende des Monats über eine Verlängerung des Tankrabatts, also kurz bevor er ausläuft. Bislang ist die Koalition zufrieden, wie die Steuersenkung klappt. Auch das IFO-Institut sagt, der Rabatt kommt an. Eine Verlängerung sehen die Experten aber kritisch, weil vor allem Vielfahrer profitieren. Der Iran hat seine Angriffe auf Israel vorerst für beendet erklärt. Bedingung sei aber, dass auch Israel seine Angriffe auf die Hisbollah-Miliz im Libanon beendet, heißt es in einer Erklärung. US-Präsident Trump hat inzwischen beide Seiten aufgefordert, die erneuten gegenseitigen Angriffe zu stoppen. In Dresden haben die Arbeiten am Kernstück der neuen Campuslinie begonnen. Die Bahntrasse soll das Unigelände und den Dresdner Westen besser anbinden. Die Nossener Brücke wird dafür komplett neu gebaut. Auch die Nürnberger Straße soll großzügig umgestaltet werden. Die Kosten liegen bei gut 320 Millionen Euro. Viel Grün, viel Ruhe, beste Trainingsbedingungen. Die deutsche Fußballnationalmannschaft hat ihr WM-Quartier im US-Bundesstaat North Carolina bezogen. Das DFB-Team kommt in Winston-Salem unter. Von dort aus reist die Mannschaft zu ihren Spielen. Am Sonntag geht es in Houston, Texas gegen Curaçao. Radio PSR, neue Nachrichten wieder in einer halben Stunde.
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6: Mehr Wolken hängen jetzt am Himmel und es bleibt meist trocken. Höchstens kommt vereinzelt mal ein bisschen Regen runter. Die Temperaturen gehen in der Nacht auf 16 bis 14 Grad zurück. Morgen wird's dann deutlich grauer mit vielen Wolken. Dazu immer mal wieder Schauer und ein kleines Gewitterrisiko, vor allem Richtung Oberlausitz und Zittauer Gebirge. Maximal sind noch 22 Grad drin.
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6: In Leipzig ist die Taucherer Straße zwischen Kieler Straße und Theklaer Straße wegen eines Polizeieinsatzes voll gesperrt. Geblitzt wird auf der A4 Chemnitz Richtung Dresden in Höhe Dresden Nord. Staus oder Blitzer einfach melden unter 0800 023 und 4x die 4.

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1: Kurz vor 11. Ich bin Gisa Weber. Guten Abend. Beim großen Stromausfall in Reutlingen gehen die Behörden von Brandstiftung aus. Innenminister Manuel Hagel spricht von einer vorsätzlichen Tat. Staatsschutz und Antiterrorzentrum beim Landeskriminalamt ermitteln. Reutlingens Oberbürgermeister Thomas Keck hat den Vorfall scharf verurteilt.
2: Wenn es dann an so Sachen geht wie Klinikum, Beatmungspatienten etc., wenn es also wirklich radikal ans Leben anderer Menschen geht, das ist unverzeihlich und deshalb ist es gerechtfertigt, hier wirklich alles zum Einsatz zu bringen, um die Urheber zu ermitteln und ihrer gerechten Strafe zuzuführen.
1: Die Stadtwerke arbeiten daran, dass auch die letzten Haushalte wieder mit Strom versorgt werden. In der Spitze waren 20.000 Haushalte betroffen. Wird der Tankrabatt nochmal verlängert? Darüber will die Bundesregierung entscheiden, kurz bevor die Steuersenkung Ende des Monats ausläuft. Bislang ist die Koalition zufrieden, wie die Steuersenkung klappt. Ein Regierungssprecher sagt, der Rabatt wirkt. Teheran hat angekündigt, seine Angriffe auf Israel zunächst wieder einstellen zu wollen. Unter der Bedingung, dass auch Israel seine Angriffe auf die Hisbollah-Miliz im Libanon stoppt. Die

0: Die gegenseitigen Angriffe beider Länder seit 2 Monaten hatten international für Besorgnis gesorgt. Die Görlitzer Polizei sucht weiterhin Zeugen nach dem Hauseinsturz mit 3 Toten und hat eine hohe Belohnung ausgesetzt. 2 mutmaßliche Metalldiebe sollen die Explosion verursacht haben. Benno Hille.
1: Auf einem Beutezug sollen die Männer in das Haus eingedrungen sein und sich an den Gasleitungen vergriffen haben. Wenig später kam es zu der Explosion. Das Haus stürzte ein. Die Polizei hat Fotos der Verdächtigen ins Netz gestellt. Sie sucht nun Zeugen, die die beiden Männer gesehen oder Aufnahmen in der Gegend gemacht haben. Das können zum Beispiel Überwachungs- oder Dashcam-Videos sein. Für Hinweise, die zur Aufklärung der Tat führen, sind 5.000 Euro ausgelobt.
0: Die Fußball-WM rückt immer näher und das deutsche Team hat jetzt sein Turnierquartier bezogen. Der DFB-Tross kam am Abend unserer Zeit in Winston-Salem im US-Bundesstaat North Carolina an. Trainiert wird auf dem Gelände einer nahegelegenen Uni. Radio PSR, neue Nachrichten, wieder in einer halben Stunde.
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3: Mehr Wolken hängen jetzt am Himmel und es bleibt meist trocken. Höchstens kommt vereinzelt mal ein bisschen Regen runter. Die Temperaturen gehen in der Nacht auf 16 bis 14 Grad zurück. Morgen wird's dann deutlich grauer mit vielen Wolken. Dazu immer mal wieder Schauer und ein kleines Gewitterrisiko, vor allem Richtung Oberlausitz und Zittauer Gebirge. Maximal sind noch 22 Grad drin.
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3: In Leipzig ist die Taucherer Straße zwischen Kieler Straße und Theklaer Straße wegen eines Polizeieinsatzes voll gesperrt. Geblitzt wird auf der A4 Chemnitz Richtung Dresden in Höhe Dresden Nord. Staus oder Blitzer einfach melden unter 0800 023 und 4x4.

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1: Kurz vor 11:30. Ich bin Gisa Weber. Guten Abend. Beim großen Stromausfall in Reutlingen gehen die Behörden von Brandstiftung aus. Innenminister Manuel Hagel spricht von einer vorsätzlichen Tat. Staatsschutz und Antiterrorzentrum beim Landeskriminalamt ermitteln. Reutlingens Oberbürgermeister Thomas Keck hat den Vorfall scharf verurteilt. Wird der Tankrabatt nochmal verlängert? Darüber will die Bundesregierung entscheiden, kurz bevor die Steuersenkung Ende des Monats ausläuft. Bislang ist die Koalition zufrieden, wie die Steuersenkung klappt. Ein Regierungssprecher sagt, der Rabatt wirkt. Teheran hat angekündigt, seine Angriffe auf Israel zunächst wieder einstellen zu wollen. Unter der Bedingung, dass auch Israel seine Angriffe auf die Hisbollah-Miliz im Libanon stoppt. Die ersten gegenseitigen Angriffe beider Länder seit 2 Monaten hatten international für Besorgnis gesorgt. Die Görlitzer Polizei sucht weiterhin Zeugen nach dem Hauseinsturz mit 3 Toten. 2 mutmaßliche Metalldiebe sollen sich an den Gasleitungen vergriffen haben. Wenig später gab es eine Explosion. Die Polizei hat nun Fotos der Verdächtigen ins Netz gestellt. Sie hofft besonders auf nützliche Videoaufnahmen vom Tattag. Die Fußball-WM rückt immer näher und das deutsche Team hat jetzt sein Turnierquartier bezogen. Der DFB-Tross kam am Abend unserer Zeit in Winston-Salem im US-Bundesstaat North Carolina an. Trainiert wird auf dem Gelände einer nahegelegenen Uni. Radio PSR, neue Nachrichten, wieder in einer halben Stunde.
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2: Mehr Wolken hängen jetzt am Himmel und es bleibt meist trocken. Höchstens kommt vereinzelt mal ein bisschen Regen runter. Die Temperaturen gehen in der Nacht auf 16 bis 14 Grad zurück. Morgen wird's dann deutlich grauer mit vielen Wolken. Dazu immer mal wieder Schauer und ein kleines Gewitterrisiko, vor allem Richtung Oberlausitz und Zittauer Gebirge. Maximal sind noch 22 Grad drin.
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2: In Leipzig ist die Taucherstraße zwischen Kieler Straße und Thekla Straße wegen eines Polizeieinsatzes voll gesperrt. Staus oder Blitzer einfach melden unter 0800 023 und 4 mal die 4.

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4: Kurz vor 12. Ich bin Gisa Weber. Guten Abend. Nach dem großen Stromausfall in Reutlingen vermuten die Ermittler Brandstiftung. Unter anderem wird geprüft, ob Brandbeschleuniger im Spiel war. Staatsschutz und Antiterrorzentrum ermitteln. Baden-Württembergs Innenminister Manuel Hagel sagt:
5: Wir werden keinen Stein auf dem anderen lassen, um diese Täter zu finden. Und jeder, der sich überlegt, sowas an der kritischen Infrastruktur in Baden-Württemberg zu machen, dem muss klar sein, dass wir alles tun werden, um diesem Terror auch Einhalt zu gebieten und mit aller Härte dagegen vorzugehen.
4: In der Spitze waren 20.000 Haushalte ohne Strom. In den nächsten Stunden sollen auch die letzten Betroffenen wieder am Netz sein. Ein gemeinsamer Kampfjet von Deutschland und Frankreich, den wird es nicht geben. Berlin und Paris sind zu dem Schluss gekommen, dass die entsprechenden Firmen nicht zusammenfinden. Unterschiedliche Waffensysteme und andere Techniken sollen weiter europäisch vernetzt bleiben. Der Iran hat seine Angriffe auf Israel vorerst für beendet erklärt. Bedingung sei aber, dass Israel seine Angriffe auf die Hisbollah-Miliz im Libanon ebenfalls einstellt, heißt es in einer Erklärung. Seit der vergangenen Nacht hatte es wieder gegenseitige Angriffe vom Iran und Israel gegeben. Es waren die ersten seit Beginn der Waffenruhe im April. US-Präsident Trump hat danach beide Seiten aufgefordert, die Angriffe zu stoppen. Ziel sei weiter, einen Deal für Frieden zu erreichen, so Trump. Die Zitterpartie um die Kamenzer Geburtsklinik geht weiter. Der Beschluss zur Finanzierung der Klinik liegt jetzt beim Verwaltungsgericht.

0: Verwaltungsgericht in Dresden. Eileen Schallon.
1: Der Kreistag hatte auf einer Sondersitzung einen Zuschuss für die Klinik beschlossen. 500.000 Euro sollen dafür sorgen, dass der Betrieb zumindest bis Jahresende weitergehen kann. Im Gegenzug soll beim Busangebot im Landkreis Bautzen gekürzt werden. Das sorgt für Kritik. Ein Kreistagsmitglied hat nun geklagt. Unter anderem hätten bei der Sitzung wichtige Dokumente gefehlt. Das Landratsamt rechnet in den nächsten Tagen mit einer Entscheidung.
0: Viel Grün, viel Ruhe, beste Trainingsbedingungen. Die deutsche Fußballnationalmannschaft hat ihr WM-Quartier im US-Bundesstaat North Carolina bezogen. Das DFB-Team kommt in Winston-Salem unter. Von dort aus reist die Mannschaft zu ihren Spielen. Am Sonntag geht es in Houston, Texas gegen Curaçao. Radio PSR, neue Nachrichten wieder in einer halben Stunde.
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3: Mehr Wolken hängen jetzt am Himmel und es bleibt meist trocken. Höchstens kommt vereinzelt mal ein bisschen Regen runter. Die Temperaturen gehen in der Nacht auf 16 bis 14 Grad zurück. Morgen wird's dann deutlich grauer mit vielen Wolken. Dazu immer mal wieder Schauer und ein kleines Gewitterrisiko, vor allem Richtung Oberlausitz und Zittauer Gebirge. Maximal sind noch 22 Grad drin.
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3: In Leipzig ist die Taucherstraße zwischen Kieler Straße und Theklaer Straße wegen eines Polizeieinsatzes voll gesperrt. Staus oder Blitzer einfach melden unter 0800 023 und 4x die 4.

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3: Kurz vor 13:30. Ich bin Gisa Weber. Nach dem großen Stromausfall in Reutlingen vermuten die Ermittler Brandstiftung. Unter anderem wird geprüft, ob Brandbeschleuniger im Spiel war. Staatsschutz und Antiterrorzentrum ermitteln. Baden-Württembergs Innenminister Manuel Hagel sagt, wir werden mit aller Härte gegen die Täter vorgehen. Ein gemeinsamer Kampfjet von Deutschland und Frankreich, den wird es nicht geben. Berlin und Paris sind zu dem Schluss gekommen, dass die entsprechenden Firmen nicht zusammenfinden. Unterschiedliche Waffensysteme und andere Techniken sollen weiter europäisch vernetzt bleiben. Die Bundesregierung entscheidet Ende des Monats über eine Verlängerung des Tankrabatts, also kurz bevor er ausläuft. Bislang ist die Koalition zufrieden, wie die Steuersenkung klappt. Auch das IFO-Institut sagt, der Rabatt kommt an. Eine Verlängerung sehen die Experten aber kritisch, weil vor allem Vielfahrer profitieren. Zwei mutmaßliche Metalldiebe sollen den Hauseinsturz mit 3 Toten in Görlitz verursacht haben. Beide sitzen bereits in anderer Sache in U-Haft. Die Polizei sucht weiterhin Zeugen und hofft auf nützliche Videoaufnahmen vom Tattag. Für Hinweise, die zur Aufklärung führen, sind bis zu 5.000 Euro ausgelobt. Viel Grün, viel Ruhe, beste Trainingsbedingungen. Die deutsche Fußballnationalmannschaft hat ihr WM-Quartier im US-Bundesstaat North Carolina bezogen. Das DFB-Team kommt in Winston-Salem unter. Von dort aus reist die Mannschaft zu ihren Spielen. Am Sonntag geht es in Houston, Texas gegen Curaçao. Radio PSR, neue Nachrichten, wieder in einer halben Stunde.
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4: Viele Wolken sind gerade unterwegs. Ab und zu kommt auch mal ein bisschen Regen mit runter. Und die Temperaturen liegen aktuell zwischen 16 und 14 Grad. Tagsüber bleibt es erst trocken und ziemlich freundlich. Später ziehen dann mehr Wolken auf. Am Ende werden es nochmal 26 bis 28 Grad.
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4: In Leipzig ist die Taucherstraße zwischen Kieler Straße und Thekla Straße wegen eines Polizeieinsatzes voll gesperrt. Staus oder Blitzer einfach melden unter 0800 023 und 4x4.

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1: Kurz vor eins. Ich bin Gisa Weber. Beim großen Stromausfall in Reutlingen gehen die Behörden von Brandstiftung aus. Innenminister Manuel Hagel spricht von einer vorsätzlichen Tat. Staatsschutz und Antiterrorzentrum beim Landeskriminalamt ermitteln. Reutlingens Oberbürgermeister Thomas Keck hat den Vorfall scharf verurteilt.
2: Wenn es dann an so Sachen geht wie Klinikum, Beatmungspatienten etc., wenn es also wirklich radikal ans Leben anderer Menschen geht, das ist unverzeihlich und deshalb ist es gerechtfertigt, hier wirklich alles zum Einsatz zu bringen, um die Urheber zu ermitteln und ihrer gerechten Strafe zuzuführen.
1: Die Stadtwerke arbeiten daran, dass auch die letzten Haushalte wieder mit Strom versorgt werden. In der Spitze waren 20.000 Haushalte betroffen. Ein gemeinsamer Kampfjet von Deutschland und Frankreich, den wird es nicht geben.

0: Berlin und Paris sind zu dem Schluss gekommen, dass die entsprechenden Firmen nicht zusammenfinden. Unterschiedliche Waffensysteme und andere Techniken sollen weiter europäisch vernetzt bleiben. Der Iran hat angekündigt, seine Angriffe auf Israel zunächst wieder einstellen zu wollen. Dafür gibt es aber eine Bedingung, Jana Klonikowski.
1: Ja, in einer Erklärung der iranischen Armeeführung heißt es, es würden härtere Maßnahmen folgen, sollte Israel seine Angriffe auf die Hisbollah-Miliz im Libanon fortsetzen. Israel und der Iran hatten sich zum ersten Mal seit Beginn der Waffenruhe vor 2 Monaten wieder gegenseitig attackiert. Das hat international für Besorgnis gesorgt und auch US-Präsident Trump hat beide Seiten aufgerufen, damit aufzuhören. Trump setzt weiter auf einen Deal mit dem Iran, um Frieden zu erreichen.
0: In Dresden haben die Arbeiten am Kernstück der neuen Campuslinie begonnen. Die Bahntrasse soll das Unigelände und den Dresdner Westen besser anbinden. Die Nossener Brücke wird dafür komplett neu gebaut. Auch die Nürnberger Straße soll großzügig umgestaltet werden. Die Kosten liegen bei gut 320 Millionen Euro. Die Fußball-WM rückt immer näher und das deutsche Team hat jetzt sein Turnierquartier bezogen. Der DFB-Tross kam am Abend unserer Zeit in Winston-Salem im US-Bundesstaat North Carolina an. Trainiert wird auf dem Gelände einer nahegelegenen Uni. Radio PSR, neue Nachrichten, wieder in einer halben Stunde.
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3: Viele Wolken sind gerade unterwegs. Ab und zu kommt auch mal ein bisschen Regen mit runter. Und die Temperaturen liegen aktuell zwischen 16 und 14 Grad. Tagsüber bleibt es erst trocken und ziemlich freundlich. Später ziehen dann mehr Wolken auf. Am Ende werden es nochmal 26 bis 28 Grad.
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3: In Leipzig ist die Taucherstraße zwischen Kieler Straße und Thekla Straße wegen eines Polizeieinsatzes voll gesperrt. Staus oder Blitzer einfach melden unter 0800 023 und 4x die 4.

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3: Kurz vor 13:30. Ich bin Gisa Weber. Beim großen Stromausfall in Reutlingen gehen die Behörden von Brandstiftung aus. Innenminister Manuel Hagel spricht von einer vorsätzlichen Tat. Staatsschutz und Antiterrorzentrum beim Landeskriminalamt ermitteln. Reutlingens Oberbürgermeister Thomas Keck hat den Vorfall scharf verurteilt. Deutschland und Frankreich stoppen ihr gemeinsames Kampfjet-Projekt. Hintergrund ist auch ein Führungsstreit bei den zuständigen Unternehmen. Eigentlich sollte der Kampfjet ab 2040 das Rückgrat der deutsch-französischen Luftverteidigung sein und ältere Modelle ablösen. Der Iran hat seine Angriffe auf Israel vorerst für beendet erklärt. Bedingung sei aber, dass auch Israel seine Angriffe auf die Hisbollah-Miliz im Libanon beendet, heißt es in einer Erklärung. US-Präsident Trump hat inzwischen beide Seiten aufgefordert, die erneuten gegenseitigen Angriffe zu stoppen. Das Verwaltungsgericht Dresden muss sich nun mit der Geburtsklinik in Kamenz befassen. Der Grund, ein Mitglied des Kreistages Bautzen, klagt. Der hatte auf einer Sondersitzung einen Zuschuss von bis zu 500.000 Euro beschlossen, um die Geburtsklinik zu erhalten. Finanziert werden soll das über Kürzungen im ÖPNV. Die Fußball-WM rückt immer näher und das deutsche Team hat jetzt sein Turnierquartier bezogen. Der DFB-Tross kam am Abend unserer Zeit in Winston-Salem im US-Bundesstaat North Carolina an. Trainiert wird auf dem Gelände einer nahegelegenen Uni. Radio PSR, neue Nachrichten, wieder in einer halben Stunde.
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4: Viele Wolken sind gerade unterwegs. Ab und zu kommt auch mal ein bisschen Regen mit runter. Und die Temperaturen liegen aktuell zwischen 16 und 14 Grad. Tagsüber bleibt es erst trocken und ziemlich freundlich. Später ziehen dann mehr Wolken auf. Am Ende werden es nochmal 26 bis 28 Grad.
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4: Nichts los auf den Straßen, überall freie Fahrt. Staus oder Blitzer einfach melden unter 0800 023 und 4x4.

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1: Kurz vor zwei. Ich bin Gisa Weber. Nach dem großen Stromausfall in Reutlingen vermuten die Ermittler Brandstiftung. Unter anderem wird geprüft, ob Brandbeschleuniger im Spiel war. Staatsschutz und Antiterrorzentrum ermitteln. Baden-Württembergs Innenminister Manuel Hagel sagt:
2: Wir werden keinen Stein auf dem anderen lassen, um diese Täter zu finden. Und jeder, der sich überlegt, sowas an der kritischen Infrastruktur in Baden-Württemberg zu machen, der muss klar sein, dass wir alles tun werden, um diesem Terror auch Einhalt zu gebieten und mit aller Härte dagegen vorzugehen.
1: In der Spitze waren 20.000 Haushalte ohne Strom. In den nächsten Stunden sollen auch die letzten Betroffenen wieder am Netz sein. Ein gemeinsamer Kampfjet von Deutschland und Frankreich, den wird es nicht geben. Berlin und Paris haben das Projekt jetzt nach langen Streitigkeiten gestoppt. Fabian Hoffmann berichtet.
3: Sowohl Kanzler Merz als auch Frankreichs Präsident Macron sind zu dem Schluss gekommen, dass die entsprechenden Firmen nicht zusammenfinden. Da gab es immer wieder Zoff, wer den Hut bei der Entwicklung aufhat. Eigentlich sollte der Kampfjet ab 2040 das Rückgrat der deutsch-französischen Luftverteidigung sein und ältere Modelle ablösen. Unterschiedliche Waffensysteme und andere Technik sollen weiter europäisch vernetzt bleiben.
1: Wird der Tankrabatt nochmal verlängert? Darüber will die Bundesregierung entscheiden, kurz bevor die Steuersenkung Ende des Monats ausläuft. Bislang ist die Koalition zufrieden, wie die Steuersenkung klappt. Ein Regierungssprecher sagt, der Rabatt wirkt. Die Görlitzer Polizei sucht weiterhin Zeugen nach dem Hauseinsturz mit drei Toten. Zwei mutmaßliche Metalldiebe sollen sich an den Gasleitungen vergriffen haben. Wenig später gab es eine Explosion. Die Polizei hat nun Fotos der Verdächtigen ins Netz gestellt. Sie hofft besonders auf nützliche Videoaufnahmen vom Tattag. Die Fußball-WM rückt immer näher und das deutsche Team hat jetzt sein Turnierquartier bezogen. Der DFB-Tross kam am Abend unserer Zeit in Winston-Salem im US-Bundesstaat North Carolina an. Trainiert wird auf dem Gelände einer nahegelegenen Uni. Radio PSR, neue Nachrichten, wieder in einer halben Stunde.
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4: Viele Wolken sind gerade unterwegs. Ab und zu kommt auch mal ein bisschen Regen mit runter. Und die Temperaturen liegen aktuell zwischen 16 und 14 Grad. Tagsüber bleibt es erst trocken und ziemlich freundlich. Später ziehen dann mehr Wolken auf. Am Ende

0: werden es nochmal 26 bis 28 Grad.
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0: Auf der A72 Chemnitz Richtung Leipzig. Achtung, zwischen Chemnitz-Röhrsdorf und der Ausfahrt Hartmannsdorf liegt ein totes Reh auf der Autobahn. Staus oder Blitzer einfach melden unter 0800 023 und 4x die 4.